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1: Im Moment sind vor allem in Alpennähe noch einzelne Schauer oder auch Gewitter unterwegs. Abseits davon, da ist es locker bewölkt oder klar. Die Frühwerte liegen bei 20 bis 14 Grad. Heute am Dienstag, da scheint wieder häufig die Sonne. Anfangs gibt es im Nordwesten Schauer und Gewitterreste, sonst bilden sich nachmittags aus den Bergen heraus lokale Hitzegewitter. Die Höchstwerte erreichen heute 32 bis stellenweise 39 Grad.
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1: Es ist 2 Uhr, ich bin Hendrik Daum. Die Pegelstände des Rheins in Nordrhein-Westfalen sinken weiter. Experten rechnen für Donnerstag und Freitag mit neuen Tiefstständen infolge der Trockenheit und Hitze. Der Bundesverband der deutschen Binnenschifffahrt spricht von einem erheblichen Mehraufwand und höheren Kosten. Viele Schiffe, heißt es, seien mit weniger als einem Viertel der sonst üblichen Ladung unterwegs. Der tödliche Anschlag beim Berliner CSD wirft immer noch Fragen auf, unter anderem zum genauen Ablauf. Der Innenausschuss des Bundestags berät heute über den islamistisch motivierten Terroranschlag. Bundesinnenminister Dobrindt soll über den Stand der Ermittlungen informieren, wie Claudia Wächter berichtet.
2: Was ist da schiefgelaufen, fragt sich nicht nur die queere Community. Die Behörden hatten schließlich den mutmaßlichen Täter auf dem Schirm. Er wurde auch überwacht, war aber auf freiem Fuß, weil ein Urteil noch nicht rechtskräftig war. Bei der Terrorfahrt mit einem Auto war eine Frau gestorben. Viele Menschen wurden verletzt. Der Attentäter selbst konnte zunächst fliehen, wurde dann aber später von Polizisten erschossen.
1: Schülerinnen und Schüler mit Social-Media-Accounts sind wohl schlechter in der Schule. Zu diesem Schluss kommt eine Studie aus Italien, für die mehr als 5000 Jugendliche befragt wurden. Diejenigen, die bereits in der 6., 7. oder 8. Klasse ein Social-Media-Konto hatten, schnitten in den Tests im Schnitt schlechter ab als diejenigen, die mindestens bis zur 9. Klasse mit einem Konto gewartet hatten. Der Landkreis Starnberg erlässt eine sofortige Haushaltssperre. Das Landratsamt begründet den Schritt damit, dass die Ausgaben im Bereich Jugendhilfe unerwartet gestiegen sind. Die Rede ist von Mehrausgaben von 4,5 Millionen Euro. Landrat Frei kritisiert, dass der Bund den Kommunen immer mehr Aufgaben im sozialen Bereich aufbürde, ohne sich finanziell daran zu beteiligen. FIFA-Boss Infantino muss wohl um sein Amt fürchten. Nach den gescheiterten Investorenplänen sprach DFB-Sportdirektor Rettig von einem irreparablen Vertrauensverlust. Man sehe, dass Herr Infantino sich mittlerweile mit Menschen umgeben habe, die von außerhalb des Fußballs kommen, sagte er. Als erste nationale Fußballverbände haben England und Wales ihre Unterstützung für eine Wiederwahl Infantinos zurückgezogen. Es ist jetzt kurz nach 2.
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1: Eine Meldung haben wir von der A3 Würzburg Richtung Frankfurt. Bitte aufpassen zwischen Markt Heidenfeld und Rohrbrunn. Da steht auf dem Standstreifen ein unbeleuchtetes Pannenauto.
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0: das Wetter für München und die ganze Region.
1: Im Moment sind vor allem in Alpennähe noch einzelne Schauer oder auch Gewitter unterwegs. Abseits davon, da ist es locker bewölkt oder klar. Die Frühwerte liegen bei 20 bis 14 Grad. Heute am Dienstag, da scheint wieder häufig die Sonne.

0: Anfangs gibt's im Nordwesten Schauer- und Gewitterreste, sonst bilden sich nachmittags aus den Bergen heraus lokale Hitzegewitter. Die Höchstwerte erreichen heute 32 bis stellenweise 39 Grad.
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0: Ich bin Hendrik Daum. Die Pegelstände des Rheins in Nordrhein-Westfalen sinken weiter. Experten rechnen für Donnerstag und Freitag mit neuen Tiefstständen infolge der Trockenheit und Hitze. Der Bundesverband der deutschen Binnenschifffahrt spricht von einem erheblichen Mehraufwand und höheren Kosten. Viele Schiffe, heißt es, seien mit weniger als einem Viertel der sonst üblichen Ladung unterwegs. Der Landkreis Starnberg erlässt eine sofortige Haushaltssperre. Das Landratsamt begründet den Schritt damit, dass die Ausgaben im Bereich Jugendhilfe unerwartet gestiegen sind. Die Rede ist von Mehrausgaben von 4,5 Millionen Euro. Landrat Frei kritisiert, dass der Bund den Kommunen immer mehr Aufgaben im sozialen Bereich aufbürde, ohne sich finanziell daran zu beteiligen.
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0: ganze Region.
1: Im Moment sind vor allem in Alpennähe noch einzelne Schauer oder auch Gewitter unterwegs. Abseits davon, da ist es locker bewölkt oder klar. Die Frühwerte liegen bei 20 bis 14 Grad. Heute am Dienstag, da scheint wieder häufig die Sonne. Anfangs gibt es im Nordwesten Schauer und Gewitterreste, sonst bilden sich nachmittags aus den Bergen heraus lokale Hitzegewitter. Die Höchstwerte erreichen heute 32 bis stellenweise 39 Grad.
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1: Es ist 3 Uhr, ich bin Hendrik Daum. Mindestens 72 Tote, harte gegenseitige Vorwürfe und verstärkte Grenzkontrollen. Während sich die Lage in Ceuta beruhigt, eskaliert der Streit innerhalb der EU. Heute schalten sich die EU-Innenminister in einer Videokonferenz zusammen, um über die aktuellen Entwicklungen zu sprechen. Mehr von Dieter Ebeling.
2: Die spanische Regierung fühlt sich zu Unrecht an den Pranger gestellt. 22 EU-Regierungen, die einen offenen Kritikbrief an den spanischen Regierungschef Sanchez schickten, fühlen sich von diesem im Stich gelassen. Bei der EU, in diesem Fall den Innenministern, hängt immer alles mit allem zusammen. Sanchez hat in Sachen Migration, Verteidigung und Ukraine-Hilfe schon viele Hauptstädte verärgert.
1: Der neue Unionsfraktionschef Thorsten Frey hält es für falsch, sich schon jetzt darauf festzulegen, dass der nächste Bundespräsident zwingend eine Frau sein muss. Eine Frau in diesem Amt sei zwar wünschenswert, aber nicht unumstößlich. Entscheidend sei eine überzeugende Persönlichkeit, die die Gesellschaft zusammenhalte, so Frey. Zuletzt hatten sich auch mehrere SPD-Politiker für die bayerische Landtagspräsidentin Ilse Aigner von der CSU als Bundespräsidentin ausgesprochen. Ein tonnenschweres Bauteil eines Windrads ist auf der B299 bei Neumarkt in der Oberpfalz von einem Schwertransporter heruntergefallen. Zuvor war der Anhänger des Schwertransporters an einem Kreisverkehr aus noch ungeklärten Gründen nach rechts in den Graben gerutscht. Dabei fiel das Bauteil von der Ladefläche. Verletzt wurde niemand. Das etwa 60 Tonnen schwere Bauteil muss jetzt mit einem Spezialkran aus dem Straßengraben geborgen werden. Die B299 ist deshalb auf Höhe Neumarkt in der Oberpfalz in beiden Richtungen gesperrt. Die Bergungsarbeiten sollen sich bis in den morgendlichen Berufsverkehr hineinziehen. Autofahrer müssen sich auf Staus einstellen. FIFA-Boss Infantino muss jetzt wohl um sein Amt fürchten. Nach den gescheiterten Investorenplänen sprach DFB-Sportdirektor Rettich von einem irreparablen Vertrauensverlust. Man sehe, dass Herr Infantino sich mittlerweile mit Menschen umgeben habe, die von außerhalb des Fußballs kommen, sagte er. Als erste nationale Fußballverbände haben England und Wales ihre Unterstützung für eine Wiederwahl Infantinos zurückgezogen. Es ist jetzt kurz nach 3.
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1: Eine Meldung haben wir von der A3 Nürnberg Richtung Würzburg. Bitte aufpassen, zwischen Nürnberg Nord und Erlangen-Tennenlohe, da steht ein Pannen-LKW.
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0: das Wetter für München und die ganze Region.
1: Im Moment sind vor allem in Alpennähe noch einzelne Schauer oder auch Gewitter unterwegs. Abseits davon, da ist es locker bewölkt oder klar. Die Frühwerte liegen bei 20 bis 14 Grad. Heute am Dienstag, da scheint wieder häufig die Sonne. Anfangs gibt es im Nordwesten Schauer und Gewitterreste, sonst bilden sich nachmittags aus den Bergen heraus lokale Hitzegewitter. Die Höchstwerte erreichen heute 32 bis stellenweise 39 Grad.
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1: Ich bin Hendrik Daum. Mindestens 72 Tote, harte gegenseitige Vorwürfe und verstärkte Grenzkontrollen. Während sich die Lage in Ceuta beruhigt, eskaliert der Streit innerhalb der EU. Heute schalten sich die EU-Innenminister in einer Videokonferenz zusammen, um über die aktuellen Entwicklungen zu sprechen. Mehr von Dieter Ebeling.
2: Die spanische Regierung fühlt sich zu Unrecht an den Pranger gestellt. 22 EU-Regierungen, die einen offenen Kritikbrief an den spanischen Regierungschef Sanchez schickten, fühlen sich von diesem im Stich gelassen. Bei der EU, in diesem Fall den Innenministern, hängt immer alles mit allem zusammen. Sanchez hat in Sachen Migration, Verteidigung und Ukraine-Hilfe schon viele Hauptstädte verärgert.
1: Ein tonnenschweres Bauteil eines Windrads ist auf der B299 bei Neumarkt in der Oberpfalz von einem Schwertransporter heruntergefallen. Zuvor war der Anhänger des Schwertransporters an einem Kreisverkehr aus noch ungeklärten

0: Gründen nach rechts in den Graben gerutscht. Dabei fiel das Bauteil von der Ladefläche. Verletzt wurde niemand. Das etwa 60 Tonnen schwere Bauteil muss jetzt mit einem Spezialkran aus dem Straßengraben geborgen werden. Die B299 ist deshalb auf Höhe Neumarkt in der Oberpfalz in beiden Richtungen gesperrt. Die Bergungsarbeiten sollen sich bis in den morgendlichen Berufsverkehr hineinziehen. Autofahrer müssen sich auf Staus einstellen.
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0: Er war Aushilfskraft in der Küche eines Restaurants, um sich eine Gitarre kaufen zu können. 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
0: 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Jetzt Brian Adams auf Arabella München. 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

0: Wetter für München und die ganze Region.
1: Heute steuert Bayern wieder auf einen richtig heißen Tag zu. Tagsüber gibt es erst viel Sonnenschein, dazu große Hitze. Am Nachmittag erreichen die Temperaturen 33 bis 39 Grad. Nach der großen Hitze gibt es zumindest Richtung Schwaben und Alpen lokale Gewitter.
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1: Es ist 4 Uhr, ich bin Stefan Mack. Der tödliche Anschlag beim Berliner CSD wirft immer noch Fragen auf, unter anderem zum genauen Ablauf. Der Innenausschuss des Bundestags berät heute über den islamistischen

0: motivierten Terroranschlag. Bundesinnenminister Dobrindt soll über den Stand der Ermittlungen informieren. Claudia Wächter berichtet.
1: Was ist da schiefgelaufen, fragt sich nicht nur die queere Community. Die Behörden hatten schließlich den mutmaßlichen Täter auf dem Schirm. Er wurde auch überwacht, war aber auf freiem Fuß, weil ein Urteil noch nicht rechtskräftig war. Bei der Terrorfahrt mit einem Auto war eine Frau gestorben, viele Menschen wurden verletzt. Der Attentäter selbst konnte zunächst fliehen, wurde dann aber später von Polizisten erschossen.
0: Die Bundesregierung denkt über einen neuen Zivildienst nach, für den Fall, dass in Deutschland wieder eine Wehrpflicht kommt. Das Familienministerium hat große Wohlfahrtsverbände gefragt, ob sie dafür Plätze anbieten könnten. Und fast alle haben signalisiert, dass sie grundsätzlich bereit wären. Hintergrund ist der neue Wehrdienst mit verpflichtender Musterung und die Möglichkeit einer Wehrpflicht, sollte die Truppe nicht genug Freiwillige finden. Der ukrainische Präsident Zelensky will Russland bis Herbst so stark unter Druck setzen, dass es einem Ende des Krieges zustimmt. Mit Drohnenangriffen, Sanktionen und diplomatischem Druck. Das sagte er vor Botschaften in Kiew. Gleichzeitig stellt er sich auf einen weiteren Kriegswinter ein und fordert von allen ukrainischen Botschaftern, technische Hilfe und Waffen bei Partnerstaaten zu organisieren. Wegen der Migrationskrise in der spanischen Exklave Ceuta beraten die EU-Innenminister heute über die Konsequenzen. Bei einer Videokonferenz soll es darum gehen, wie die EU ihre Außengrenzen besser schützen kann. Auch Bundesinnenminister Dobrindt nimmt an der Schalte teil. Die spanische Regierung hat unterdessen Vorwürfe zurückgewiesen. Sie habe Warnungen des Geheimdienstes vor einer Massenankunft von Flüchtlingen ignoriert. In Neumarkt in der Oberpfalz ist ein großes Bauteil für ein Windrad von einem Schwertransport in den Straßengraben gestürzt. Beim Herausfahren aus einem Kreisverkehr rutschte der Anhänger des LKW nach rechts ab. Die Ladung fiel von der Ladefläche. Verletzt wurde niemand. Das Teil muss jetzt mit einem Spezialkran geborgen werden. Die Bundesstraße ist dafür komplett gesperrt. Je nachdem, wie lange die Arbeiten dauern, müssen sich Autofahrer dort auf Staus und längere Fahrzeiten einstellen. Es ist jetzt 4:15.
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3: Eine Meldung haben wir von der A3 Nürnberg Richtung Würzburg. Bitte aufpassen zwischen Nürnberg Nord und Erlangen-Tennenlohe. Da steht ein Pannen-LKW.
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0: Wetter für München und die ganze Region.
1: Heute steuert Bayern wieder auf einen richtig heißen Tag zu. Tagsüber gibt es erst viel Sonnenschein, dazu große Hitze. Am Nachmittag erreichen die Temperaturen 33 bis 39 Grad. Nach der großen Hitze gibt es zumindest Richtung Schwaben und Alpen lokale Gewitter.
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1: Ich bin Stefan Mack. Der tödliche Anschlag beim Berliner CSD wirft immer noch Fragen auf, unter anderem zum genauen Ablauf. Der Innenausschuss des Bundestags berät heute über den islamistisch motivierten Terroranschlag. Bundesinnenminister Dobrindt soll über den Stand der Ermittlungen informieren. Claudia Wächter berichtet.
2: Was ist da schiefgelaufen, fragt sich nicht nur die queere Community. Die Behörden hatten schließlich den mutmaßlichen Täter auf dem Schirm. Er wurde auch überwacht, war aber auf freiem Fuß, weil ein Urteil noch nicht rechtskräftig war. Bei der Terrorfahrt mit einem Auto war eine Frau gestorben. Viele Menschen wurden verletzt. Der Attentäter selbst konnte zunächst fliehen, wurde dann aber später von Polizisten erschossen.
1: In Neumarkt in der Oberpfalz ist ein großes Bauteil für ein Windrad von einem Schwertransport in den Straßengraben gestürzt. Beim Herausfahren aus einem Kreisverkehr rutschte der Anhänger des LKW nach rechts ab. Die Ladung fiel von der Ladefläche. Verletzt wurde niemand. Das Teil muss jetzt mit einem Spezialkran geborgen werden. Die Bundesstraße ist dafür komplett gesperrt. Je nachdem, wie lange die Arbeiten dauern, müssen sich Autofahrer dort auf Staus und längere Fahrzeiten einstellen.
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0: Es ist 5 Uhr, ich bin Stefan Mack. Nach dem Ansturm von Flüchtlingen auf die spanische Exklave Ceuta schalten sich heute die EU-Innenminister in eine Videokonferenz zusammen, um über die aktuellen Entwicklungen zu sprechen. Dieter Ebeling berichtet aus Brüssel.
1: Die spanische Regierung fühlt sich zu Unrecht an den Pranger gestellt. 22 EU-Regierungen, die einen offenen Kritikbrief an den spanischen Regierungschef Sanchez schickten, fühlen sich von diesem im Stich gelassen. Bei der EU, in diesem Fall den Innenministern, hängt immer alles mit allem zusammen. Sanchez hat in Sachen Migration, Verteidigung und Ukraine-Hilfe schon viele Hauptstädte verärgert.
0: Unionsfraktionschef Frei will an der Abschaffung der Rente mit 63 festhalten und sieht keinen Spielraum für Nachbesserungen im Rentenpaket. Er warnt in einem Interview davor, das Gesamtpaket wieder aufzuschnüren, auch wenn viele Ministerpräsidenten und SPD-Politiker die Frühverrentung ohne Abschläge erhalten wollen. Kritiker, besonders aus Ostdeutschland, sprechen von Ungerechtigkeit und fordern Übergangsregeln oder eine Ausnahme für besonders belastende Berufe. Nach der Messerattacke an einem Gymnasium in Schongau in Oberbayern sind inzwischen alle Verletzten aus dem Krankenhaus entlassen worden. Auch die 13-Jährige, die besonders schwer verletzt war, durfte die Klinik inzwischen verlassen. Ein gleichaltriges Mädchen war letzten Monat nach Hause gekommen. Gegen den 16-jährigen mutmaßlichen Täter wird wegen versuchten Mordes und eines möglichen extremistischen Motivs weiter ermittelt. Er sitzt in Untersuchungshaft. Deutschland hat im ersten Halbjahr weniger Energie verbraucht. Grund sind vor allem hohe Preise und die schwache Wirtschaft. Besonders beim Öl ist der Verbrauch deutlich gesunken. Heizölnutzung ist stark eingebrochen, während Erdgas und Kohle teils leicht zulegten. Erneuerbare Energien wie Windkraft bauen ihren Anteil weiter aus. Fossile Brennstoffe bleiben aber nach wie vor klar die Hauptquelle für Energie.

0: Energie im Land. Zwischen Deggendorf und Vilshofen soll der Donauausbau im Herbst starten. Erste Vorarbeiten laufen bereits. Bundesverkehrsminister Bilger betonte bei einem Ortsbesuch, dass Güterschiffe künftig auch bei Niedrigwasser mehr Ladung mitnehmen können. Gleichzeitig soll der Ausbau vor allem den Hochwasserschutz für die Donaugemeinden verbessern. Naturschützer fordern ergänzend, Moore, Auen und Feuchtgebiete zu renaturieren, um Wasser in der Landschaft besser zu halten und die Donau auch in Trockenzeiten zu stützen.
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2: Decke ist gerade wirklich aktuell nur Deko, oder? Aktuell 23 Grad an der Hackerbrücke, 21 in Erding, 21 auch in Forstenning im Landkreis Ebersberg. Später 35 bis 37 Grad. Bei Sonne und immer mehr Quellwolken in der zweiten Tageshälfte kann es dann Gewitter geben. Da, wo was runterkommt, kann auch Hagel und Starkregen dabei sein. Morgen ähnlich bei bis zu 34 Grad. Am Donnerstag dann durchwachsen. Hier geht's unter 30 Grad.
3: Drei nach fünf haben wir es, der zuverlässige Verkehrsservice für München und die ganze Region. Bitte aufpassen, Gefahrenmeldung A8 Salzburg in Richtung München. Zwischen Holzkirchen und Hoferdinger Forst, Gegenstände auf der Fahrbahn, Fahrzeugteile, ungesicherte Unfallstelle, die Standspur ist hier blockiert. Bitte aufpassen, kommt gut und sicher durch. Und ein Blitzer gibt's schon, Dankeschön Michi, A92 in Richtung München nach Freising-Mitte. In der Baustelle, da haben sie aufgebaut. Meldet uns gerne weitere Blitzer, jederzeit per Telefon oder auch per WhatsApp. Für beides gilt dieselbe Nummer, die 089 443 4433. Danke schon mal.
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3: Servus, Bananz.
2: Guten Morgen am Dienstag.
3: Ja, irgendwie habe ich das Gefühl, das Wetter schweißt zusammen, ja, oder?
2: Möglich. Wir starten in den nächsten Schwitze-Hitzetag und spielen dazu mehr 80er, mehr 90er. Jetzt die Pet Shop Boys. Guten Morgen.
3: Ich schweiß, das klingt gut. Ja. Morgen.

0: auf in den neuen Tag. Dienstag ist 10 Minuten nach 5, haben wir es ganz genau.
1: Auf Arabella München, Anja und der Morgenhuber hier mit mehr 80ern, mehr 90ern und dem Besten von heute, jetzt von Gracie Abrams. Guten Morgen.

0: Wir sind mittendrin im Arabella München. Super Sommer, 17 nach 5 haben wir's. 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

0: 7 vor halb 6 haben wir es. Aktuelle Gefahrenmeldung aus der Verkehrszentrale. Bitte aufpassen. A8 Salzburg in Richtung München. Zwischen Holzkirchen und Hofaldinger Forst. Da ist komplett gesperrt. Jetzt hier liegen Gegenstände auf der Fahrbahn. Fahrzeugteile. Ein Unfall mit mehreren Fahrzeugen. Also da, wenn es irgendwie geht, noch weit außen rumfahren. Kommt gut und sicher durch.
1: Wir fahren mit Elton John und Kiki D jetzt auf Arabella München. Don't go breaking my heart. Schönen guten Morgen.
0: Guten Morgen.

0: das Wetter für München und die Region. Sehr lustig bei uns gerade in der Redaktion. Der eine kommt, macht die Klima an, schreit der nächste von hinten aus der Ecke, mach aus, ich werd krank. Das ist ein ewiger Kampf. Ich wäre ja für an. Aktuell 22 Grad an der Praterinsel, 21 in Ebersberg, 21 auch in Nandelstadt im Landkreis Freising. Erstmal wird sonnig, über den Tag werden die Quellwolken mehr. Am Nachmittag kann es dann örtlich kräftige Gewitter geben. Morgen bei 34 Grad nochmal ähnlich. Donnerstag und Freitag werden dann knapp unter 30 Grad und unbeständig. Soweit das Wetter. Die Hitze sorgt vor allem in der Stadt für vollkommen überhitzte Orte. Dagegen soll jetzt was getan werden. Was das ist, hört ihr jetzt bei Lisa Nagler in den Nachrichten.
1: 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Jetzt das Update. Hitze fallen bei uns in der Stadt runterkühlen. Wie? Bürgermeisterin Mona Fuchs stellt heute eine neue Stadtklimaanalyse vor. Spezielle Übersichtskarten zeigen, welche Plätze besonders betroffen sind. Marienplatz oder auch Theresienwiese. Daraus will die Stadt gezielt Maßnahmen für kühle Plätze und mehr Stadtgrüne arbeiten. Er muss wohl um sein Amt fürchten. FIFA-Boss Infantino nach seinen Investorenplänen, die sind ja gescheitert. Immer mehr Seiten fordern Neuwahlen. DFB-Sportdirektor Rettig spricht von einem irreparablen Vertrauensverlust. Als erste nationale Fußballverbände haben England und Wales bekannt gegeben, Infantino bei einer Wiederwahl nicht mehr zu unterstützen. Und noch die gute München-Nachricht. Die Stadt blüht auf. Heute Vormittag wird eine der ältesten Traditionen bei uns gefeiert, der Gärtnertag. Gut 1000 Gärtner und Floristinnen ziehen auf bunt geschmückten Wagen durch die Innenstadt vom Viktualienmarkt zum Alten Peter. Immer gut informiert, das war das Update für München und die Region. Was ist los auf den Straßen? Jetzt mit dem Morgenhuber.
2: 6:35 haben wir es. Bitte aufpassen auf der A9 München Richtung Nürnberg zwischen Dreikolledau und Langebruck. Da liegen Gegenstände auf der Fahrbahn. A8 Salzburg in Richtung München. Unser Sorgenkind heute Morgen zwischen Holzkirchen und Hofaldinger Forst. Die ist komplett gesperrt. Auch da gab es einen Unfall mit mehreren Fahrzeugen. Es liegen Fahrzeugteile auf der Fahrbahn. Schon Stau, Zeitverlust, eine Dreiviertelstunde, wenn es irgendwie geht. Weit außen rumfahren, kommt gut und sicher durch.

0: Blitzer steht A92 in Richtung München nach Freising-Mitte an der Baustelle. Meldet uns gerne weitere Blitzer, jederzeit per Telefon oder auch per WhatsApp. Für beides gilt dieselbe Nummer, die 089-4433-4433. Danke schon mal.
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0: Wenn der Chef anruft, einfach mal so rangehen. Miss Gusi, nichts verstehe, nichts Anschluss unter dieser Nummer.
1: Oder auch, ich fahre gerade durch einen Tunnel, schlechter Empfang. Und dann einfach auslegen und Handy ausmachen. Arabella München hier um 5.41 Uhr. Unser großes Thema heute, laut einer neuen Umfrage, sind 2 von 3 im Sommerurlaub für die Arbeit erreichbar. Und da geht es nicht nur um kurze WhatsApp oder mal eine E-Mail. Nein, die gehen auch ans Telefon.
0: Also ich bin im Urlaub ja nicht erreichbar. Sowohl WLAN als auch Handyempfang sind auf meiner Terrasse miserabel.
1: Ah ja, wie schade.
0: Aber wie sieht es bei euch aus? Susanna schreibt auf unserer Arabella München Facebook-Seite, auf keinen Fall, Urlaub ist Urlaub, eben genau um mal nicht zu arbeiten und Ruhe zu haben, steht einem auch zu. Und wer im Urlaub arbeitet, ist selbst schuld. Hm. Und Remo meint, in wirklichen Notfällen schon.
1: Na, man will ja auch die Kollegen nicht hängen lassen. Hm. Gell? Wie ist es bei euch? Her mit euren Meinungen. Seid ihr im Urlaub für die Arbeit erreichbar oder sagt ihr, pff, nee, auf keinen Fall? Gerne mitdiskutieren auf Facebook und Instagram oder ihr schickt kurz eine WhatsApp-Sprachnachricht an München 4433 4433.
0: Wir sind auf jeden Fall immer für euch erreichbar, gell? Ganz egal wo. Könnt auch eurem Chef gerne an uns weiterleiten.
1: Also das genau, wir sprechen gerne mit ihm, gar kein Problem.
0: Jetzt Susan Vega und Luca. Mehr 80er, mehr 90er auf Arabella München. Guten Morgen.
1: Morgen.

0: Meine Oma hat früher einmal gesagt, wir sind arme Leute, wir kaufen nur das Teuerste. Arabella München hier um 5.49 Uhr. Das stimmt bestimmt oft, aber Achtung, das gilt nicht für Eis.
1: Ja, Eis bei diesen Temperaturen gibt es aktuell vermutlich wenig, dass mehr gekauft wird. Wenn ihr überlegt, welches ihr im Supermarkt kaufen sollt, nehmt das Billige. Ja? Mhm. Es wurden jetzt nämlich 61 Sorten getestet und das Ergebnis, das beste Eis haben die Discounter, also Aldi, Norma, Netto und Co., ne?
0: Wie wird man eigentlich Eistester? Frag für einen Freund. Ich hätte noch ein bisschen Zeit.
1: Deine Bewerbung losgeschickt.
0: Ja, danke.
1: Ich glaube, das wird was. Ja. Ne?

0: 4 vor 6 Hammers, aktuelle Gefahrmeldung aus der Verkehrszentrale. Bitte aufpassen, A96 Lindau in Richtung München zwischen Landsberg am Lech Ost und Schöffelding. Gegenstände auf der Fahrbahn, passt bitte auf.
1: Und kommt gut an. Wir fahren mit Lips Inc. jetzt auf Arabella München mit Funky Town. Guten Morgen.
0: Guten Morgen.

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1: Flipflops ab heute, würde ich sagen, offizielle Dienstkleidung. Die sehen doch auch zum Anzug super aus. Wir müssen noch offener werden, finde ich. Die aktuellen Temperaturen, 22 Grad am Nordterrus im Englischen Garten, 21 in Putzbrunn, 19 in Seefeld im Landkreis Starnberg. Später 35 bis 37 Grad bei Sonne und Quellwolken. In der zweiten Tageshälfte kann es ein Gewitter geben. Da, wo was kommt, kann es auch heftig sein mit Hagel und Starkregen. Morgen ähnlich bei uns bis zu 34 Grad. Am Donnerstag dann durchwachsen. Hier geht's unter 30 Grad. Soweit das Wetter. Es ist 6 Uhr.
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3: Schönen guten Morgen. Die Nachricht mit Lisa Nagler. Zuerst das Wichtigste aus München und der Region. Der heißeste Tag der Woche steht an, mit bis zu 37 Grad bei uns. Vom Deutschen Wetterdienst gibt's eine offizielle Hitzewarnung für München oder auch Fürstenfeldbruck, Dachau, Erding. Wie kühlen wir runter? Damit beschäftigt sich die Stadt heute. München-Reporterin Arabella Schäffler.
4: Neu gibt es jetzt Karten, auf denen angezeigt wird, wo die Münchnerinnen und Münchner besonders von Hitze betroffen sind und betroffen sein werden. Das ist Teil der Stadtklimaanalyse, die Bürgermeisterin Mona Fuchs heute im Rathaus vorstellt. Aus der Analyse soll auch hervorgehen, wie die Stadt am besten mit dem Klimawandel und dem starken Wachstum umgeht.
3: Es kommen gute Nachrichten aus Schongau. Gut einen Monat nach dem Angriff am Welfen-Gymnasium sind alle verletzten Schülerinnen wieder zu Hause. Auch das zweite schwer verletzte Mädchen hat die Klinik jetzt verlassen. Ein 16-jähriger Ex-Schüler des Schongauer Gymnasiums hatte Anfang Juli zwei Jugendliche schwer mit einem Messer verletzt. Er sitzt in U-Haft. Es wird wegen versuchten Mordes und weiter wegen eines extremistischen Motivs ermittelt. Braucht's einen neuen Zivildienst? Die Bundesregierung denkt darüber nach. Für den Fall, die Wehrpflicht kommt in Deutschland zurück. Das Familienministerium hat große Wohlfahrtsverbände gefragt, ob sie Plätze anbieten könnten. Die

0: sagen fast alle ja. Auf ein Rekordhoch steigt der DAX, deutlich zurück geht der Ölpreis. An den Finanzmärkten geht's nach oben, durch Hoffnung im Nahen Osten. US-Präsident Trump hatte neue Gespräche mit dem Iran angekündigt und ein Abkommen gefordert. Wird's wieder ein 15:0 wie am Tegernsee gegen Rottach Egern? Für den FC Bayern steht heute das nächste Testspiel an. Diesmal aber nicht in der Heimat, sondern bei der Asientour der Münchner gegen den Jeju FC in Südkorea. 13 Uhr ist Anpfiff unserer Zeit. Immer gut informiert, das waren die Nachrichten für München und die Region. Und jetzt gibt's den zuverlässigen Verkehrsservice mit dem Morgenhuber.
1: 3:56 haben wir es. Eine Meldung von der A96. Bitte aufpassen. Lindau in Richtung München zwischen Landsberg am Lech Ost und Schöffelding. Da liegt ein Gegenstand auf der Fahrbahn. Und Stau auf der A8 Salzburg in Richtung München zwischen Weihern und Hofoldinger Forst. 4 Kilometer. Zeitverlust rund 25 Minuten. Kommt gut und sicher durch.
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1: Ein Blitzer steht A92 in Richtung München nach Freising Mitte und zwar in der Baustelle haben sie aufgebaut. Meldet uns gerne weitere Blitzer, jederzeit per Telefon und auch per WhatsApp. Für beides gilt ja dieselbe Nummer. Das ist die 089-4433-4433. Schon mal vielen Dank.
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4: Ah, das ist eine schöne Idee. Schönen guten Morgen am Dienstag.
1: Schönen guten Morgen, schön, dass ihr mit dabei seid. Und bei der Hitze schwitze ich aus jeder Ritze. Darum gibt es bei uns auch schöne Witze. Wir fühlen uns wie auf dem Grill. Das Einzige, was ich deshalb will. Ne?
4: Mehr 80er, mehr 90er. Ist doch klar. Gleich für euch. Queen Magic. Nee, a kind of magic, so rum. Und jetzt erstmal nochmal, du hast mich ganz durcheinander gebracht mit deinen ganzen Sprüchen. Luna hier bei Lando, guten Morgen.
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0: Mit Hund, Katz und Maus ist es einfach schöner im Haus. Ne? Arabella München um 6:12.
1: Unser Morgenphilosoph. Aber es stimmt, ich freue mich jeden Tag wahnsinnig, wenn ich heimkomme zu meinem Muck und er sich richtig freut.
0: Ja, und was Anja schon lange weiß, ist jetzt offiziell bestätigt, laut einer aktuellen Untersuchung, fühlen sich über 9 von 10 Menschen

0: Menschen mit Haustier daheim glücklicher. Hunde sorgen für mehr Bewegung, Katzen für mehr Ruhe und Entspannung.
1: Warum nicht 10 von 10? Beides hat für uns Vorteile und ich kann das nur bestätigen. Jeden Tag ein langer Spaziergang ist sehr gesund.
0: Ja, meine Eltern hatten mal einen Hund und der hat immer Briefträger auf dem Radl gejagt.
1: Nee, und dann?
0: Habe ich ihm das Radl weggenommen.
1: War klar, dass da wieder irgendein Schmarrn rauskommt. Wir starten in den Dienstag und spielen mehr 80er, mehr 90er. Jetzt Roxette, Dangerous.

0: Also ich habe Bibione schon viel erlebt. Quallen, alte Windeln, sogar Delfine, aber das ist sogar für mich neu. Arabella München, ja, um 19 nach 6. Ne?
1: Stellt euch mal vor, ihr liegt am Strand, plötzlich werden Tausende von Geldscheinen angeschwemmt. So passiert an der Küste von Sizilien. Insgesamt, bitte festhalten, 670.000 Euro. Ins Wasser geworfen von einem Boot, das aus Malta kam und mit Motorschaden vor der Küste liegen geblieben ist. Und als die Polizei kam, haben die Männer auf dem Boot das ganze Geld einfach ins Meer geworfen. An der Stelle kurze Frage, Morgenhuber, was würdest du machen, wenn vor dir so viel Geld im Wasser treibt?
0: Losrennen und einsammeln natürlich.
1: Ja, also das ist genau so haben es die Badegäste natürlich auch gemacht. Das Blöde nur, die Polizei hatte alles wieder eingesammelt. Weil woher das Geld kommt, ist vollkommen unklar. Von Drogen über Geldwäsche bis hin zu Falschgeld, alles möglich.
0: Ja, Geld am Strand, ne? Auch nicht schlecht.

0: 7 Minuten vor halb 7, aktuelle Gefahrenmeldung, bitte aufpassen. A92 München in Richtung Deggendorf zwischen Freising Süd und Dreieck Flughafen. Da liegt ein Gegenstand auf der Fahrbahn, und zwar auf der Standspur. Kommt gut und sicher durch.
1: Wenn ihr heute vielleicht mit dem falschen Bein aufgestanden seid, kein Problem. Ich finde, diese Band hier ist so ein Garant für gute Laune, oder? Die Bee Gees auf Arabella München. Paying the price of love. Guten Morgen.
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9: Das Wetter für München und die Region, da ist raus aus der Dusche und die 2,3 Sekunden genießen, die man nicht klebt. Aktuell 23 Grad auf der Theresienwiese, 21 in Poing, 22 in Wangen im Landkreis Freising. Erstmal sehr sonnig, über den Tag werden die Quellwolken mehr, am Nachmittag kann es örtlich teils kräftige Gewitter geben. Morgen bei 34 Grad nochmal ähnlich, Donnerstag und Freitag werden dann knapp unter 30 und wieder unbeständig. Das war's mit dem Wetter. Was ist sonst noch wichtig heute Morgen? Nicht mehr lang, dann startet die Wiesn mit einem besonderen Sicherheitskonzept. Alle Infos dazu hört ihr gleich bei Lisa Nagler in den Nachrichten.
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11: Arabella München um halb, immer gut informiert. Jetzt das Update. Wo ist's bei uns in München am heißesten? Das zeigen neue Hitzekarten der Stadt. Teil der aktuellen Stadtklimaanalyse. Die stellt zweite Bürgermeisterin Mona Fuchs heute vor. Auf den Karten sehen wir, welche Viertel besonders von Hitze betroffen sind. Die Stadt steuert dann gegen und plant, wie München kühl gehalten wird. Die Migrationskrise in der spanischen Exklave Ceuta ist ab heute Thema der EU-Innenminister. Es geht um Konsequenzen. Vor allem um die Frage, wie können die EU-Außengrenzen besser geschützt werden? Der spanischen Regierung wird vorgeworfen, sie habe Warnungen des Geheimdienstes ignoriert. Das weist Spanien zurück. Und noch die gute München-Nachricht, damit wir sicher auf der Wiesn feiern können. Dafür gibt's auch heuer wieder die Aktion Sichere Wiesn. Zentrale Anlaufstelle ist der sogenannte Safe Space hinter dem Schottenhammelzelt. Hier gibt's nicht nur Hilfe bei Übergriffen, auch für Mädels, die ihre Gruppe oder Handy verloren haben. Die Wiesn startet am 19. September. Immer gut informiert, das waren die Nachrichten für München und die Region. Den Blick von den Straßen gibt's jetzt mit dem Morgenhuber.
12: 6:35 haben wir es. A92 ist mit dabei. München Richtung Deggendorf zwischen Freising Süd und Raik Flughafen München. Da liegt ein Gegenstand auf der Fahrbahn. Die Standspur ist blockiert. Und Gegenrichtung, also A92 in Richtung München zwischen Moosburg Süd und Erding. Ein Unfall. Die Standspur ist blockiert. Ansonsten läuft's. Gibt aber eine S-Bahn-Meldung. S8 zwischen Johanneskirchen und Ismaning fährt kein Zug momentan. Fahrgäste von und zum Flughafen. Bitte die S1 nutzen. Hier ein kaputtes Stellwerk in Unterföhring. Kommt gut und sicher durch. Das sind Sie, die aktuellsten Blitzer in München und der Region. Dankeschön, Franzi und Michael, Landkreis Dachau, Petershausen, Münchner Straße, Tempo 30. Michael hat noch einen gesehen in Schwabhausen, Frühlingsstraße, Tempo 30, auch im Landkreis Dachau. Dann A92 in Richtung München nach Freising Mitte in der Baustelle. Und Heinz hat einen gesehen, Dankeschön, und zwar in Wolfratshausen in der Bahnhofstraße am Kino. Meldet uns gerne weitere Blitzer, jederzeit per Telefon oder auch per WhatsApp. Für beides gilt dieselbe Nummer, die 089-4433-4433. Danke schon mal.
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0: Stellt euch vor, ihr liegt am Strand, die Füße schön im Sand vergraben, vor euch endlos blaues Meer, ihr hört die Wellen rauschen und dann ruft der Chef an.
1: Unter uns wäre jetzt auch nicht mein allerliebster Anrufer im Urlaub, Arabella München um 6.42 Uhr, aber da stehe ich wohl recht alleine da. Laut einer neuen Umfrage gehen 2 von 3 auch im Sommerurlaub ran, wenn der Chef anruft. Nicht nur kurze WhatsApp oder E-Mail, die gehen ran, wenn er anruft. Ne? Also ein Telefon.
0: Ja, ich bin ganz ehrlich, ich würde auch rangehen. Du doch auch morgen, Huber, oder nicht? Vorsicht, der Chef hört zu.
1: So.
0: Wie schaut's bei euch aus? Wolfgang schreibt auf unserer Arabella München Facebook-Seite, selbst schuld, wer das macht. Und Christina meint, Urlaub ist Urlaub. Wenn ich arbeite, brauche ich auch Zeit zum Erholen.
1: Stimmt. Wie seht ihr das? Wir freuen uns auf eure Meinung. Gerne mitdiskutieren. Seid ihr im Urlaub für die Firma erreichbar, für den Chef? Geht ihr ran? Immer gerne her mit eurer Meinung per Telefon oder WhatsApp an die 089 4433 4433. Unser Chef, der ruft ja nie an, ne, im Urlaub. Der liegt daneben meistens.
0: Der hat keine Zeit für sowas.

0: Arabella München um 6.47 Uhr. Heute ein bisschen neidisch auf alle, die im Keller arbeiten oder in der Kühlabteilung im Supermarkt oder als Taucher. Das ganze Land schwitzt. Experten sprechen sogar von einer Tropenhitzewelle. Der Grund, die extreme Luftfeuchtigkeit momentan.
1: Ach ja, da fühlt sich alles noch mal heißer an. Heute wird vermutlich der heißeste Tag der Woche. In ganz Deutschland werden über 30 Grad erwartet. Boah. Bei uns sind es sogar 35 bis 37 Grad. Aber wegen der drückenden Hitze sind örtlich heftige Unwetter möglich. Kaum was ist so schwer vorauszusagen wie ein Gewitter. Oft ploppen die wirklich erst wenige Minuten vorher auf. Das ist wie so ein Wasser im Kochtopf. Man weiß nie, wo die Blasen als erstes aufsteigen.
0: Also auf dem Schirm haben, wenn ihr zum Baden wollt oder einen Ausflug plant. Wir halten euch natürlich immer aktuell auf dem Laufenden.
1: Immerhin, ab Donnerstag haben wir dann wieder eine 2 vor den Temperaturen.

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Und jetzt wieder mehr Musik.

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7: Da ist die Decke irgendwie gerade auch gerade noch Deko, oder? Aktuell 23 Grad im Tal, 20 in Herrsching, 21 in Kirchberg im Landkreis Erding. Später 35 bis 37 Grad, dazu Sonne und Quellwolken. In der zweiten Tageshälfte kann es Gewitter geben. Da, wo was kommt, kann auch Hagel und Starkregen dabei sein. Morgen ähnlich, bei bis zu 34 Grad, am Donnerstag durchwachsen. Hier geht's unter 30 Grad. Soweit das Wetter, es ist 7 Uhr.
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9: Schönen guten Morgen. Die Nachricht mit Lisa Nagler. Zuerst das Wichtigste aus München und der Region. Wir schwitzen weiter. Die Pegel der Flüsse und Seen bei uns sinken weiter. Trifft ab heute auch die Seenschifffahrt bei uns. Lokalreporter Benjamin Kühnel.
10: Ausgerechnet jetzt in den Ferien. Der niedrige Pegel des Starnberger Sees bremst die Ausflugsschifffahrt aus. Ab heute befahren die Schiffe die Anlegestellen in Berg, Possenhofen, Bernried und Ambach nicht mehr, auch aus Sicherheitsgründen. Die Rundfahrten auf dem Starnberger See finden trotzdem statt. Auf den anderen Seen wie dem Ammersee, Tegern und Königssee fahren die Schiffe noch uneingeschränkt.
9: Wir bleiben noch bei der aktuellen Hitzewelle. Wie kühlen wir uns am besten ab bei bis zu 37 Grad heute? Münchner Experten haben Tipps. München-Reporterin Chantal Martin.
11: Weil sich Straßen und Beton aufheizen, gerät der Körper unter Stress. Laut Experten steigt schon ab 30 Grad das Risiko für Hitzeschäden an. Der Verein München aktiv für Gesundheit rät deshalb zu Maßnahmen im Alltag, Wege im Gebäudeschatten planen, Pausen in kühlen Räumen wie Kirchen einlegen und die Wasserflasche unterwegs an den kostenlosen Refillstationen in Geschäften auffüllen.
9: Was ist schiefgelaufen, fragt sich nicht nur die queere Community nach dem Anschlag beim Berliner CSD. Der Innenausschuss des Bundestags berät heute über die islamistisch motivierte Tat. Die Behörden hatten den mutmaßlichen Täter auf dem Schirm. Er wurde auch überwacht, war aber auf freiem Fuß. Ein Urteil war noch nicht rechtskräftig. Und noch die gute München-Nachricht. Wir unterstützen das Backstage, brauchen es als Kulturstandort, heißt es von der Rathauskoalition. SPD, Grün und FDP fordern die Verwaltung jetzt auf, alle rechtlichen Wege und Mittel zu nutzen, um das Backstage schnell und ohne viel Bürokratie umbauen zu können. Ziel spätestens ab März in 2 Jahren. Immer gut informiert, das waren die Nachrichten für München und die Region. Jetzt gibt's den zuverlässigen Verkehrsservice mit dem Morgenhuber.
12: 7:02 haben wir es, eine Meldung von der A92 München Richtung Deggendorf zwischen Freising Süd und Dreieck Flughafen München, da liegt ein Gegenstand auf der Standspur. Und A92 in Richtung München zwischen Moosburg Süd und Erding, Unfall, die Standspur blockiert. Dann haben wir Blockabfertigen auf der A99 West Richtung Nürnberg beim Allacher Tunnel, da dauert es länger. Und eine S-Bahn-Meldung S8 zwischen Johanneskirchen und Ismaning, auf weiteres keine Zugfahrten möglich. Fahrgäste zum Flughafen oder vom Flughafen bitte die S1 benutzen, hier ein kaputtes Stellwerk in Unterföhring. Kommt gut an.
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0: sind die aktuellsten Blitzer in München und der Region. In Wolfratshausen, Bahnhofstraße am Kino, Landkreis Dachau, Schwabhausen in der Frühlingsstraße, Tempo 30 und A92 in Richtung München zwischen Freising Mitte und Flughafen bei der Baustelle Tempo 80. Danke Marco und Astrid fürs Melden. Meldet uns gerne weitere Blitzer jederzeit per Telefon und auch per WhatsApp. Für beides gilt dieselbe Nummer, die 089-4433-4433. Danke schon mal.
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0: Ja, servus Balanz.
2: Guten Morgen am Dienstag.
0: Irgendwie habe ich das Gefühl, dieses Wetter momentan, das schweißt zusammen.
2: Vor allem in der S-Bahn, das stimmt. Wir starten in den nächsten Schwitze-Hitzetag, spielen dazu mehr 80er, mehr 90er gleich für euch. Depeche Mode, Enjoy the Silence. Und zwar direkt nach dem hier, Laura Branigan mit Gloria. Guten Morgen.
0: Schön, dass ihr dabei seid. Morgen.
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0: wir sind mittendrin im Arabella München. Super Sommer, 10 nach 7 haben wir es. Und Anja, weißt du, warum der August mein absoluter Lieblingsmonat ist?
1: Ich bin mir sicher, wir erfahren es gleich.
0: Ja, der bayerische James Bond ist zurück. 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

0: Gestern habe ich an der S-Bahn eine Frau beobachtet, die den S-Bahn-Fahrer angeschrien hat, ob er mal die Klimaanlage hochdrehen kann. Die sind ja, ich zitiere mal, das sind menschenunwürdige Bedingungen. Arabella München hier um 7:15.
1: Dazu eine kurze Info, bitte nicht den Fahrer anschreien, der kann nichts dafür, das ist voreingestellt und kann nicht verändert werden. Die gute Nachricht, in 2 Jahren kommen neue Züge, die kühlen dann angeblich besser. Ne?
0: Das ist ja wirklich sind ja nur noch 2 Jahre, das ist ja überhaupt kein Problem. So, wer jetzt denkt, schlimmer als bei uns geht, nimmer, das stimmt nicht. Immerhin haben wir eine Klimaanlage, die zumindest manchmal läuft und in den Trambahnen ist es oft gar nicht so schlimm. Anders schaut es bei der Trambahn in Dortmund aus. Da sind nämlich neue Stadtbahnen unterwegs und da wurden Klimaanlagen bewusst von vornherein gar nicht erst eingebaut, um Geld und Energie zu sparen. Das hätte dann nochmal 70 Millionen Euro zusätzlich gekostet.
1: Einfach zu teuer, aber das Gute dran, damit löst man ja auch direkt ein altes Problem. Ja. In Dortmund gibt es keine Schwarzfahrer mehr, sondern nur noch Schwitzfahrer.
0: Ah ja, wunderbar, also wirklich schön.
1: So kann man es auch sehen.
0: Ne? Ja, absolut.
1: Jetzt Madonna, guten Morgen.
0: Morgen.

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6: Das Wetter für München und die Region, das ist gerade sehr lustig bei uns in der Redaktion. Der eine kommt, dreht die Klimaanlage voll auf, kommt der nächste und schreit von hinten aus der Ecke, mach aus, ich werde krank. Das ist ein richtiger Kampf hier ab und an. Ich wäre ja für an. Aber gut, aktuell 23 Grad am Alten Peter, 20 in Tutzing, 21 in Anzing im Landkreis Eversberge. Erstmal sehr sonnig über den Tag, werden die Quellwolken mehr. Am Nachmittag kann es örtlich kräftige Gewitter geben. Morgen bei 34 Grad nochmal ähnlich. Donnerstag und Freitag werden dann knapp unter 30 Grad und unbeständig. Soweit das Wetter. Die Hitze sorgt vor allem in der Stadt für vollkommen überhitzte Orte. Dagegen soll jetzt was getan werden. Was genau hört ihr gleich bei Lisa Nagler in den Nachrichten.
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8: 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Jetzt das Update. Die niedrigen Pegelstände in München und der Region, die bremsen die Schifffahrt aus. Ab heute auf dem Starnberger See. Mehrere Stege werden nicht mehr angefahren. Aber die gute Nachricht, die Ausflugsschiffe fahren generell, wichtig jetzt in den Ferien, eben nur eingeschränkt. Auf anderen Seen bei uns, wie dem Ammer oder dem Tegernsee, da läuft's normal. Er muss wohl um sein Amt fürchten. FIFA-Boss Infantino nach seinen Investorenplänen, die sind ja gescheitert. Immer mehr Seiten fordern Neuwahlen. DFB-Sportdirektor Rettich spricht von einem irreparablen Vertrauensverlust. Als erste nationale Fußballverbände haben England und Wales bekannt gegeben, Infantino bei einer Wiederwahl nicht mehr zu unterstützen. Und noch die gute München-Nachricht, die Stadt blüht auf. Heute Vormittag wird eine der ältesten Traditionen bei uns gefeiert, der Gärtnertag. Gut 1000 Gärtner und Floristinnen ziehen auf bunt geschmückten Wagen durch die Innenstadt vom Viktualienmarkt zum Alten Peter. Immer gut informiert, das waren die Nachrichten für München und die Region. Den Blick von den Straßen gibt's jetzt mit dem Morgenhuber.
9: Zwei nach halb acht haben wir es. Eine Meldung von der A99 West Richtung Nürnberg beim Aalacher Tunnel. Blockabfertigung, da dauert es ein bisschen länger. Und eine S-Bahn-Meldung S8 zwischen Johanneskirchen und Ismaning. Keine Zugfahrten möglich. Fahrgäste zum und vom Flughafen bitte die S1 nutzen. Hier ein kaputtes Stellwerk in Unterföhring. Kommt gut und sicher durch. Das sind sie, die aktuellsten Blitzer in München und der Region. Michi, ganz neu, Dankeschön. A92 in Richtung München nach Freising-Mitte in der Baustelle. Stefan meldet Stadtgebiet Batzenhofer Straße beidseitig. Und dann ist noch jemand in der Leitung, und zwar Gabi.
10: Auf der B12, Forst-Inning, Neupullach Richtung Hohenlinden in beide Richtungen.
9: Alles klar, Dankeschön. Und den haben Marco und Manu auch nochmal gemeldet. Herzlichen Dank. Meldet uns gerne weitere Blitzer jederzeit per Telefon oder auch per WhatsApp. Für beides gilt dieselbe Nummer, die 089 4433 4433. Danke.

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0: Wenn der Chef anruft, einfach mal so rangehen. Misku, Sie nix verstehe, nix der Anschluss unter dieser Nummer.
1: Ja, oder auch so, ich fahre gerade durch den Tunnel, schlechter Empfang und dann einfach auflegen und Handy ausmachen. Arabella München hier um 7.41 Uhr. Unser großes Thema heute Morgen. Eine neue Umfrage sagt, 2 von 3 sind im Sommerurlaub für die Arbeit erreichbar. Nicht nur so eine kurze WhatsApp oder mal eine E-Mail, nein, die telefonieren da richtig.
0: Also ich bin im Urlaub ja nicht erreichbar, so wie WLAN, also auch Handyempfang sind auf meiner Terrasse miserabele. Mhm. Aber wie schaut's bei euch aus? Rick schreibt natürlich nicht, Freizeit beginnt mit dem Fuß an der Schwelle zum Ausgang, hat nichts mit Urlaub zu tun, generell, mehr lässt das Gehalt nicht zu. Und Mike aus Haag hat uns eine WhatsApp-Sprachnachricht geschickt.
2: Wenn ich Urlaub habe, dann ist mein Handy sowieso zu Hause und ausgeschaltet. Da kann der anrufen, bis dem die Finger abfaulen. Und wenn ich Urlaub habe, bin ich meistens auf Teneriffa. Da kann er sowieso anrufen und da erreicht er mich sowieso nicht. Und meine Privatnummer hat er nicht.
1: Wie ist es bei euch? Her mit euren Meinungen. Seid ihr im Urlaub für die Arbeit erreichbar oder sagt ihr, nee, auf gar keinen Fall? Gerne mitdiskutieren auf Facebook oder Instagram oder ihr schickt einfach kurz eine WhatsApp-Sprachnachricht an München 4433 4433.
0: Wir sind ja auf jeden Fall für euch immer erreichbar. Könnt auch gerne ja, euren Chef unsere Kontaktdaten weiterleiten. Ne?
1: Wir reden gerne mit ihm. Sehr, sehr gerne.
0: Ja, ja.

0: Meine Oma hat früher immer gesagt, wir sind arme Leute, wir kaufen nur das Teuerste. Arabella München hier um 7.46 Uhr. Das stimmt bestimmt oft, aber Achtung, das gilt nicht für Eis.
1: Ja, Eis bei den Temperaturen gibt es aktuell vermutlich wenig, das mehr gekauft wird. Ne? Wenn ihr überlegt, welches ihr im Supermarkt kaufen sollt, nehmt das Billige. Es wurden jetzt nämlich 61 Sorten getestet und das Ergebnis, das beste Eis haben die Discounter. Also Aldi, Norma, Netto und Co. Ne?
0: Wie wird man eigentlich Eistester? Also ich frage für einen Freund.
1: Ich glaube, wenn du eine Bewerbung abschickst, du bist dabei.
0: Ich könnte das sehr gut. Sehr gut, garantiert.
1: Ich kümmere mich drum.
0: Ja? Danke.

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0: vor 8 haben wir als aktuelle Gefahrenmeldung aus der Verkehrszentrale. Bitte aufpassen, A96 München Richtung Lindau zwischen Gilching und Oberpfaffenhofen. Da liegen Reifenteile auf der Fahrbahn und das kaputte Fahrzeug steht auf der Standspur. Kommt gut und sicher an euer Ziel.
1: Also der Weg bei der Hitze in die Arbeit fühlt sich aktuell auch ein bisschen so an, oder?
0: Ja,
1: Highway
0: bestimmt.
1: To Hell. Ich hoffe, ihr habt schön kühl. Arabella München jetzt. AC/DC, guten Morgen.

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7: Flipflops sind ab sofort offiziell Dienstkleidung, sehen doch auch zum Anzug super aus, oder? Wir müssen da umdenken. Es ist zu heiß. 25 Grad jetzt schon am Schloss Blutenburg, 23 in Grevefing, 23 auch in Pfaffenhofen an der Glonn im Landkreis Dachau. Später 35 bis 37 Grad. Das Ganze bei viel Sonne. Später kommen mehr Quellwolken dazu und in der zweiten Tageshälfte sind dann Gewitter möglich. Da, wo was runterkommt, kann es auch heftig ausfallen mit Hagel und Starkregen. Morgen ähnlich, hier bis zu 34 Grad, am Donnerstag dann durchwachsener. Hier geht es mal wieder unter 30 Grad. Ui. Fühlt sich dann wahrscheinlich schon fast kühl an. Soweit das Wetter. Es ist 8 Uhr.
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9: Schönen guten Morgen. Die Nachricht mit Lisa Nagler. Zuerst das Wichtigste aus München und der Region. Der heißeste Tag der Woche steht an, mit bis zu 37 Grad bei uns. Vom Deutschen Wetterdienst gibt's eine offizielle Hitzewarnung für München oder auch Fürstenfeldbruck, Dachau, Erding. Wie kühlen wir runter? Damit beschäftigt sich die Stadt heute. München-Reporterin Arabella Schäffler.
10: Neu gibt es jetzt Karten, auf denen angezeigt wird, wo die Münchnerinnen und Münchner besonders von Hitze betroffen sind und betroffen sein werden. Das ist Teil der Stadtklimaanalyse, die Bürgermeisterin Mona Fuchs heute im Rathaus vorstellt. Aus der Analyse soll auch hervorgehen, wie die Stadt am besten mit dem Klimawandel und dem starken Wachstum umgeht.
9: Es kommen gute Nachrichten aus Schongau. Gut einen Monat nach dem Angriff am Welfen-Gymnasium sind alle verletzten Schülerinnen wieder zu Hause. Auch das zweite schwer verletzte Mädchen hat die Klinik jetzt verlassen. Ein 16-jähriger Ex-Schüler des Schongauer Gymnasiums hatte Anfang Juli zwei Jugendliche schwer mit einem Messer verletzt. Er sitzt in U-Haft. Es wird wegen versuchten Mordes und weiter wegen eines extremistischen Motivs ermittelt. Braucht's einen neuen Zivildienst? Die Bundesregierung denkt darüber nach. Für den Fall, die Wehrpflicht kommt in Deutschland zurück. Das Familienministerium hat große Wohlfahrtsverbände gefragt, ob sie Plätze anbieten könnten. Die sagen fast alle ja. Auf ein Rekordhoch steigt der DAX, deutlich zurück geht der Ölpreis. An den Finanzmärkten geht's nach oben, durch Hoffnung im Nahen Osten. US-Präsident Trump hatte neue Gespräche mit dem Iran angekündigt und ein Abkommen gefordert. Wird's wieder ein 15:0 wie am Tegernsee gegen Rottach Egern. Für den FC Bayern steht heute das nächste Testspiel an. Diesmal aber nicht in der Heimat, sondern bei der Asientour der Münchner gegen den Jeju FC in Südkorea. 13 Uhr ist Anpfiff unserer Zeit. Immer gut informiert, das waren die Nachrichten für München und die Region. Jetzt gibt's den zuverlässigen Verkehrsservice mit dem Morgenhuber.
11: 3:08 haben wir es. Eine Gefahrenmeldung. Bitte aufpassen. A96 München Richtung Lindau zwischen Gilching und Oberpfaffenhofen. Da liegen Gegenstände und bzw. Reifenteile auf der Fahrbahn und die Standspur ist blockiert. A99 West Richtung Nürnberg beim Alaha-Tunnel Blockabfertigung. Dann A9 Nürnberg in der Richtung München zwischen Manching und Dreikolledau. 4 Kilometer Stau. Ihr braucht rund 20 Minuten länger durch. Und der S-Bahn-Meldung S8 zwischen Johanneskirchen und Ismaning. Keine Zugfahrten möglich. Fahrgäste zum und vom Flughafen bitte die S1 nutzen. Der Grund: ein kaputtes Stellwerk in Unterföhring.
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11: Das sind die aktuellsten Blitzer in München und der Region Stadtgebiet Brudermüllstraße. Mario.

0: Dankeschön. Dann Rocky, Gerd und Stefan, Dankeschön. Pelkhofenstraße, München beidseitig. Michael hat einen gesehen, Landkreis Dachau, Schwabhausen, Ambacher Straße bei der Kirche. Und Thomas ist noch in der Show.
1: Auf der A92, kurz nach Einfahrt Freising, Mitte auf der Autobahn, in der Baustelle, in der 80er-Zone Richtung Neufahren.
0: Euch gar Dankeschön. Meldet uns gerne weitere Blitzer, jederzeit per Telefon oder auch per WhatsApp. Für beides gilt dieselbe Nummer, die 089-4433-4433. Danke schon mal.
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0: Oh, puh, ja, guten Morgen am Dienstag.
3: Schönen guten Morgen.
0: Ja, und bei dieser Hitze schwitze ich aus jeder Ritze. Darum gibt es auch bei uns schöne Witze. Ne?
3: Wunderbar.
0: Wir fühlen uns wie auf dem Grill, das Einzige, was ich deshalb will.
3: Mehr 80er, mehr 90er, ist doch klar. Gleich Eagle Eye Cherry für euren Start in den Tag. Und zwar direkt nach dieser Sommernummer. Vamos a la Playa. Schönen guten Morgen, kommt
0: Vamos
3: gut in den Tag.
0: Vamos a la Playa.
3: Oh, schön.
0: Oh, oh, oh.
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0: Ja, mit Hund, Katz und Maus ist es einfach schöner im Haus. Arabella München um 7:55.
1: Unser Morgenphilosoph. Aber es stimmt, ich freue mich jeden Tag sehr, wenn ich nach Hause zu meinem Muck komme und der sich wirklich sehr, sehr freut, mich zu sehen.
0: Ja, und was Anja schon lange weiß, ist jetzt offiziell bestätigt. Laut einer aktuellen Untersuchung fühlen sich über 9 von 10 Menschen mit Haustier daheim glücklicher. Hunde sorgen für mehr Bewegung, Katzen für mehr Ruhe und Entspannung.
1: Beides hat Vorteile für uns und ich kann es nur bestätigen, jeden Tag so ein langer Spaziergang ist natürlich sehr gesund.
0: Ja, meine Eltern hatten mal einen Hund, der hatte immer Briefträger auf dem Radl verfolgt.
1: Ne? Und dann?
0: Habe ich ihm das Radl weggenommen.
1: Ne? Ach morgen, es war so klar, dass da wieder ein Schwan rauskommt. Rein in den Dienstag ohne Schwan, dafür mit mehr 80ern, mehr 90ern. Jetzt Tanita T. Karim auf Arabella München. Twist My Sobriety. Mehr 80er, mehr 90er. Schönen guten Morgen.

0: Also ich habe in Bibione schon viel erlebt am Strand. Quallen, alte Windeln, sogar Delfine. Aber das ist sogar für mich neu. Arabella München um gleich 16 Minuten nach 8.
1: Stell dich mal vor, ihr liegt am Strand und plötzlich werden Tausende von Geldscheinen angeschwemmt. So passiert an der Küste von Sizilien insgesamt, bitte festhalten, 670.000 Euro. Ins Wasser geworfen von einem Boot, das aus Malta kam und mit Motorschaden vor der Küste liegen geblieben ist. Und als die Polizei kam, haben die Männer auf dem Boot das ganze Geld einfach ins Meer geworfen. An der Stelle eine ganz kurze Frage, Morgenhuber, was würdest du machen, wenn du so viel Geld im Wasser treiben sehen würdest?
0: Losrennen, einsammeln natürlich.
1: Ja,
0: ne?
1: Absolut. Ja, genau so haben es die Badegäste natürlich auch gemacht. Das Blöde, die Polizei hat danach direkt alles wieder eingesammelt. Weil woher das Geld kommt, ist noch vollkommen unklar. Von Drogen bis hin zu Falschgeld, alles möglich.
0: Ich glaube, die haben das Wort Geld, Wäsche, wörtlich
1: gegeben. Ja, genau. Einmal ins Meer durchwirbeln, alles sauber.
0: Wir spielen mehr 80er, mehr 90er für euch. Jetzt Endgames, Waiting for Another Chance auf Arabella München. Kommt gut in den Dienstag. Guten Morgen.
1: Morgen.

0: Stargazing, rein geht's in diesen Dienstag. Schön, dass ihr alle mit dabei seid. Freut uns sehr. 8 Minuten vor 9 haben wir es jetzt.
1: Ganz schön bizarr, alle mit dabei an so einem Dienstagmorgen.
0: Das ist irgendwie komisch.
1: Arabella München, schönen guten Morgen. Sie jetzt für euren Start in den Tag. Hau bizarr.
0: Wir freuen uns. Morgen.

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1: Das Wetter für München und die Region: raus aus der Dusche und einfach mal die 2,5 Sekunden genießen, die man nicht klebt. Das war's dann wieder für den Tag. Aktuell 26 Grad im Glockenbachviertel, 23 in Germering, 22 in Pöcking im Landkreis Starnberg. Erstmal wird's sehr sonnig, über den Tag werden die Quellwolken dann mehr und am Nachmittag kann es örtlich richtig kräftige Gewitter geben. Morgen bei 34 Grad in der Spitze nochmal ähnlich. Donnerstag und Freitag wird's dann ja fast schon winterjackenkühl, hier knapp unter 30 Grad und unbeständig. Das war's mit dem Wetter. Was ist sonst noch wichtig heute Morgen? Nicht mehr lang, dann startet die Wiese mit einem besonderen Sicherheitskonzept. Alle Infos dazu hört ihr gleich bei Lisa Nagler in den Nachrichten.
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3: Arabella München um 9:30, immer gut informiert. Jetzt das Update. Die niedrigen Pegelstände in München und der Region, die bremsen die Schifffahrt aus. Ab heute auf dem Starnberger See. Mehrere Stege werden nicht mehr angefahren. Aber die gute Nachricht, die Ausflugsschiffe fahren generell, wichtig jetzt in den Ferien, eben nur eingeschränkt. Auf anderen Seen bei uns, wie dem Ammer oder dem Tegernsee, da läuft's normal. Er muss wohl um sein Amt fürchten. FIFA-Boss Infantino nach seinen Investorenplänen, die sind ja gescheitert. Immer mehr Seiten fordern Neuwahlen. DFB-Sportdirektor Rettich spricht von einem irreparablen Vertrauensverlust. Als erste nationale Fußballverbände haben England und Wales bekannt gegeben, Infantino bei einer Wiederwahl nicht mehr zu unterstützen. Und noch die gute München-Nachricht, die Stadt blüht auf. Heute Vormittag wird eine der ältesten Traditionen bei uns gefeiert, der Gärtnertag. Gut 1000 Gärtner und Floristinnen ziehen auf bunt geschmückten Wagen durch die Innenstadt, vom Viktualienmarkt zum alten Peter. Immer gut informiert, das waren die Nachrichten für München und die Region. Den Blick von den Straßen gibt's jetzt mit dem Morgenhuber.
4: 8:31 haben wir es. Ihr braucht rund 25 Minuten länger auf der A9 Nürnberg in Richtung München zwischen Manching und Dreikolledau. Staulänge 5 Kilometer. Blockabfertigung auf der A99 West Richtung Nürnberg beim Alhartunnel. Auch da dauert es länger. Ansonsten läuft es. Es gibt aber noch eine S-Bahn-Meldung. S8 zwischen Johanneskirchen und Ismaning beidseitig. Keine Zugfahrten möglich. Fahrgäste zum und vom Flughafen bitte die S1 nutzen. Der Grund: ein kaputtes Stellwerk in Unterföhring. Das sind sie, die aktuellsten Blitzer in München und der Region. Andrea hat 4 Stück entdeckt in Freising, Waldsiedlung Richtung Heindelfing. Dann haben wir einen Richtung Attenkirchen in Haarland, steht der, und zwar ein brauner Caddy hier. Und Ortsausgang Sauerlach in Richtung Altkirchen, auch da ein Blitzer aufgebaut. Und Caro meldet, Landkreis Dachau, Petershausen, Münchner Straße bei Tempo 30. Meldet uns gerne weitere Blitzer, jederzeit per Telefon oder auch per WhatsApp. Für beides gilt dieselbe Nummer, die 089-4433-4433. Danke schon mal.
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0: today.
1: Stellt euch mal vor, ihr liegt am Strand, eure Füße so in Sand gebuddelt, vor euch endloses blaues Meer, ihr hört die Wellen rauschen und dann ruft der Chef an.
2: Unter uns wäre jetzt auch nicht mein liebster Anrufer im Urlaub, aber nee, da stehe ich wohl recht alleine da. Laut einer neuen Umfrage gehen 2 von 3 auch im Sommerurlaub ran, wenn der Chef anruft. Nicht nur ja so eine kurze WhatsApp oder E-Mail, die gehen ran, wenn das Telefon klingelt und der Chef ist dran. Ne?
1: Ich bin ganz ehrlich, ich würde schon auch rangehen, weil ich würde mir auch denken, was ist los? Vielleicht braucht er was Dringendes. Wie schaut's bei euch aus? Michaela aus Langenpreising hat sich per WhatsApp gemeldet und meint, Urlaub ist Urlaub und zum Erholen da. Wie würde denn der Chef reagieren, wenn man ihn in seinem Urlaub mit Telefonaten stört? Vielleicht probieren wir das mal aus. Und unser Stammhörer Hans aus Altemünster, der sieht's anders. Er hat sich per WhatsApp gemeldet und meint, wenn mein Chef anruft, gehe ich auch ran. Wir sind befreundet und er würde mich nie stören, wenn es nicht dringend wäre.
2: Ja, Glück, wenn man so einen Chef hat. Ne? Wie schaut's bei euch aus? Seid ihr im Urlaub für die Firma, für den Chef erreichbar? Gerne her mit eurer Meinung. Das geht per Telefon, das geht auch per WhatsApp an die 089-4433-4433. Also mich hat der Chef noch nie angerufen im Urlaub. Liegt immer neben mir.
1: Also. Du fährst mit unserem Chef in Urlaub morgen, Uwe. Das erklärt einiges.
2: Ja, ja.

0: Arabella München läuft bei euch gleich 8:45 und heute bin ich ein bisschen neidisch auf alle, die im Keller arbeiten oder in der Kühlabteilung im Supermarkt oder als Taucher.
1: Ja.
0: Das ganze Land schwitzt. Experten sprechen sogar von einer Tropenhitzewelle. Der Grund, die extreme Luftfeuchtigkeit.
2: Ja, heute wird, so wie es aussieht, der heißeste Tag der Woche in ganz Deutschland. Über 30 Grad. Bei uns sind sogar 35 bis 37 Grad drin. Aber wegen der drückenden Hitze sind örtlich dann natürlich auch heftige Unwetter möglich. Kaum was ist so schwer vorauszusagen wie Gewitter, weil die ploppen oft wirklich wenige Minuten vorher erst auf. Das ist so wie in einem Wassertopf, in einem Kochtopf. Da weiß man auch nie, wo die Blasen als erstes aufsteigen.
0: Also auf jeden Fall auf den Schirm haben, wenn ihr zum Baden wollt oder einen Ausflug plant. Wir halten euch natürlich immer auf dem Laufenden.
2: Immerhin, ab Donnerstag haben wir dann wieder eine 2 vor den Temperaturen. Ui. Zwar knapp, aber nach dieser Hitze fühlt sich das wahrscheinlich wirklich fast schon wieder kühl an.
0: Wir spielen mehr 80er, mehr 90er, auch am Hitze-Schwitze-Dienstag. Vanessa paradiert. Be My Baby. Guten Morgen.
2: Morgen.

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Affidavit. Auf Arabella München um Words. 8 Minuten vor 9 haben wir es. Aktuelle Gefahrenmeldung aus unserer Verkehrszentrale. Bitte aufpassen. Auf der A99 West Richtung Lindau zwischen Allacher Tunnel und Dreieck Allach. Ein kaputter Laster, Standspur und rechte Spur sind hier blockiert. Gute Fahrt zusammen.

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1: Das wird heute wieder super heiß und super sonnig. 35 bis 37 Grad in der Spitze heute. Ja, ein Mix aus Sonne und Wolken dazu. Aktuell sind wir auch schon bei knapp 30 hier in der Stadt. 28 sind es am Max-Weber-Platz. 26 bei euch in Kirchheim. Schauen wir noch nach Straßlach. Hier sind es auch schon über 26 Grad. Wie gesagt, die Höchstwerte heute 35 bis 37. Am Nachmittag auch zum Teil örtliche Hitzegewitter. Und wenn was runterkommt, dann kann es auch ordentlich sein. Starkregen, Windböen sind dabei, zum Teil auch Hagel. Wie schaut's morgen aus? Ganz ähnlich bei 34 Grad in der Spitze. Der Donnerstag ist etwas durchwachsener. Hier maximal so um die 30 Grad.
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3: Schönen guten Morgen. Die Nachricht mit Lisa Nagler. Zuerst das Wichtigste aus München und der Region. Wir schwitzen weiter. Die Pegel der Flüsse und Seen bei uns sinken weiter. Trifft ab heute auch die Seenschifffahrt. Lokalreporter Benjamin Kühnel.
4: Ausgerechnet jetzt in den Ferien. Der niedrige Pegel des Starnberger Sees bremst die Ausflugsschifffahrt aus. Ab heute befahren die Schiffe die Anlegestellen in Berg, Possenhofen, Bernried und Ambach nicht mehr, auch aus Sicherheitsgründen. Die Rundfahrten auf dem Starnberger See finden trotzdem statt. Auf den anderen Seen wie dem Ammersee, Tegern und Königssee fahren die Schiffe noch uneingeschränkt.
3: Wir bleiben noch bei der aktuellen Hitzewelle. Wie kühlen wir uns am besten ab bei bis zu 37 Grad heute? Münchner Experten haben Tipps. München-Reporterin Chantal Martin.
5: Weil sich Straßen und Beton aufheizen, gerät der Körper unter Stress. Laut Experten steigt schon ab 30 Grad das Risiko für Hitzeschäden an. Der Verein München aktiv für Gesundheit rät deshalb zu Maßnahmen im Alltag. Wege im Gebäudeschatten planen, Pausen in kühlen Räumen wie Kirchen einlegen und die Wasserflasche unterwegs an den kostenlosen Refillstationen in Geschäften auffüllen.
3: Was ist schiefgelaufen, fragt sich nicht nur die queere Community nach dem Anschlag beim Berliner CSD. Der Innenausschuss des Bundestags berät heute über die islamistisch motivierte Tat. Die Behörden hatten den mutmaßlichen Täter auf dem Schirm. Er wurde auch überwacht, war aber auf freiem Fuß. Ein Urteil war noch nicht rechtskräftig. Und noch die gute München-Nachricht. Wir unterstützen das Backstage, brauchen es als Kulturstandort, heißt es von der Rathauskoalition. SPD, Grün und FDP fordern die Verwaltung jetzt auf, alle rechtlichen Wege und Mittel zu nutzen, um das Backstage schnell und ohne viel Bürokratie umbauen zu können. Ziel spätestens ab März in 2 Jahren. Immer gut informiert, das waren die Nachrichten für München und die Region. Jetzt gibt's den zuverlässigen Verkehrsservice mit Sandra Lehmann.
1: Dann schaue ich doch mal auf die Straßen für euch. Wir haben die A99, die Westumfahrung Richtung Lindau, zwischen dem Tunnel Allach und dem Dreieck Allach. Ein kaputter LKW, der Standstreifen und der rechte sind blockiert. Im Tunnel Allach aktuell auch Blockabfertigung hier, also auch ein Stau in dem Bereich. Die A9 in Richtung München, zwischen Manching und dem Dreieck Holledau, 5 Kilometer Stau. Hier braucht ihr circa eine halbe Stunde länger. Und dann schauen wir noch auf die A995 in Richtung Kreuz Süd, zwischen Sauerlach und der A99. Da haben wir einen Unfall. Hier bitte auch vorsichtig vorbeifahren. Die S8. Zwischen Johanneskirchen und Ismaning keine Zugfahrten aktuell. Wenn ihr in Richtung Flughafen wollt, dann nutzt am besten die S1. Hier ist nämlich gerade leider ein Stellwerk kaputt in Unterföhring. Fahrt vorsichtig, gute Fahrt.
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1: Die aktuellsten Blitzer stehen auf der B471 in Richtung Bergkirchen, hier von der Brücke runter. Notzing ist dabei in Richtung Oberding und in Freising an der Waldsiedlung einer, wenn ihr in Richtung Heindelfing unterwegs seid. Vielen Dank an Silvia und Günther, die haben sich gerade gemeldet. Falls ihr auch noch irgendwas Neues habt, ruft uns an, schreibt uns auch einfach eine WhatsApp. Wir freuen uns immer. München 4433 4433.
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1: Der heißeste in dieser Woche. Ja. Bikini ist schon in der Handtasche. Nach der Arbeit dann direkt baden gehen und bis dahin im eigenen Schweiß baden. Schön. Und mehr 80er, mehr 90er. Wir starten mit Phil Collins und ich bin Sandra Lehmann. Servus.

0: Flowers, Miley Cyrus. Und ich habe es nicht geplant, es ist purer Zufall, aber die Nummer passt super zum nächsten Beitrag. Da geht es nämlich auch um Blumen. Heute nämlich wieder der Gärtnertag bei uns in München, eine ganz, ganz alte Tradition. Jedes Jahr ziehen um die 400 Gärtnerinnen und Gärtner und Floristinnen mit geschmückten Pferdegespannen, mit Traktoren und Blumen durch die Innenstadt. Heute wieder. 9:30 geht's los am Viktualienmarkt, dann geht's zum alten Peter und weiter zum Hofbräuhaus. Und da wird dann eine ganz bestimmte Pflanze gefeiert, denke ich mal. Der Hopfen.
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2: Das Wetter für München und die ganze Region. Schauen wir aufs Thermometer. Aktuell sagt es bei uns in der Stadt 29 Grad. Die haben wir gerade gemessen. Am Sendlinger Tor bei euch in Garching auch schon knappe 29. Schauen wir noch in den Landkreis nach Dachau, nach Stetten. Hier sind es auch knappe 29 Grad. Viel Sonnenschein, ein paar harmlose Quellwolken sind heute tagsüber unterwegs. Am Nachmittag zieht es zum Teil auch ordentlich zu. Und dann gibt es Schauer und Gewitter. Zum Teil können die auch ordentlich ausfallen. Wie schaut es morgen aus? Ja, ähnlich wie heute. Ähnliche Höchstwerte. Heute so 35 bis 37 Grad. Morgen sind es auch nochmal 34. Am Donnerstag ist es durchwachsen. Hier geht es dann rauf auf 30 Grad. Und da sind dann voraussichtlich auch wieder Schauer und Gewitter unterwegs.
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2: Der zuverlässige Verkehrsservice für München und die ganze Region. Die A9 in Richtung München auf Höhe Kreuz Nord, Reifenteile auf der Fahrbahn. Auf der A99 der Westumfahrung Richtung Lindau, da haben wir einen kaputten LKW zwischen Tunnel Allach und dem Dreieck Allach. Hier sind der Standstreifen und auch der rechte Fahrstreifen blockiert. Im Tunnel Allach Blockabfertigung momentan. Zwischen Manching und dem Dreieck Holledau auf der A9 in Richtung München ein Stau. 7 Kilometer lang, hier braucht ihr ca. 35 Minuten länger. Und fahrt bitte auch vorsichtig auf der A995 in Richtung Kreuz Süd. Hier nehme ich zwischen Sauerlach und der A99 einen Unfall. Gute Fahrt, passt gut auf euch. Die aktuellsten Blitzer, die stehen zum Beispiel in Freising in der Waldsiedlung Richtung Heindelfing. Notzing ist dabei in Richtung Oberding. Und der Michael hat uns gerade noch einen neuen durchgegeben. Die B471 in Richtung Bergkirchen, hier von der Brücke runter. Ja, und falls ihr auch noch was sichtet, ruft uns auch gern an oder schreibt einfach eine WhatsApp München 4433 4433.
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Mehr 80er, mehr 90er, Born in the USA. Bruce Springsteen, der Boss, ist natürlich mit dabei. Und vom Boss jetzt zum King of Pop, zu Jacko. Es ist wirklich Wahnsinn, wie erfolgreich sein Biopic ist. Jetzt hat es gerade 1 Milliarde US-Dollar eingespielt. Damit das erfolgreichste Biopic aller Zeiten. Aber ich habe auch nichts anderes erwartet, ganz ehrlich. Der Film ist super und seine Musik eh unschlagbar. Falls ihr ihn noch ein zweites Mal anschauen wollt oder noch gar nicht gesehen habt, am Donnerstag läuft er bei Kino Mond und Sterne im Westpark, am Freitag Kino am Olympiasee und am 14.8. auch bei euch im Seebad in Starnberg.

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1: Das ist heute wieder sehr, sehr heiß. Aktuell sind wir schon bei knapp 30 Grad. In Aschheim haben wir die gemessen, bei uns in der Münchner Innenstadt haben wir die 30-Grad-Marke schon geknackt. An der Mariensäule aktuell 30,8. Obererlbach ist auch heiß, 28, Gransberg 28. Es ist einfach Wahnsinn, die Woche. Super heiß, bis zu 37 Grad heute, bis zu 35 Grad morgen. Schauer und Gewitter sind aber nicht völlig ausgeschlossen.
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3: Die Nachrichten mit Lisa Nagler. Zuerst das Wichtigste aus München und der Region. Lila leuchtet die Karte des deutschen Wetterdienstes heute. Heißt, es wird vor Hitze gewarnt. Bis zu 37 Grad heute bei uns. Die Grünen im Landtag bei uns in München wollen gegensteuern. Wie München-Reporter Benjamin Kühnel.
4: Mit einem 10-Punkte-Plan, der soll uns besser durch Trockenphasen bringen. Vorgesehen sind eine bayernweite Wassersparoffensive, mehr Wasserschutzgebiete und ein Krisenstab. Die Trinkwasserversorgung bei uns ist laut des zuständigen Niedrigwasserinformationsdienstes aber weiter gesichert. Am Wochenende sind auch die Regeln und Verbote zum Wassersparen hier in München ausgelaufen.
3: Es ist eine der ältesten Traditionen bei uns in München. Pferdekutschen, prachtvoll geschmückt mit Blumen, die kommen uns heute entgegen. Der Gärtner-Jahrestag steht an, heißt auch Probleme im ÖPNV. München-Reporter Uli Floll.
5: Der Festumzug mit Kutschen und Bulldogs geht vom Viktualienmarkt zum Alten Peter. Also werden die Buslinien 52 und 62 umgeleitet. Der 132er fährt außerdem nur bis zum Isartor. Zwischen Isartor und Marienplatz steigen die Fahrgäste am besten auf die S-Bahn um, so die MVG. Der Gärtnertag geht bis zum Nachmittag. Wer zuschauen möchte, stellt sich zum Beispiel an den Petersplatz.
3: Immer weniger Wasser führen die Flüsse in ganz Deutschland. Wir berichten seit Tagen. Das macht auch Atomkraftwerken in anderen Ländern Probleme. Die brauchen Wasser zum Kühlen. In Rumänien wurde deswegen ein größerer Felsen gesprengt, damit das Wasser in einem Donauarm aufgestaut wird. Klappt das nicht, muss das AKW heruntergefahren werden. TikTok, Insta oder Snapchat gehören für viele Kids dazu, oft auch dann, wenn eigentlich Hausaufgaben oder Schlaf dran wären. Eine neue Studie der Uni Mailand zeigt, zu viel Zeit in sozialen Medien kann sich auch auf die Schulnoten auswirken. Wer schon früh mit 12 ein Social-Media-Konto hat, der bleibt sogar öfter sitzen. Ausnahme in Englisch, da sind alle Schülerinnen und Schüler gleich gut. Immer gut informiert, das waren die Nachrichten für München und die Region. Jetzt gibt's den zuverlässigen Verkehrsservice mit Sandra Lehmann.
1: Ich schaue für euch auf die Straßen. Wir haben eine neue Gefahrenmeldung von der A96 in Richtung München. Fahrt vorsichtig zwischen Windach und Greifenberg. Hier liegt ein größeres Plastikteil auf der Fahrbahn. A99, die Westumfahrung Richtung Lindau zwischen Tunnel Allach und dem Dreieck Allach. Ein kaputter LKW, der blockiert den Standstreifen und auch den rechten Fahrstreifen. Und im Tunnel Allach immer noch Blockabfertigung deswegen. Dann haben wir die A995 in Richtung Kreuz Süd zwischen Sauerlach und dem Kreuz Süd. Ein Unfall, also hier wirklich vorsichtig vorbeifahren. Und die A9 ist auch noch mit reingekommen in Richtung München zwischen Manching und dem Dreieck Holledau. 7 Kilometer Stau. Hier braucht ihr circa 40 Minuten länger. Gute Fahrt.
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1: Die aktuellsten Blitze habe ich auch noch für euch. Die stehen in der Region heute vor allem. In Kirchheim die Florianstraße bei Tempo 30. Freising ist dabei, die Waldsiedlung Richtung Heindelfing und die B471 in Richtung Bergkirchen hier von der Brücke runter. Ich sage ganz herzlichen Dank an den Thomas, der hat sich gemeldet. Falls ihr noch irgendwas Neues für uns habt, ruft auch gern an oder schreibt eine WhatsApp unter München 4433 4433.
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1: Und was ist unser 10-Punkte-Plan gegen die Hitze? Ich würde sagen, Stracciatella, Zitrone, Schoko, Erdbeer, Vanille, Himbeer. Fällt mir nichts mehr ein. Aber ihr wisst, was ich meine. Eis essen, in die Isar hüpfen, ins Schwimmbad gehen. Tut was auf jeden Fall, was euch runterkühlt. Ja, ich hoffe, die Klimaanlage oder der Ventilator läuft. Und wir sind dabei mit mehr 80ern, mehr 90ern. Elton John nach Whitney Houston.
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0: liebe ihre Version wirklich. Bette Midler und The Beast of Burden hier auf Arabella München.
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0: Wie wär's mit ein bisschen Südamerika-Feeling? Ich habe nämlich gesehen, im Paseo in den Pasinger Arkaden gibt's jetzt jeden Freitag im August einen kostenlosen Salsa-Abend mit Live-Acts, mit DJs. Die haben natürlich die passende Salsa-Musik dabei. Diesen Freitag geht's los um 18 Uhr. Die Tanzparty läuft dann bis 21 Uhr und alle sind wirklich willkommen, egal ob Profi oder Anfänger. Ja, und am Samstag geht's bei euch in Dachau los mit dem Volksfest, 12 Uhr Anstich, und dann wird 10 Tage lang gefeiert. 5 Festzelte, ganz viele Schmankerl, Fahrgeschäfte, alles, was halt zu einem guten Volksfest dazugehört. Ist übrigens das größte in der Region. Und bei uns gibt's in den kommenden Tagen auch extra Gutscheinpakete zu gewinnen fürs Fest. Da sind Gutscheine für Fahrgeschäfte mit dabei, für Essen und Trinken, also immer schön die Ohren offen halten. 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

0: Kurzwetter für München und die ganze Region. Schauen wir mal aufs Thermometer. In München 30,5 Grad. Haben wir gerade gemessen. Am Westbad direkt schauen wir zu euch nach Langenbach im Landkreis Freising. Hier sind es auch schon knappe 30 und bei euch in Garching haben wir die 30 auch schon geknackt. Hier knapp drüber. Ja, bis zu 37 werden es heute noch. Viel Sonnenschein, ein paar harmlose Quellwolken tagsüber. Am Nachmittag zieht es dann stellenweise auch komplett zu und dann sind auch Schauer und Gewitter unterwegs und zum Teil fallen die recht kräftig aus. Wie schaut es morgen aus? Eigentlich ganz ähnlich wie heute. Weiterhin sehr heiß. Heute 37 in der Spitze, morgen 34. Der Donnerstag ist etwas kühler, aber von kühlen Temperaturen können wir da eigentlich nicht reden. 30 Grad und dazu auch viele Wolken, aber auch Sonnenschein. Der zuverlässige Verkehrsservice für München und die ganze Region. Wir schauen für euch auf die... Aktualisiere dich bitte. Yes, wir haben es geschafft. Die A92 in Richtung München zwischen Freising-Mitte und dem Dreieck Flughafen. Da liegt ein Hammer auf dem rechten Fahrstreifen, also hier wirklich vorsichtig fahren. A99, die Westumfahrung Richtung Lindau zwischen Tunnel Allach und dem Dreieck Allach. Ein kaputter LKW-Standstreifen und der rechte Fahrstreifen sind blockiert und im Tunnel Allach deswegen leider auch immer noch Blockabfertigung. Ah nee, das ist die andere Richtung, sehe ich gerade, die Westumfahrung Richtung Nürnberg. Dann schauen wir noch auf die A995 in Richtung Kreuz Süd. Hier haben wir einen Unfall zwischen Sauerlach und dem Kreuz Süd und auf der Nürnberger ist auch noch gut was los, sehe ich gerade. Zwischen Manching und dem Dreieck Holledau 6 Kilometer Stau. Ihr braucht jetzt circa 40 Minuten länger. Fahrt vorsichtig, gute Fahrt.
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0: Die aktuellsten Blitzer stehen in Kirchheim, in der Florianstraße, im Landkreis Ebersberg, Niederkarging ist dabei, die Ortsmitte und in Freising die Waldsiedlung in Richtung Heindelfing. Dankeschön an den Gerd, der hat uns gerade noch mal einen bestätigt. Falls ihr noch irgendwas Neues habt, dann gerne her damit. München 4433, 4433 und alle Blitzer in der Übersicht natürlich auch bei uns in der Arabella München App.
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1: Ja, und falls ihr die gleiche Frisur habt wie die beiden, dann bitte einsperren nicht vergessen oder Käppi tragen, gell? Sonst schnell Leuchtturm. Right Said Fred hier auf Arabella München, I'm too sexy. Und da musste ich gestern Abend mal wieder feststellen, wir können wirklich so froh sein, an der Isar zu wohnen. Einfach noch ein Stündchen reinspringen am Abend. Herrlich und kostet halt einfach mal nix. Heute aber haben sich die Kinder durchgesetzt, heute geht's ins Freibad. Ja, ins Maria-Einsiedel. Ein bisschen treiben lassen, als ob das nicht auch in der Isar gehen würde. Aber Mai, mach mal. Machen wir. 35 Grad auch heute wieder, falls ihr auch noch plant, ins Schwimmbad zu gehen. Es wird wahrscheinlich nicht gerade leer werden, obwohl sie jetzt eigentlich auch gar nicht mehr so voll sind in den Sommerferien. Wie genau der Stand in eurem Bad ist, das könnt ihr jederzeit nachschauen. Auf radioarabella.de haben wir nämlich eine Freibadampel. Und da könnt ihr in Echtzeit gucken, wie es ausschaut.

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9: Also, falls ihr Lust auf Raclette habt, könnt ihr das machen, so ganz ohne Gerät. Käsebrot einfach aufs Fensterbrett stellen. Ja, aktuell nämlich schon über 30 Grad. Haben wir gemessen bei euch in Glonn, messen wir auch im Landkreis Starnberg in Buchendorf. 31 sind es bei uns in der Stadtmitte am Sendlinger Tor. Bis zu 37 werden es heute noch. Ein wahnsinns heißer Tag, viel Sonnenschein. Ab dem Nachmittag mehr Quellwolken. Ja, zum Teil zieht es komplett zu und dann sind auch Schauer und Gewitter örtlich unterwegs. Wie schaut es morgen aus? Ganz ähnlich wie heute, auch nochmal 34 Grad in der Spitze. Der Donnerstag ist dann relativ durchwachsen, aber auch hier nochmal bis zu 30 Grad.
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11: Die Nachrichten mit Lisa Nagler. Zuerst das Wichtigste aus München und der Region. Wir schwitzen weiter, die Pegel der Flüsse und Seen bei uns sinken weiter. Trifft seit heute auch die Seenschifffahrt bei uns. Lokalreporter Benjamin Kühnel.
12: Ausgerechnet jetzt in den Ferien. Der niedrige Pegel des Starnberger Sees bremst die Ausflugsschifffahrt aus. Ab heute befahren die Schiffe die Anlegestellen in Berg, Possenhofen, Bernried und Ambach nicht mehr, auch aus Sicherheitsgründen. Die Rundfahrten auf dem Starnberger See finden trotzdem statt. Auf den anderen Seen wie dem Ammersee, Tegern und Königssee fahren die Schiffe noch uneingeschränkt.
11: Hitzefallen bei uns in der Stadt runterkühlen sind zum Beispiel der Marienplatz oder die Theresienwiese. Wie?

0: Das geht die Stadt einmal mehr an. München-Reporterin Arabella Schäffler.
1: Neu gibt es jetzt Karten, auf denen angezeigt wird, wo die Münchnerinnen und Münchner besonders von Hitze betroffen sind und betroffen sein werden. Das ist Teil der Stadtklimaanalyse, die Bürgermeisterin Mona Fuchs heute im Rathaus vorstellt. Aus der Analyse soll auch hervorgehen, wie die Stadt am besten mit dem Klimawandel und dem starken Wachstum umgeht.
0: Braucht's einen neuen Zivildienst? Die Bundesregierung denkt darüber nach. Für den Fall, die Wehrpflicht kommt in Deutschland zurück. Das Familienministerium hat große Wohlfahrtsverbände gefragt, ob sie Plätze anbieten könnten. Die sagen fast alle ja. Wir sehen sie an vielen Balkonen oder auf Terrassen, auch in München und der Region. Balkonkraftwerke sind weiter beliebt. Kleine, steckfertige Solaranlagen. 220.000 sind es im Moment bayernweit, zeigen Zahlen aus dem sogenannten Marktstammdatenregister. Der Boom ist im ersten Halbjahr aber etwas abgeflacht. Immer gut informiert, das waren die Nachrichten für München und die Region. Jetzt gibt's den zuverlässigen Verkehrsservice mit Sandra Lehmann.
2: Ich danke dir, Lisa. Dann schauen wir doch mal, was los ist. Wir haben was von der A8 Salzburg-München. Zwischen Anger und Neukirchen hat es ganz aktuell leider einen Unfall gegeben. Hier sind auch noch Personen am Fahrbahnrand. 3 Kilometer Stau in dem Bereich auch schon. Hier verliert er eine halbe Stunde. Und dann ist gerade eine Falschfahrermeldung reingekommen von der B2 Mittenwald-Weilheim im Tunnel Oberau. Hier bitte in beide Richtungen vorsichtig fahren. Hier fährt der Geisterfahrer, nicht überholen. Am besten wirklich ganz rechts fahren und langsam fahren. B2 Mittenwald-Weilheim im Tunnel Oberau in beide Richtungen. Hier ein Geisterfahrer. Bitte vorsichtig fahren. Was haben wir noch? Die A99. Die Westumfahrung Richtung Lindau zwischen Tunnel Allach und dem Dreieck Allach. Ein kaputter LKW. Der blockiert leider Standstreifen und den rechten Fahrstreifen. Und dann haben wir noch was von der A9 in Richtung München. Zwischen Manching und dem Dreieck Holledau 7 Kilometer Stau. Die A995 ist auch noch mit dabei. In Richtung Kreuz Süd hat es einen Unfall gegeben zwischen Sauerlach und Kreuz Süd. Auch hier bitte vorsichtig vorbeifahren. Kommt gut an. Gute Fahrt.
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2: Die aktuellsten Blitzer stehen in der Pippinger Straße, Höhe Bassermannstraße, hat uns Musti gemeldet. Herzlichen Dank. Schauen wir nach Kirchheim. Bei euch in der Florianstraße steht einer bei Tempo 30. Niederkarging ist weiterhin dabei, die Ortsmitte. Und Freising in der Waldsiedlung Richtung Heindelfing. Und falls ihr noch einen sichtet, gerne her damit. München 4433 4433. Wir alle Blitzer in der Übersicht gibt es natürlich auch bei uns. Und zwar findet ihr die in der Arabella München App.
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2: Ich bin Sandra Lehmann. Hi. Ganz viel trinken, gell, bei der Hitze. Mindestens 2 Liter Sonnencreme. Spaß. Nicht, dass es jemand wirklich ernst meint hier. Wir starten mit mehr 80ern, mehr 90ern, Sheryl Crow nach Prince. Hier kommt 1999.
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Sheryl Crow hier auf Arabella München. Und gute Nachrichten von der B2 Mittenwald. Weilheim im Tunnel Oberau ist ja ein Falschfahrer unterwegs gewesen. Hat mittlerweile die Fahrbahn verlassen. Keine Gefahr mehr also in dem Bereich.

0: Mehr 90er, Mandel is anything. Live it up. An einem super sonnigen, was ist heute? Mittwoch oder Dienstag? Oh mein Gott. Kaum fangen die Sommerferien an, habe ich auch schon völlig das Zeitgefühl verloren. Ich glaube, es ist erst Dienstag, oder? Naja, ist ja auch wurscht. Kennt ihr O-Zopfen, kennt ihr, oder? O-Bandeln, kennt ihr auf jeden Fall auch. O-Granteln, ja, auf jeden Fall. Aber kennt ihr O-Gwandeln? Gibt's bei uns in München demnächst. Es geht um Klamotten. Genau genommen um eine schöne Tracht für die Wiesen. Die Hühner- und Entenbraterei Ammer, die lädt nämlich am 6. September in ihr Stammhaus ein. Das ist das Palmhaus im Nymphenburger Schlosspark. Da gibt's dann ein großes Wiesen-Warm-up und da ist eben auch ein großer Trachten-Second-Hand-Markt mit dabei. Dazu Live-Musik, bayerische Schmankerl, Handwerkskunst, das Ganze bei freiem Eintritt. Ab sofort. Und bis zum 20. August könnt ihr euch mit euren Trachtenschätzen schon mal anmelden zum O-Gwandeln. Und jetzt habe ich es rausgefunden. Es ist Dienstag, Leute. Es ist Dienstag.
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12: Das Wetter für München und die ganze Region. Ja, heiß ist es. 32 Grad sind es aktuell schon. Die haben wir gerade bei euch gemessen in Assling. Schauen wir in den Landkreis Erding zu euch nach Forstern. Auch knappe 32. Die 32 haben wir auch in der Stadt schon geknackt. Aktuell im Westpark. Ja, bis zu 37 werden es heute noch. Die Sonne brennt am Nachmittag, auch ein paar Quellwolken. Es gibt auch

0: zum Teil Schauer und Gewitter örtlich. Die können auch heftig ausfallen, zum Teil. Wie schaut es morgen aus? Ähnlich wie heute. Der Vormittag auch sonnig und schön bei 34 Grad. Am Nachmittag steigt das Schauer- und Gewitterrisiko. Der Donnerstag ist dann recht durchwachsen. Höchstwerte aber immer noch um die 30 Grad.
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0: Der zuverlässige Verkehrsservice für München und die Region. Wir haben die A99 für euch, die Westumfahrung Richtung Lindau zwischen Tunnel Allach und dem Dreieck Allach. Da steht ein defekter LKW, Standstreifen und rechter Fahrstreifen sind aktuell blockiert. Dann guckt man auch auf die B300 Münchsmünster Richtung Schrobenhausen. Da haben wir nämlich auch eine aktuelle Gefahrenmeldung zwischen der Abzweigung nach Geisenfeld und Langenbruck. Ein kaputter LKW, die Polizei ist aber vor Ort und regelt den Verkehr. Einen Stau haben wir auf der A9 in Richtung München zwischen Manching und dem Dreieck Holledau. Hier 7 Kilometer, die A92 in Richtung Deggendorf. Zwischen Oberschleißheim und Unterschleißheim ein Unfall, also auch hier vorsichtig fahren. Und gekracht hat es leider auch auf der Tegernseer Landstraße zwischen Wirtstraße und Deisenhofen. Na, hier müsstet ihr also auch mit Behinderungen rechnen. Ja, und wenn ihr zum Alpsee wollt, ja, Parkplätze sind halt einfach schon wieder voll. Am besten fahrt ihr in Richtung Garmisch und folgt dem Parkleitsystem. Gute Fahrt euch, kommt gut an. Die aktuellsten Blitzer stehen in der Pippinger Straße, Höhe Bassermannstraße und Niederkarging ist dabei. Hier blitzt es in der Ortsmitte. Ja, und falls ihr auch noch irgendwas gesichtet habt, dann gerne durchrufen, gerne auch einfach eine WhatsApp schreiben unter München 4433 4433.
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0: der 90er. Bronze Gebiet, Small Town Boy. Am Dienstagvormittag hier auf Arabella München. Und da ist schon wieder fast Feierabend für die Lehmann. Ich hoffe, ich habe grüne Welle auf dem Radl. Das sind sie, die Tage, an denen 3 Sekunden an der roten Ampel schon absolut reichen, einen Hitschlag zu bekommen. 36 Grad.
1: 36 Grad und es wird noch heißer.
0: Genau genommen 37 heute. Die Tiere im Tierpark Hellerbrunn bekommen schon Eiswürfel. Und die Pegelstände der Seen und Flüsse, ihr habt in den Nachrichten gehört, so niedrig, dass die Schifffahrt echte Probleme kriegt aktuell. Am Chiemsee zum Beispiel oder auch am Starnberger See. Gewitter und Regen bis jetzt nicht in Sicht. Das kann sich aber ja immer schnell ändern. Deswegen seid ihr gefragt. Falls es bei euch am Nachmittag plötzlich losgeht, dann meldet euch gern rein. München 4433 4433. Ich gehe jetzt heim, schmeiß meine nasse Wäsche kurz in die Luft. Dann ist sie wahrscheinlich auch trocken. Bis morgen.

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Und jetzt wieder mehr Musik.

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16: Und das Wetter wird drückend heiß heute Nachmittag. Wir haben jetzt schon aktuell 33 Grad am Gärtnerplatz. In Gilching, Landkreis Starnberg 32, bei euch im Mark Indersdorf im Landkreis Dachau 31. Bis zu 37 werden es. Jedes geparkte Auto verwandelt sich in Sekunden in einen Backofen. Bitte niemanden, egal ob Kind oder Hund, auch nur mal ganz kurz im Auto lassen. Das ist lebensgefährlich. Gegen Spätnachmittag, Abend steigen dann die Chancen, dass vereinzelt mal so ein Sommergewitter runterkommt. Morgen haben wir dann erstmal Sonnenschein, am Nachmittag einige Wolken, oft auch mit Gewittern, 32 bis 34 Grad. Donnerstag mehr Wolken, schon in der Früh teilweise ein bisschen Regen und Gewitter und es kühlt etwas runter auf 27 bis 29 Grad. Soweit das Wetter. Jetzt die Arabella München Nachrichten um 12.
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18: Die Nachrichten mit Lisa Nagler. Zuerst das Wichtigste aus München und der Region. Wer spät dran ist, der hat heuer noch gute Chancen. Kurz vor dem Start des neuen Ausbildungsjahres im September sind noch viele Stellen bei uns unbesetzt. München-Reporter Andi Weinhold.
19: 8000 Lehrstellen sind allein in Oberbayern noch unbesetzt. Es gibt also deutlich mehr Ausbildungsplätze als Bewerber. Wer bei uns in München eine Stelle sucht, hat vor allem im Handel

0: Handwerk und in der Wirtschaft eine riesige Auswahl. 200 freie Plätze gibt's noch laut Handwerkskammer. Bei den IHK-Berufen sind sogar noch rund 1600 offene Stellen. Die klassische Ausbildung ist nach der Schule inzwischen wieder beliebter als ein Studium.
1: Lila leuchtet die Karte des deutschen Wetterdienstes heute. Heißt, es wird vor Hitze gewarnt. Bis zu 37 Grad heute bei uns. Die Grünen im Landtag bei uns in München wollen gegensteuern. Wie München-Reporter Benjamin Kühnel.
2: Mit einem 10-Punkte-Plan, der soll uns besser durch Trockenphasen bringen. Vorgesehen sind eine bayernweite Wassersparoffensive, mehr Wasserschutzgebiete und ein Krisenstab. Die Trinkwasserversorgung bei uns ist laut des zuständigen Niedrigwasserinformationsdienstes aber weiter gesichert. Am Wochenende sind auch die Regeln und Verbote zum Wassersparen hier in München ausgelaufen.
1: Der Kampf gegen die Flammen geht weiter. In mehreren Ländern in Europa und in den USA wüten noch immer heftige Waldbrände. Und auch in Bayern ist es teilweise extrem trocken mit hoher Waldbrandgefahr. Der Deutsche Wetterdienst hat an mehreren Messstationen für heute die höchste Gefahrenstufe ausgerufen, vor allem in Unterfranken. Und noch die gute München-Nachricht. Wir unterstützen das Backstage, brauchen es als Kulturstandort bei uns, heißt es von der Rathauskoalition. SPD, Grüne und FDP fordern die Verwaltung jetzt auf, alle rechtlichen Wege und Mittel zu nutzen, um das Backstage so schnell wie möglich und ohne viel Bürokratie umbauen zu können. Ziel spätestens ab März in 2 Jahren. Immer gut informiert, das waren die Nachrichten für München und die Region. Den Blick von den Straßen, den gibt's jetzt mit Simon Jägersberger.
3: Und da erstmal bitte Vorsicht auf der A99 West Richtung Lindau zwischen Neuherberg und Dreieckfeld-Mochen liegen Reifenteile. Kommen wir zu den Staus. A8 Salzburg-München zwischen Holzkirchen und dem Kreuz Süd stockt's. 13 Minuten dauert's. Eine Viertelstunde auf der A9 München Richtung Nürnberg zwischen Manching und Ingolstadt Ost. In der Gegenrichtung zwischen Manching und dem Dreieck Holledau sind sogar 36 Minuten. Auf der A95 München Richtung Garmisch zwischen Eschenlohe und dem Übergang zur B2 ist viel los, dauert aktuell 10 Minuten und 12 Minuten auf der A99 Ost Richtung Nürnberg zwischen Hohenbrunn und Kirchheim. Außerdem haben wir noch die Tegernseer Landstraße zwischen der Wirth und der Deisenhofener Straße ist nach einem Unfall gesperrt. Kommt gut und sicher an.
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3: Und die aktuellsten Blitze in München und der Region. Vielen Dank, Olli. Stadtauswärts, Domarktstraße aus einem silbernen Bus steht, wenn man Berg runterkommt. So, ihr habt noch mehr? Dann meldet euch bitte 089-4433-4433. Und alle Blitzer stehen sowieso immer in unserer kostenlosen Arabella München App. Danke.
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3: Servus, wir spielen für euch den ganzen Tag mehr 80er, mehr 90er. Gleich die 80er. Außerdem die 90er mit OMD. Und als die Jungs von Real Life 1984 in einer drückend heißen Sommernacht, das kennen wir im Moment auch, in Australien im Auto gesessen sind, waren sie eigentlich kurz davor, ihre Band aufzugeben. Aber plötzlich haben sie am Himmel ein mysteriöses rotes Leuchten gesehen, ausgelöst von über 180 Buschfeuern im Land. Und genau in diesem Moment hat Keyboarder Richard auf seinem Synthesizer dieses berühmte Riff gespielt. Und da war er, ihr größter Hit, Send Me an Angel.

White Snake auf Arabella München. Here I go again. Es ist genau 11:45 am Dienstag. Rund 300.000 Schülerinnen und Schüler bei uns in München und der Region haben Sommerferien. Und egal ob bei euch im Büro, in der Werkstatt oder der Praxis, überall herrscht teilweise fast so ein bisschen sturmfreie Bude, oder? Wer von euch sitzt heute auch fast alleine in der Arbeit?

Weit. Welchen Vorteil nutzt ihr, wenn so viele im Urlaub sind? Vielleicht schon auch auf dem Weg in die Arbeit. Ich zum Beispiel freue mich über viel mehr Platz in der S-Bahn. Habe ich echt gemerkt. Schickt mir gern kurz eine Sprachnachricht direkt ins Studio auf 089 4433 4433. Was nutzt ihr in der Arbeit an Vorteilen, wenn alle anderen sich gerade irgendwo ihre Plauze in die Sonne hängen und im Urlaub sind?

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4: Das Wetter für München und die Region und der heißeste Tag der Woche fordert unseren Kreislauf ein bisschen heraus. Wir steuern stramm auf die drückenden 35 bis 37 Grad zu. Aktuell am Odeonsplatz sind es 33, bei euch in Ebersberg 31, Neufahrn, Landkreis Freising 32. Und es geht morgen auch noch mal heiß weiter. Wir starten auch erstmal sonnig, am Nachmittag dann aber teilweise Gewitterwolken mit Starkregen und Hagel noch mal bis zu 34 Grad. Am Donnerstag kaum Sonne, darf immer wieder Wolken und auch morgens teilweise schon Regen und Gewitter. Ein bisschen Abkühlung, 27 bis 29 Grad. Soweit das Wetter. Jetzt die Arabella München Nachrichten mit Sebastian Uhl.
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6: Arabella München um halb, immer gut informiert. Jetzt das Update. Eine Ausbildung machen ist zuletzt wieder beliebter geworden bei jungen Menschen. Trotzdem gibt's noch zahlreiche freie Stellen. Alleine in Oberbayern sind es noch rund 8000. Wer spät dran ist, hat also noch gute Chancen. Bei uns in Bayern beginnt das neue Ausbildungsjahr am 1. September. Die Hitze macht der Natur zu schaffen. Besonders das Thema Waldbrand macht den Behörden große Sorgen. In Bayern starten heute und morgen nochmal Beobachtungsflüge. Der Deutsche Wetterdienst hat stellenweise die höchste Warnstufe ausgerufen. Auch auf die Wasserstände hat die Hitze Auswirkungen. Zum Beispiel am Starnberger See ist der Wasserstand so niedrig, dass einige Stege nicht angefahren werden. Und noch eine gute Nachricht aus der Region. Gut einen Monat nach der Messerattacke an einem Gymnasium in Schongau sind alle Verletzten wieder zu Hause. Eine 13-Jährige, die bei dem Angriff schwer verletzt wurde, ist jetzt aus dem Krankenhaus entlassen worden. Gegen den mutmaßlichen Täter, einen ehemaligen Schüler, wird ermittelt. Immer gut informiert, das war das Update für München und die Region. Und jetzt der zuverlässige Verkehrsservice mit Simon Jägersberger.
4: Seid bitte vorsichtig auf der A92 München-Deckendorf. Zwischen Erding und Moosburg Süd in beiden Richtungen aufpassen, da sind Menschen am Standstreifen unterwegs. Und Richtung München auf der A92 zwischen Freising Süd und Eching Ost liegen Plastikteile. Außerdem haben wir auf der B2 München-Weilheim zwischen der Abzweigung nach Machtelfing und Unterhirschberg in beiden Richtungen Gefahr durch mehrere Steine, die auf die Fahrbahn gefallen sind und dort jetzt rumliegen, passt da bitte auf. Dann die A9 München-Nürnberg zwischen Manching und Denkendorf, 9 Kilometer Stau, dauert 24 Minuten. In der Gegenrichtung zwischen Manching und dem Dreieck Holledau auch Stau, 35 Minuten. Und gesperrt ist immer noch die Tegernseer Landstraße zwischen der Wirt- und der Deisenhofener Straße nach einem Unfall. Kommt gut an! Und die aktuellsten Blitzer in München und der Region, Stadt auswärts, Einsteinstraße kurz vorm Einkaufszentrum mit Laser- und Sofortkasse. 30 sind erlaubt, danke Stefan. Und auch auswärts die Domarkstraße, wenn ihr im Berg runter kommt, steht so ein silberner Bus. Wir haben alle Blitzer für euch in der Arabella München App. Meldet gerne mehr unter 08944 33 44 33. Danke!

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So klingen die 90er auf Arabella München, no doubt. Und don't speak, es ist 12.43 Uhr. Wir haben heute bis zu 37 Grad. Wir haben Hochsommer und die Sommerferien sind gestartet. Falls ihr dieses Jahr nicht weg seid, ihr macht vielleicht alles richtig, weil Psychologen sagen, dass uns der sogenannte Urlaub zu Hause messbar schneller erholt als jede Fernreise. Der einfache Grund, dieser ganze Frust von Reisestau, Kofferpacken, Flugverspätungen, das fällt alles weg. Und unser Gehirn schüttet bei Ausflügen in der eigenen Region genau dieselben Glückshormone aus wie am Palmenstrand. Also, falls ihr für die freien Tage noch Inspiration sucht, auf radioarabella.de haben wir für euch die schönsten Orte in München und der Region zusammengestellt. Das fühlt sich auch an wie so eine kleine Weltreise vor der Haustüre. Vom Karibik-Feeling am Alpsee bis zu den Island-Vibes bei Garmisch. Und Arabella München schiebt euch jetzt entspannt durch die zweite Halbzeit am Dienstag mit mehr 80ern und mehr 90ern. Hier ist Billy Idol, Eyes Without a Face.

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9: Und das wird ein glühender Nachmittag bei uns mit bis zu 37 Grad. Die Sonne scheint. Wir haben am Rotkreuzplatz aktuell 34. Bei euch in Olching sind es 33. Lenggries im Landkreis Bad Tölz-Wolfratshausen auch 33. Gegen Abend steigt so ein bisschen das Risiko, dass dann mal kräftig schauert und gewittert. Morgen haben wir erst Sonne. Ab Nachmittag auch wieder ein paar Gewitterfronten, teilweise mit Hagel und Starkregen. 32 bis 34 Grad gibt es. Am Donnerstag kühlt es etwas runter auf 27 bis 29 Grad. Es ist aber auch den ganzen Tag eher grau am Himmel und zwischendurch kann es immer mal wieder gewittern. Soweit das Wetter. Jetzt die Arabella München Nachrichten um 13 Uhr.
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11: Schönen Mittag. Die Nachrichten mit Sebastian Uhl. Zuerst das Wichtigste aus München und der Region. Hitzefallen bei uns in der Stadt besser runterkühlen, zum Beispiel den Marienplatz oder die Theresienwiese. Das ist großes Thema heute im Rathaus. München-Reporterin Arabella Schäffler.
12: Neu gibt es jetzt Karten, auf denen angezeigt wird, wo die Münchnerinnen und Münchner besonders von Hitze betroffen sind und betroffen sein werden. Das ist Teil der Stadtklimaanalyse, die Bürgermeisterin Mona Fuchs heute im Rathaus vorstellt. Aus der Analyse soll auch hervorgehen, wie die Stadt am besten mit dem Klimawandel und dem starken Wachstum umgeht.
11: Es geht um Bespitzelung. Deshalb steht der ehemalige Bürgermeister von Reichling, Johannes Hintersberger, seit heute in Landsberg vor Gericht. Lokalreporterin Chantal Martin.
13: Der 36-Jährige hat das Vorzimmer seines Büros etwa ein Jahr lang heimlich mit einer Kamera überwacht. Die Aufnahmen von Gesprächen seiner Sekretärin und einem Telefonat wurden per Direktverbindung auf sein Handy übertragen. Dafür wurde der ehemalige Bürgermeister schon schuldig gesprochen, aber er hat Einspruch gegen die Höhe der Strafe eingelegt. Und genau das wird jetzt eben nochmal verhandelt.
11: Leichtes Aufatmen bei der griechischen Feuerwehr. Mehrere Brände westlich der Hauptstadt Athen sind unter Kontrolle. Endgültige Entwarnung gibt es aber noch nicht, weil besonders die heißen Mittagsstunden die Feuer wieder entfachen können. Braucht es einen neuen Zivildienst? Die Bundesregierung denkt darüber nach, für den Fall, dass die Wehrpflicht in Deutschland zurückkommt. Das Familienministerium hat große Wohlfahrtsverbände gefragt, ob sie Plätze anbieten könnten. Die sagen fast alle ja. Und wir sehen sie an vielen Balkonen oder auf Terrassen, auch in München und der Region. Balkonkraftwerke sind weiter beliebt. 220.000 sind es aktuell bayernweit, zeigen Zahlen aus dem sogenannten Marktstammdatenregister. Der Boom ist im ersten Halbjahr aber etwas abgeflacht. Immer gut informiert, das waren die Nachrichten für München und die Region. Und jetzt der zuverlässige Verkehrsservice mit Simon Jägersberger.
9: Und da bitte Vorsicht aktuell auf der A8 München-Salzburg zwischen Hofoldinger Forst und Holzkirchen. Pannenauto auf der rechten Seite. Dann schauen wir auf die Staus. A9 München-Nürnberg zwischen Manching und Denkendorf. Halbe Stunde dauert es in der Gegenrichtung zwischen Manching und Dreieck-Holledau. Ebenfalls eine halbe Stunde. Dann haben wir immer noch die Tegernseer Landstraße zwischen der Wirt- und der Deisenhofener Straße. Ist gesperrt nach einem Unfall.

0: Uns läuft's ganz gut, kommt gut und sicher an.
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0: Und die aktuellsten Blitzer in München und der Regionstadt einwärts Waldfriedhofstraße. Danke, Regina. Dann auswärts die Einsteinstraße kurz vorm Einkaufszentrum mit Laser- und Sofortkasse. 30 sind hier erlaubt. Christian meldet Sauerlach Richtung Endelhausen beidseitig und A92 Deckendorf München auf Höhe Freising-Ost bei Tempo 80 aus einem Anhänger. Danke, Rika und Josip. Alle Blitzer in der Arabella München App. Meldet gerne mehr. 089 44 33 44 33.
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0: Servus, so kauft Eis im Supermarkt, es ist getestet worden und die sind richtig gut. Und die günstigen Discounter-Eigenmarken sind besser weggekommen als die teuren Marken. Von 61 Sorten haben immerhin 51 die Bestnote Gold bekommen. Und die Tester wahrscheinlich Hirnfrost und ein komisches Bauchgefühl. Aber das ist es doch wert. Lasst euch euer Eis schmecken, trinkt einen Schluck und kommt gut in den heißen Nachmittag. Hier ist Madonna. Hey!

Hier ist Arabella München, gleich 12:45. So, entweder Eisschrank oder Tropenhaus. Bei 37 Grad in München und der Region gibt's heute an vielen Klimaanlagenreglern genau zwei Lager. Entweder seid ihr Team A, Regler voll auf 16 Grad und Stufe 4, Hauptsache Schockfrustung, weil der Kopf sonst schmilzt, oder ihr seid Team B, Lüftung aus und bloß keine Zugluft, weil ihr beim kleinsten Hauch im Nacken schon eine Schniefnase kriegt. Also für den perfekten Frieden am Regler, grundsätzlich empfehlen ja Experten diese 6-Grad-Regel. Die Temperatur drinnen sollte maximal 6 Grad unter der Außentemperatur liegen. Gut, es sind bei 37 ja immer noch 31 Grad. Also Arbeitsmediziner sagen, bei Extremhitze wie jetzt 22 bis 25 Grad sind drinnen perfekt für Kopf und Kreislauf. Und bevor ihr rausgeht, vielleicht einfach kurz 2 Minuten im schattigen Flur durchatmen. Ich bleibe hier im Studio trotzdem knallhart bei Team Nordpol. Bei mir läuft die Klimaanlage gerade voll auf Anschlag. Lieber da froren als da schmutzt, gell? Kommt gut durch die Hitze, trinken wir einen Schluck Wasser gemeinsam. Hier sind Genesis auf Arabella München.

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0: das Wetter für München und die Region. Und da ist es heute wieder richtig heiß. 35 bis 37 Grad. Die 34 haben wir am Wiener Platz. Aktuell bei euch in Isen im Landkreis Erding sind es 33 in Gauting auch. Und später kann es sein, dass da teilweise noch örtlich zumindest kräftige Gewitter runterkommen. Morgen starten wir erstmal mit Sonne. Am Nachmittag dann auch wieder Gewitterwolken, teilweise mit Hagel und Starkregen. Bis zu 34 Grad nochmal. Am Donnerstag ganz wenig Sonne. Immer wieder Wolken, schon morgens teilweise Regen und Gewitter und Abkühlung 27 bis 29 Grad.
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0: Der zuverlässige Verkehrsservice für München und die Region, da haben wir die A8 München-Salzburg zwischen Hofoldinger Forst und Holzkirchen. Bitte aufpassen, Pannenauto hier. In der Gegenrichtung zwischen Rosenheim-West und Irschenberg haben wir Stau. 20 Minuten dauert's hier. Dann die A9 München-Nürnberg zwischen Manching und Denkendorf. 11 Kilometer Stau dauert eine halbe Stunde. In der Gegenrichtung zwischen Manching und dem Dreieck Holledau ebenfalls eine halbe Stunde. Dann in München zwischen der Wirtsstraße und der Deisenhofener Straße ist gesperrt immer noch nach einem Unfall. Und das war es auch weitgehend. Kommt gut und sicher an. Und die aktuellsten Blitzer in München und der Region meldet uns die Sabine, Stadtgebiet Karlsfelder Straße, Höhe Feldmochinger See. Dann kommt von Petra der im Stadtgebiet Albert-Roßhaupter Straße kurz nach dem Partnachplatz, Höhe des Supermarktes Richtung Luise-Kieselbach-Platz. Stadteinwärts Waldfriedhofstraße und Landkreis Erding in Ottenhofen auswärts bei der Feuerwehr. Danke Heinz und gerne anrufen unter 089-44-33-4433 für mehr Blitzer. Geht natürlich auch per WhatsApp. Und alle stehen in der Arabella München App.
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0: So schön, Journey Don't Stop Believin', die 80er. Hier ist Arabella München um 13:45. Es ist Dienstag und der nächste Montag, der kommt garantiert. 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
8: Und wir sind mitten im ganz, ganz heißen Nachmittag. Die Temperaturen 35 bis 37 Grad. Aktuell haben wir 35 an der Münchner Freiheit. Bei euch in Karlsfeld, Landkreis Dachau 34, in Vaterstetten auch 34. Später kann es sein, dass da teilweise noch das ein oder andere kräftige Gewitter in der Region runterkommt. Morgen haben wir auch erst noch Sonne. Nachmittags kracht, donnert und blitzt, dann wieder oft mit Starkregen und Hagel. Nochmal bis zu 34 Grad. Am Donnerstag kühlt es ein bisschen runter. Maximal 29 Grad, aber den ganzen Tag eher grau und immer mal wieder Schauer und Gewitter. Soweit das Wetter. Jetzt die Arabella München Nachrichten.
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10: Schönen Nachmittag. Die Nachrichten mit Sebastian Uhl. Zuerst das Wichtigste aus München und der Region. Wer spät dran ist, hat heuer noch gute Chancen. Kurz vor dem Start des neuen Ausbildungsjahres sind noch viele Stellen bei uns unbesetzt. München-Reporter Andi Weinhold.
11: 8.000 Lehrstellen sind allein in Oberbayern noch unbesetzt. Es gibt also deutlich mehr Ausbildungsplätze als Bewerber. Wer bei uns in München eine Stelle sucht, hat vor allem im Handwerk und in der Wirtschaft eine riesige Auswahl. 200 freie Plätze gibt's noch laut Handwerkskammer. Bei den IHK-Berufen sind sogar noch rund 1.600 offene Stellen. Die klassische Ausbildung ist nach der Schule inzwischen wieder beliebter als ein Studium.
10: Es ist der nächste Tag mit weit über 30 Grad heute und unsere Böden werden immer trockener. Das wirkt sich jetzt auch auf die Pegelstände der Seen aus. Lokalreporter Benjamin Kühnel.
12: Ausgerechnet jetzt in den Ferien. Der niedrige Pegel des Starnberger Sees bremst die Ausflugsschifffahrt aus. Ab heute befahren die Schiffe die Anlegestellen in Berg, Possenhofen, Bernried und Ambach nicht mehr, auch aus Sicherheitsgründen. Die Rundfahrten auf dem Starnberger See finden trotzdem statt. Auf den anderen Seen wie dem Ammersee, Tegern und Königssee fahren die Schiffe noch uneingeschränkt.
10: Wer mit der Deutschen Bahn unterwegs ist, hat im Juli wieder besonders viel Geduld gebraucht. Die Pünktlichkeit lag gerade mal bei 55%. Als pünktlich zählen auch noch geringere Verspätungen von wenigen Minuten. Ein Grund für die vielen Verspätungen war laut Konzern die Hitze. Sie belastet die Infrastruktur und Instandhaltungsarbeiten mussten deshalb teilweise verschoben werden. Und der Trend ist eindeutig. Wir trinken immer weniger Bier. Die Folge? Immer mehr Brauereien müssen schließen. Im vergangenen Jahr waren es bundesweit 53, die komplett dicht gemacht haben. Aktuell gibt es noch gut 1400 Brauereien, die meisten davon bei uns in Bayern. Immer gut informiert, das waren die Nachrichten für München und die Region. Und jetzt der zuverlässige Verkehrsservice mit Simon Jägersberger.
8: Und dann zunächst mal die Gefahrenmeldungen. Wir starten auf der A8 Salzburg-München zwischen Dreieck Inntal und Rosenheim-West. Fahrzeugteile auf der Fahrbahn. Im weiteren Verlauf nochmal Fahrzeugteile zwischen Irschenberg und Weihern. Und A94 Passau-München zwischen Anzing und Markschwaben. Da liegt ein Reifen auf der rechten.

0: zweiten Spur. Außerdem hat sich Tom gemeldet, von Allershausen kommend beim Ortseingang Kirchdorf. Da haben wir eine ungesicherte Unfallstelle. Danke für die Meldung. Jetzt schauen wir zu den Staus. 23 Minuten dauert es auf der A8 Salzburg-München zwischen Rosenheim-West und Irschenberg. Dann auf die A9 München-Nürnberg zwischen Manching und Denkendorf. Wieder mal Stau. Halbe Stunde dauert es hier. In der Gegenrichtung zwischen Manching und Dreieck-Holledau auch eine halbe Stunde. Dann haben wir den Allacher Tunnel, ein Pannenauto. Deswegen ist hier im Moment gesperrt auf der A99 Richtung Lindau auf der Westseite und es staut sich. Aktuell 18 Minuten Zeitverlust. In der Gegenrichtung zwischen Dreieckfeld-Moching und Neuherberg haben wir einen Unfall mit LKW auf der linken Spur. Da entwickelt sich gerade der Stau. Und immer noch gesperrt zwischen Wirtstraße und Deisenhofener Straße in München nach einem Unfall. Kommt gut und sicher an.
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0: Die aktuellsten Blitze in München und der Region stadteinwärts. Waldfriedhofstraße, dann Karlsfelder Straße, Höhe Feldmochinger See. Michi meldet uns in Karlsfeld, Landkreis Dachau, die Allacher Straße bei Tempo 30 und Landkreis Erdingen-Ottenhofen auswärts bei der Feuerwehr. Wir haben alle Blitzer immer für euch in der Arabella München App. Mehr gerne melden. 089-4433-4433.
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0: Servus, ich habe gerade gelesen, die Autokonzerne wollen Knöpfe und Tasten zurückbringen. Der Mercedes-Chef sagt, wir haben es mit den Touchscreens so ein bisschen übertrieben. Meine Güte, physische Drehregler. Das ist ja für viele Autofahrer mittlerweile fast wie Vinylschallplatten für den Musikfan. Zwar veraltet, aber einfach das Gefühl, ne? Auf Arabella München hört ihr die Musik aus Zeiten, in denen wir garantiert nur Knöpfchen gedrückt haben. Mehr 80er, mehr 90er. Jetzt mit Manfred Mann.

0: Lanzai, Pedro Capó, Georgie Noriega, Rec 808, Shadow Towers, Puerto Rico.
1: Welcome to the paradise. Pedro Capó und Faruka, Calma, Arabella München, Viertel nach zwei.
2: 36 Grad, kein
1: Ja, gut, dass in den Münchner Freibädern zum Ferienstart jetzt die Aktion Sommer im Bad gibt. Für eure Kinder und auch Jugendlichen gibt es ein tolles Ferienprogramm mit Muscheltauchen, Rutschwettbewerben, Wasserball, Fußball, alles dabei. Diese Woche im Ungerer Bad bis Freitag immer von 12 bis 18 Uhr. Und der nächste Innenstadtfreitag ist diese Woche in Bad Tölz. Urlaub daheim und Tölz macht mit. Wanderung auf dem Hausberg, Biergarten oder eben am Freitag extra lang durch die Stadt bummeln von 12 bis 22 Uhr mit Straßencafé-Atmosphäre fast wie in Italien. Es gibt viele Rabatte in den Geschäften, alkoholfreie Cocktails, bestimmt auch ein bisschen was mit. Eis, Live-Musik, alles dabei. Und noch mehr Tipps für eure Freizeit in München und der Region haben wir immer auf radioarabella.de in unserem Veranstaltungskalender.

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10: Das Wetter für München und die Region, und da haben wir schon eine spürbare Hitzebelastung heute Nachmittag. Also 35 bis 37 Grad liegen in der drückenden Luft in München und der Region. 36 haben wir am Marienplatz, 35 in Heilberg-Moos und 34 bei euch in Wolfratshausen. Jedes geparkte Auto verwandelt sich in Sekunden in den Backofen. Bitte niemanden, egal ob Kind oder Hund, auch nur mal kurz im Auto lassen. Das ist lebensgefährlich. Gegen Abend kann es sein, dass dann noch mal ein bisschen kräftiger gewittert teilweise. Morgen haben wir erst Sonne, ab Nachmittag teilweise auch wieder Gewitter, oft mit Hagel und Starkregen, 32 bis 34 Grad. Am Donnerstag wenig Sonne, mehr Wolken, immer mal wieder Gewitter und etwas Abkühlung mit 27 bis 29 Grad.
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10: Der zuverlässige Verkehrsservice für München und die Region, da ist viel los. Wir starten mit den Gefahrenmeldungen. A8 Salzburg-München zwischen Dreieck-Inntal und Rosenheim-West. Fahrzeugteile auf der Autobahn und weiter zwischen Rosenheim-West und Bad Aibling ein defekter PKW auf der linken Spur. Dann haben wir noch zwischen Irschenberg und Weyern auch Fahrzeugteile. Da staut sich, sie verliert aktuell eine Viertelstunde. Und auf der A94 Passau-München zwischen Anzing und Markt Schwaben liegt ein Reifen auf der rechten Spur. Kommen wir zu den Staus. Eine halbe Stunde dauert es auf der A9 München-Nürnberg zwischen Manching und Denken. In der Gegenrichtung zwischen Manching und Dreieck-Holledau 20 Minuten. Dann haben wir die A99 Westrichtung Nürnberg zwischen Dreieckfeld-Moching und Neuherberg, Unfall mit LKW. In der Gegenrichtung zwischen Dreieckfeld-Moching und Dreieck-Allach haben wir auch Stau. Da verliert eine Dreiviertelstunde. Der Tunnel ist aber inzwischen wieder offen. Das war's, gute Fahrt, das reicht ja auch. Und die aktuellsten Blitzer in München und der Region stadtauswärts: Albert-Roßhaupter-Straße, danke Albert. Außerdem stadteinwärts auf der Waldfriedhofstraße, dann Karlsfelder Straße, Höhefeld-Mochinger See. Und in Karlsfeld im Landkreis Dachau, Allacher Straße bei Tempo 30. Und gerade neu kommt noch rein von Franz, danke in Entraching auf der Laichstraße im Landkreis Landsberg am Lech. Gerne mehr unter 089-4433-4433. Alle Blitzer haben wir auch immer für euch in der Arabella München App.
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Die 80er auf Arabella München, Baltimora und Tarzan Boy. Es ist gleich 3:15, bis zu 37 Grad in München und der Region. Und für genau dieses Wetter passt eigentlich genau dieser Hit hier. Vor genau 30 Jahren ist dieser Song auf Platz 1 geklettert. Die beiden Sänger von Los Del Rio, die waren damals schon seit den 60ern so als gemütliches Volksmusikduo unterwegs. Sozusagen die spanische Antwort auf die Amigos. Und als die zwei 1992 auf einer Party in Venezuela eine wunderschöne Flamenco-Tänzerin gesehen haben, waren die so begeistert, dass sie spontan direkt vor allen Gästen eine Zeile für sie gedichtet und gesungen haben. Es war ein reines, gemütliches spanisches Gitarrenlied. 3 Jahre später haben dann 3 junge US-Produzenten in Miami den Song gehört, einen 90er Clubbeat runtergelegt, englischen Gesang dazu, Mädels im Bikini ins Video und zack, aus dem akustischen Volkslied wurde der weltweite Sommerhit 1996. Wir sind Los Del Rio, Macarena auf Arabella München.

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3: Es ist schwül heiß und so geht's durch den Nachmittag aktuell mit knapp 36 Grad an der Staatskanzlei. Schweitenkirchen knapp 36, Landkreis Pfaffenhofen genauso bei euch draußen in Seeshaupt, wo der Weg nicht weit ist zum Starnberger See. In der kommenden Nacht unterschiedlich bewölkt. Vereinzelt gibt's im nördlichen Umland Schauer und Gewitter. Ansonsten haben wir wieder Wahnsinnstemperaturen in der Nacht von 22 bis 19 Grad. Arabella München Wettertrend. Morgen viel Sonne, über 30 Grad. Speziell am Abend aus den Alpen heraus kräftige Hitzegewitter. Auch am Donnerstag sonnige Phasen und weitere Schauer und Gewitter sind dabei. Soweit das Wetter und jetzt die 15 Uhr Nachrichten.
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5: Schönen Nachmittag. Die Nachrichten mit Sebastian Uhl. Zuerst das Wichtigste aus München und der Region. Rüsten für weitere Hitzeperioden wie die aktuelle. Die Stadt München will sich an den Klimawandel und die immer heißeren Sommer anpassen und hat dafür die Stadtklimaanalyse durchgeführt. Bürgermeisterin Mona Fuchs hat sie heute vorgestellt.
6: Wir haben die Analyse schon vor 2 Jahren in Auftrag gegeben, weil wir ja gesehen haben, wohin die Reise geht. Wir haben immer mehr Hitzetage, immer mehr heiße Tropennächte. Jetzt liegt sie vor und sie bestätigt auch das, womit man schon gerechnet hat und zeigt sehr, sehr genau auf, wo was in welchen Stadtvierteln auch entsprechend zu tun ist. Und wir sind ja in den Maßnahmen schon mittendrin, pflanzen Bäume, machen Trinkbrunnen. Da müssen wir jetzt noch eine kleine Schippe drauflegen.
5: Besonders gefährdet sind laut der Analyse der Marienplatz und die Theresienwiese. Egal welche Liga, die Fans sind dabei. Der TSV 1860 München berichtet von einem großen Ansturm auf die Dauerkarten kurz vor dem ersten Heimspiel in der Regionalliga. München-Reporter Uli Floll.
7: Über 9200 Dauerkarten gingen in der Vorverkaufsphase über den Tisch. Seit gestern ist die vorbei. Für viele Löwenfans ist das schon die zweite Dauerkarte in wenigen Monaten. Schon im Mai wurden 8000 Stück verkauft, damals noch für die dritte Liga. Nach der Insolvenz und dem Zwangsabstieg haben die aber ihre Gültigkeit verloren. Am Freitag geht's für die 60er zu Hause gegen die zweite des FC Augsburg. Inzwischen läuft auch der Verkauf der Tageskarten.
5: KI wird in unserem Alltag immer relevanter. Ein neues Forschungszentrum in Bayern soll jetzt zum einen herausfinden, was mit künstlicher Intelligenz alles möglich ist und gleichzeitig der Frage nachgehen, was davon gesellschaftlich verantwortbar ist. Ziel des neuen Zentrums an der Uni Bayreuth ist vor allem, KI-Programme weiterzuentwickeln, die dem Gemeinwohl dienen. Und klingt verrückt, aber nirgendwo ist Tanken günstiger als bei uns. Zumindest innerhalb Deutschlands. Da ist es in Bayern am günstigsten, zeigt der aktuelle Vergleich vom ADAC. Währenddessen will das Kartellamt stärker gegen die Mineralölkonzerne vorgehen und hat gegen alle Betreiber von Raffinerien Verfahren eingeleitet. Immer gut informiert, das waren die Nachrichten für München und die Region. Und jetzt der zuverlässige Verkehrsservice mit Andi Karg.
3: Servus zu euch auf die Straßen um 3:02. Gefahr auf der A8 Salzburg Richtung München. Da steht ein defekter PKW auf der linken Spur zwischen Rosenheim West und Bad Aibling. Auf der Strecke Moosburg Richtung München zwischen Achering und Eching Ost ein Plastikteil direkt bei der Auffahrt zur A92. A9 nach Nürnberg. Halbe Stunde verliert ihr jetzt zwischen Manching und Denkendorf im Stau. In der Gegenrichtung dauert es 17 Minuten länger zwischen Manching und Dreikolledau. A92 noch Richtung München zwischen Erding und Freising Ost. Da brennt Gras. Bitte Vorsicht in dem Bereich. Auf der Westumfahrung nach Nürnberg zwischen Dreieckfeld-Moching und Neuherberg. LKW-Unfall, die linke Spur ist blockiert. Und Parkplatz am Eibsee ist gesperrt worden. Hier läuft ein Feuerwehreinsatz. Da brennt nämlich ein PKW. Überall für euch eine gute Fahrt.
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3: Die aktuellsten Blitzer in München und der Region. Danke, Olli. Die Arnulfstraße einwärts bei der Kleingartenanlage aus einem grünen VW Caddy. Dann die Albert-Roßhaupter auswärts. Landkreis Dachau-Karlsfeld, die Allacher Straße bei Tempo 30. Und im Landkreis Landsberg, und zwar in Entraching auf der Laichstraße. Franz, vielen Dank. Noch mehr Blitzer in der Arabella München-App für euch. Gerne melden, wenn ihr was seht. Unsere Nummer ist die 4433 4433 in München.
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3: Servus am Dienstag am Hitze.

0: Dienstag. Es ist wieder unglaublich heiß. Normalerweise schicken wir euch immer am Kinomittwoch ins Matheser. Aber beim neuen Eberhofer, da ist irgendwie alles ganz anders. Mit uns seht ihr nämlich Steckerfisch-Fiasko, den neuen Streifen vor allen anderen. Gleich habe ich mehr für euch. Vorher mehr 80er und mehr 90er. Mit Aha geht's rein in die Stunde und gleich Whitney Houston.
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0: ABC auf Arabella München. Und er ist, glaube ich, echt einer von diesen Grantlern, die man einfach lieben muss. Der Franz Eberhofer, seines Zeichens Kultkommissar und bayerischer James Bond. Die Bücher mega erfolgreich. Die Kinofilme genauso. 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
1: 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Du kannst dich immer noch umentscheiden.
0: Ja, so schaut's aus. 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

0: In der Nacht ist es unterschiedlich bewölkt. Wir haben eine kleine Schauer- und Gewittertendenz im nördlichen Umland bzw. auch in den Bergen. 22 bis 19 Grad in der Nacht. Morgen im Arabella München Wettertrend. Sonne bei über 30 Grad und auch da wieder am Abend aus den Alpen heraus zum Teil kräftige Gewitter. Auch der Donnerstag sonnig, spätere Schauer nicht ganz ausgeschlossen. Soweit das Wetter, jetzt die Nachrichten um halb mit Sebastian Uhl.
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2: Arabella München um halb, immer gut informiert, jetzt das Update. Wir brauchen Wasser und wir brauchen mehr Grün, das sagt Bürgermeisterin Mona Fuchs. München rüstet sich für den Klimawandel und die immer heißeren Sommer und hat heute die sogenannte Stadtklimaanalyse vorgestellt. Die zeigt, wo München am stärksten von Hitze betroffen ist und welche Maßnahmen am besten und langfristig helfen. Eine Ausbildung machen ist zuletzt wieder beliebter geworden bei jungen Menschen. Trotzdem gibt's noch zahlreiche freie Stellen. Alleine in Oberbayern sind es noch rund 8000. Wer spät dran ist, hat also noch gute Chancen. Bei uns in Bayern beginnt das neue Ausbildungsjahr am 1. September. Und die Waldbrandgefahr ist nach wie vor sehr hoch. Gute Nachrichten kommen aber aus Oberammergau. Der Waldbrand am Kofel ist gelöscht, meldet die Feuerwehr. Seit Samstag waren die Kräfte im Einsatz. Auslöser war ein Blitzeinschlag. Das Gelände wurde mit einer Drohne nochmal überflogen. Glutnester wurden keine mehr gefunden. Immer gut informiert, das war das Update für München und die Region. Und jetzt der zuverlässige Verkehrsservice mit Andi Karg.
0: Um genau eine Minute nach halb. Servus zu euch auf die Straßen auf der A8 Salzburg Richtung München. Ein defekter Pkw auf der rechten Spur, der steht zwischen Irschenberg und Weihern. In Fahrtrichtung München weiter zwischen Rosenheim West und Bad Aibling, ebenfalls defekter Pkw. A93 Kiefersfelden Richtung Rosenheim, eine ungesicherte Unfallstelle, da hat's gekracht zwischen Reichenhardt und Dreieck-Inntal. Die 9 nach Nürnberg, halbe Stunde länger zwischen Manching und Denkendorf. Dann in Fahrtrichtung München 20 Minuten mehr zwischen Manching und Dreieck-Holledau. A92 nach München, ein Grasbrand und dementsprechend schlechte Sicht zwischen Erding und Freising-Ost. Auf der Westumfahrung nach Nürnberg ein LKW-Unfall auf der linken Spur zwischen Dreieckfeld-Moching und Neuherberg. Und der Parkplatz am Eibsee ist immer noch gesperrt. Hier läuft immer noch der Feuerwehreinsatz, da hat ein Pkw gebrannt. Überall eine gute Fahrt für euch heute Nachmittag. Aktuellste Blitzer in München und der Region auf der Dregalsker-Allee Richtung Solln aufpassen. Arnulfstraße einwärts bei der Kleingartenanlage ein grüner VW Caddy. Auswärts die Albert-Roßhaupter und im Landkreis Landsberg in Entraching auf der Laichstraße aufpassen. Noch mehr Blitzer in der Arabella München App und gerne melden, wenn ihr was seht. 4433 4433.
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strahlen mit der Sonne um die Wette, gut gelaunt durch den Nachmittag auf Arabella München mit Steel Pulse um 3:45. So, seit dem Wochenende endlich auch Sommerferien bei uns. Eine neue Studie besagt übrigens, 2 von 3 Mitarbeiter sind auch im Sommerurlaub für die Arbeit, sprich auch für einen Chef erreichbar. Nicht nur für eine kurze WhatsApp oder eine E-Mail, sogar für Anrufe. Und wir diskutieren heute schon den ganzen Tag mit euch. Gerne her mit eurer Meinung. Regina aus Pullach hat uns geschrieben zum Thema Chef. Ich habe einen super

Chef, schreibt sie, der zu 100% hinter seinen Angestellten steht. Er kann mich auch zu jeder Zeit anrufen. Rick hat uns auf Insta geschrieben, natürlich nicht. Freizeit beginnt mit dem Fuß an der Schwelle zum Ausgang. Hat nichts mit Urlaub zu tun generell. Mehr lässt das Gehalt auch nicht zu. Und die Bianca schreibt uns, früher ja, aber mittlerweile nö. Wie so ändert sich das? Wie ist denn das bei euch? Seid ihr im Urlaub für die Arbeit erreichbar? Oder sagt ihr, na, das geht gar nicht? Gerne mitdiskutieren auf Facebook und Insta oder ihr schickt uns schnell eine Sprachnachricht. 4433 4433. Mehr 80er, mehr 90er. Hier ist Westernhagen.

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2: Knappe 37 Grad momentan am Viktualienmarkt. Pörlkofen ist bei 36 im Landkreis Erding. Knapp 37 bei euch draußen in Germering. Es ist der Hammer. Wir haben ein paar kleinere Wolken, die kurz mal Schatten spenden. Ansonsten alles gut in Sachen Schauer und Gewitter. Da ist nichts drauf auf dem Wetterradar momentan. In der kommenden Nacht 22 bis 19 Grad. Morgen scheint erstmal wieder die Sonne. Wir haben Temperaturen in der Prognose von 34 Grad. Im Laufe des Nachmittags und vor allem am Abend aus den Alpen heraus Schauer und Hitzegewitter. Die fallen zum Teil wieder ganz heftig aus. Donnerstag Sonne, Wolken, später auch weitere Schauer und Gewitter. Soweit das Wetter. Jetzt die 16 Uhr Nachrichten für euch.
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4: Schönen Nachmittag. Die Nachrichten mit Sebastian Uhl. Zuerst das Wichtigste aus München und der Region. Über 30 Grad sind es heute überall in München. Manche Orte in der Stadt sind aber besonders hitzeanfällig. Die Theresienwiese und der Marienplatz zum Beispiel. Das zeigt jetzt eine Klimaanalyse, die Bürgermeisterin Fuchs heute vorgestellt hat.
5: Die wichtigste Erkenntnis ist, wir brauchen Wasser und wir brauchen Grün. Also Bäume pflanzen, entsiegeln, Verschattung, Trinkbrunnen, aber auch blaue Infrastruktur wie Brunnen.
4: Das Ziel ist, München an den Klimawandel und die immer häufigeren Hitzeperioden anzupassen. Genau dafür setzt sich schon seit Monaten die Bürgerinitiative Baumentscheid ein. Per Bürgerbegehren wollen die Initiatoren erreichen, dass großflächig Bäume in die Münchner Straßen und auf Plätze gepflanzt werden. Bis Ende des Monats werden noch Unterschriften gesammelt.
6: Es ist ein Gesundheitsaspekt, es ist aber auch ein Aspekt der sozialen Teilhabe, weil wir dann unter diesen Bäumen zusammenkommen können. Und natürlich fördert es auch die Wirtschaft, weil jeder besser arbeitet, wenn er nicht in einer 38 Grad heißen Wohnung sitzt und sich nicht richtig konzentrieren kann.
4: So Jennifer Knöpfle vom Baumentscheid im Interview. Den Initiatoren fehlen aktuell noch rund 8000 Unterschriften. Wer mit der Deutschen Bahn unterwegs ist, hat im Juli wieder besonders viel Geduld gebraucht. Die Pünktlichkeit lag gerade mal bei 55%. Als pünktlich zählen auch noch geringere Verspätungen von wenigen Minuten. Ein Grund für die vielen Verspätungen war laut Konzern die Hitze. Sie belastet die Infrastruktur und Instandhaltungsarbeiten mussten deshalb teilweise verschoben werden. Wir ärgern uns täglich über die hohen Spritpreise, gerade auch, weil sie seit Wochen stärker steigen als der Ölpreis, wie zum Beispiel der ADAC immer wieder aufzeigt. Das Bundeskartellamt schaut jetzt genauer hin und hat gegen die Raffineriebetreiber Verfahren eingeleitet. Zwei Konzerne haben versucht, gerichtlich gegen die Auskunftspflicht vorzugehen, sie sind damit aber gescheitert. Und noch die gute München-Nachricht heute vom Flughafen. Der ist besonders gut ausgebaut für Menschen mit Behinderung. Zum Beispiel durch barrierefreie Zugänge, Mobilitätsunterstützung und spezielle Leitsysteme. Vom globalen Flughafenverband ACI gab es dafür eine Auszeichnung, die hat bisher kein anderer deutscher Flughafen erhalten. Immer gut informiert, das waren die Nachrichten für München und die Region. Und jetzt der zuverlässige Verkehrsservice mit Andi Kark.
2: Servus auf die Straßen zu euch. Um 4:02, Gefahr auf der A93 Kiffersfelden Richtung Rosenheim. Hier läuft noch die Unfallaufnahme zwischen Reichenhardt und Dreieck-Inntal. Auf der A9 nach Nürnberg verliert ihr eine halbe Stunde unverändert viel los zwischen Manching und Denkendorf. Auch in der Gegenrichtung klemmt zwischen Manching und Dreieck-Holledau knapp 40 Minuten. A96 nach Lindau, eine Ölspur zwischen Germering Süd und dem Rastplatz Kreuzlinger Forst Nord. Die B23 haben wir im Gepäck Peiting, Garmisch zwischen Rottenbuch und Unterammergau dichter Verkehr. Da sind viele Ausflügler unterwegs, 40 Minuten länger. In München die Ichostraße und Giesinger Berg. Wegen Bauarbeiten gesperrt bis zum 14. September. Andrea hat uns nochmal darauf hingewiesen, ob wir es nochmal durchsagen könnten. Ja, also die Dauerbaustelle habt ihr hoffentlich auf dem Schirm. Da ist Megastau drumherum. Bitte umfahrt weiträumig. Und die S7 Wolfratshausen haben wir noch. Die Strecke zwischen Bayerbrunn und Wolfratshausen ist gesperrt. Personen sind auf der Strecke, da gibt es Verspätungen und Ausfälle. Ich wünsche euch überall eine gute Fahrt.
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2: Aktuellste Blitzer in München und der Region. Tregalski Allee Richtung Solln. Arnulfstraße einwärts bei der Kleingartenanlage ein grüner VW Caddy. Und im Landkreis Landsberg in Entraching aufpassen auf der Laichstraße. Alle Blitzer für euch in der Arabella München App. Und das ist unsere Nummer für mehr. 4433 4433. Danke euch!
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2: Servus, kurz nach 16 Uhr, knapp 37 Grad. Da könnte da schon das Spiegelei braten langsam auf der Motorhaube, oder?

0: den Hitzenachmittag auf Arabella München mit Elton John und Britney Spears. München und die Region schwitzen, knapp 37 Grad, auch heute wieder ultra heißes Hochsommerwetter. Wir sehnen uns nach ein bisschen Abkühlung. Aktuell keine Gewitter in Sicht auf dem Arabella München Wetterradar. Aber auf einmal, zack, sind sie dann doch da. Ja, so wie gestern Abend, wenn wir es uns dann im Biergarten oder beim Kino Open Air oder irgendwo draußen gemütlich gemacht haben. Warum sind Gewitter so schwer vorherzusagen? Gewitterexperte Stefan Tern.
1: Man kann sich das ein bisschen vorstellen wie ein Wassertopf, den man zum Kochen bringt. Auch in dem Wassertopf, den man zum Kochen bringt, weiß man nicht, wo die erste Blase aufsteigen wird.
0: Also für so ein Hitzegewitter braucht es einfach immer ganz bestimmte Zutaten. Feuchtigkeit, Wind, Hitze und dann irgendwie das perfekte Zusammenspiel von allem. Deswegen brauchen wir auch euch als unsere Arabella München Gewittermelder. Also wenn es dann anfängt zu grollen oder ganz schwarz am Himmel wird, seid ihr gerne gefragt. Foto oder Sprachnachricht gerne reinschicken an die 4433 4433. Und dann stellen wir es der ganzen Community natürlich ganz schnell zur Verfügung. Und wie toll ist das, wenn das funktioniert. 4433 4433. Ich sag jetzt schon mal herzlichen Dank.

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1: Das Wetter für München und die Region. Es geht so langsam Richtung Feierabend mit entspannten 37 Grad am Königsplatz. Da glüht

0: Gewitter kündigen sich an. Soweit das Wetter. Und jetzt die Arabella München Nachrichten um halb mit Sebastian Uhl.
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2: 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Mehr Bäume und mehr Wasser, zum Beispiel in Form von Brunnen. Die Stadt München rüstet sich für die immer heißeren Sommer und hat jetzt ausgewertet, wo Maßnahmen besonders wichtig sind. Zu den Hitze-Hotspots zählen vor allem der Marienplatz und die Theresienwiese. Kurzer Schock in Bogenhausen. An der U-Bahn-Haltestelle Böhmerwaldplatz ist ein älterer Herr in die Gleise gefallen. Passanten haben sofort den Notruf verständigt. Die U-Bahnen wurden angehalten. Der 74-Jährige wurde ins Krankenhaus gebracht. Die U4 war knapp 20 Minuten lang unterbrochen. Und es war eine schweißtreibende Angelegenheit für den FC Bayern. Bei über 30 Grad und hoher Luftfeuchtigkeit haben die Münchner auf ihrer Asienreise gegen Jeju aus Südkorea getestet. 2:1 hieß es am Ende. Morgen geht's weiter nach Hongkong. Da steht am Freitag dann ein Testspiel gegen Europa-League-Sieger Aston Villa an. Immer gut informiert, das war das Update für München und die Region. Und jetzt der zuverlässige Verkehrsservice mit Andi Karg.
0: Um eine Minute nach halb, servus zu euch auf die Straßen. Auf der A8 nach München, ein defekter PKW auf der rechten Spur, der steht zwischen Neukirchen und Traunstein-Siegsdorf-Ost. A93 Kiefersfelden Richtung Rosenheim, hier läuft noch die Unfallaufnahme zwischen Reichenhardt und Dreieck-Inntal. Die 9 nach Nürnberg, eine halbe Stunde unverändert zwischen Manching und Denkendorf im Stau, Gegenrichtung 35 Minuten zwischen Manching und Dreieck-Holledau. Die A96 nach Lindau, da gibt's eine Ölspur zwischen Germering Süd und dem Rastplatz Kreuzlinger Forst Nord und die B23 Peiting-Garmisch zwischen Rotten Buch und Unterammergau. Auch hier verliert er im zähen Verkehr 20 Minuten. Ich wünsche euch überall eine gute Fahrt. Dort, wo es rollt, nicht zu schnell. Die aktuellsten Blitzer in München und der Region. Danke, Andi, fürs Melden. Wilbertshofener Straße in der 30er-Zone. Da steht jetzt ein silberner Bus und kontrolliert. Und auf der Trigalski-Allee Richtung Sollen aufs Tempo achten. Alle Blitzer in der Arabella München-App. Wenn ihr was seht, gerne melden. 4433 4433.
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Es geht rein in den Feierabend auf Arabella München mit mehr 80ern und mehr 90ern. Pointer Sisters. Ich glaube, es ist eines der beliebtesten Themen in den Firmen, Passwortvergabe. Und gleichzeitig mit das Kurioseste. Eine neue Studie weltweit zeigt jetzt die Top 3 der Passwörter und ihr werdet es nicht glauben, wie wahnsinnig es da zugeht. Also, fangen wir kurz an mit Platz 3. 1, 2, 3, 4, 5, 6, 7, 8. Das ist kein Scherz. Auf Platz 2, 1, 2, 3, 4, 5, 6, 7, 8, 9. Es ist wirklich unglaublich. Und der Spitzenreiter bei der Passwortvergabe ist 1, 2, 3, 4, 5, 6. Das ist doch unfassbar, oder? Da kann die Firewall noch so gut sein bei eurer Company. Bei den Passwörtern, da kommt doch gefühlt jeder ins System rein, oder? Jetzt hat man aber nicht nur Nummern zur Verfügung, sondern

könnte natürlich auch noch Namen einsetzen. Und da, witzigerweise, ist ein Name ganz weit vorne, nämlich der von Madonna, gefolgt von Superman. Lassen wir Letzteren in der Fiction-Welt und spielen wir sie. Madonna auf Arabella München, Like a Virgin.

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2: Strahlender Sonnenschein um 17 Uhr am Olympiasee bei über 36 Grad. Auch bei euch draußen in Schäftlarn im Landkreis München und in Oberschleißheim. Es ist eine ganz, ganz kleine Schauertendenz noch da am Abend bzw. in der Nacht. Ich glaube, da kommt nichts. 22 bis 19 Grad im Arabella München Wettertrend. Morgen nimmer ganz so heiß, trotzdem 34 Grad. Viel Sonne am Nachmittag, vor allem aber in den Abendstunden aus den Alpen heraus. Schauer und Gewitter. Soweit das Wetter. Jetzt die 17 Uhr Nachrichten für euch.
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4: Schönen Feierabend. Die Nachrichten mit Sebastian Uhl. Zuerst das Wichtigste aus München und der Region. Rüsten für weitere Hitzeperioden wie die aktuelle. Die Stadt München will sich an den Klimawandel und die immer heißeren Sommer anpassen und hat dafür die Stadtklimaanalyse durchgeführt. Bürgermeisterin Mona Fuchs hat sie heute vorgestellt.
5: Wir haben die Analyse schon vor 2 Jahren in Auftrag gegeben, weil wir ja gesehen haben, wohin die Reise geht. Wir haben immer mehr Hitzetage, immer mehr heiße Tropennächte. Jetzt liegt sie vor und sie bestätigt auch das, womit man schon gerechnet hat und zeigt sehr, sehr genau auf, wo was in welchen Stadtvierteln auch entsprechend zu tun ist. Und wir sind ja in den Maßnahmen schon mittendrin, pflanzen Bäume, machen Trinkbrunnen. Da müssen wir jetzt noch eine kleine Schippe drauflegen.
4: Besonders gefährdet sind laut der Analyse der Marienplatz und die Theresienwiese. Egal welche Liga, die Fans sind dabei. Der TSV 1860 München berichtet von einem großen Ansturm auf die Dauerkarten kurz vor dem ersten Heimspiel in der Regionalliga. München-Reporter Uli Floll.
6: Über 9.200 Dauerkarten gingen in der Vorverkaufsphase über den Tisch. Seit gestern ist die vorbei. Für viele Löwenfans ist das schon die zweite Dauerkarte in wenigen Monaten. Schon im Mai wurden 8.000 Stück verkauft, damals noch für die dritte Liga. Nach der Insolvenz und dem Zwangsabstieg haben die aber ihre Gültigkeit verloren. Am Freitag geht's für die 60er zu Hause gegen die zweite des FC Augsburg. Inzwischen läuft auch der Verkauf der Tageskarten.
4: KI wird in unserem Alltag immer relevanter. Ein neues Forschungszentrum in Bayern soll jetzt zum einen herausfinden, was mit künstlicher Intelligenz alles möglich ist und gleichzeitig der Frage nachgehen, was davon gesellschaftlich verantwortbar ist. Ziel des neuen Zentrums an der Uni Bayreuth ist vor allem, KI-Programme weiterzuentwickeln, die dem Gemeinwohl dienen. Und klingt verrückt, aber nirgendwo ist Tanken günstiger als bei uns. Zumindest innerhalb Deutschlands. Da ist es in Bayern am günstigsten, zeigt der aktuelle Vergleich vom ADAC. Währenddessen will das Kartellamt stärker gegen die Mineralölkonzerne vorgehen und hat gegen alle Betreiber von Raffinerien Verfahren eingeleitet. Immer gut informiert, das waren die Nachrichten für München und die Region. Und jetzt der zuverlässige Verkehrsservice mit Andi Karg.
2: Gleich 3:05. Servus auf die Straßen zu euch. Auf der A8 Salzburg Richtung München ein defekter Bus auf der rechten Spur. Der steht zwischen Neukirchen und Traunstein-Siegsdorf Ost. Auf der A9 nach Nürnberg, da liegen Reifenteile zwischen Pfaffenhofen und der Raststätte in der Holledau. Weiterhin zwischen Manching und Denkendorf 11 Kilometer Stau, halbe Stunde länger. In der Gegenrichtung 20 Minuten zwischen Manching und Dreieck-Holledau. Auf der A96 nach Lindau eine Ölspur. Achtung zwischen Germering Süd und Rastplatz Kreuzlinger Forst Nord. Und Belgradstraße, Höhe Parsiwalstraße, die Ampel ist momentan ausgefallen. Christoph, vielen Dank für die Info und überall eine gute Fahrt für euch.
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2: Das sind die aktuellsten Feierabendblitzer in München und der Region. Mohammed, vielen Dank. In Mosach auf der Pelkhofenstraße, Mibbertshofener Straße in der 30er-Zone, ein silberner Bus. Dann am Kreuz Ost und zwar bei der Auffahrt zur A94 Richtung Passau. Helmut, Dankeschön und danke auch Frankie. A92 Deggendorf Richtung München, Höhe Freising-Mitte aus einem Anhänger bei Tempo 80. 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Und wenn ihr was seht, unsere Nummer ist ganz einfach. Übers Telefon, über WhatsApp 4433 4433. Danke.
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2: Es ist Dienstag, 5:15. Andi Karg für euch im Studio. Toll, dass ihr auch da seid. Sonne tanken zum Feierabend und natürlich auch mehr 80er und mehr 90er. Und so verschönern wir euch gleich die Zeit. Mit Daryl Hall und John Oates zum Beispiel. Oder auch Savage Garden. Oh, da freue ich mich drauf. Coole Nummer, truly, madly, deeply. Aber jetzt geht's erstmal rein in diese Stunde mit der White Queen of Soul.

Lola Young, Messi für einen Feierabend auf Arabella München. Viertel nach fünf am heutigen Hitzedienstag. 5,70 Euro für eine halbe Bier. Ich glaube, das sind wir in München ja fast schon gewöhnt. Aber jetzt gibt es eine neue Kaffeebar direkt am Viktualienmarkt, die sich jeder leisten können soll. Unser Arabella München Schnapper der Woche für euch. Das Beisel in der Utzschneiderstraße. Da gibt's das Bier ab 2,70, Spritz 4,50, Brotzeiten ab 4 Euro. Auch Kaffee und Kuchen gibt's und verschiedene Snacks. Da soll sich eigentlich jeder wohlfühlen, heißt mit einer Mischung aus Berliner Späti und Wiener Kaffeehauskultur. Vielleicht direkt mal ausprobieren jetzt gleich im Feierabend. Vielleicht schaut's ja vorbei, wenn ihr Zeit habt. Im Beisel, aktuell immer von Mittwoch bis Samstag geöffnet. Mehr 80er, mehr 90er. Arabella München jetzt mit Daryl Hall und John Oates und gleich Blondie für euren Feierabend.

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9: Das Wetter für München und die Region zum Feierabend. 36 Grad am Odeonsplatz. Erdweg Knatte 36, Landkreis Dachau-Icking. Genauso heiß. Es geht ganz langsam runter auf 22 bis 19 Grad in der kommenden Nacht. Arabella München Wettertrend. Auch morgen wieder Sonne satt. Nicht ganz so heiß, 34 Grad in der Spitze. Trotzdem ein mega Hochsommer. Im Laufe des Nachmittags und vor allem an den Abendstunden aus den Alpen heraus. Schauer und Gewitter möglich. Auch am Donnerstag Sonne, Wolken im Mix. Spätere Schauer und Gewitter nicht ausgeschlossen. Auch ansonsten bis Sonntag sonnig. Temperaturen gehen da ein bisschen zurück, steigen am Wochenende wieder an auf über 30 Grad. Soweit das Wetter. Jetzt die Nachricht um 9:30 mit Sebastian Uhl.
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Wir brauchen Wasser und wir brauchen mehr Grün, das sagt Bürgermeisterin Mona Fuchs. München rüstet sich für den Klimawandel und die immer heißeren Sommer und hat heute die sogenannte Stadt-Klima-Analyse vorgestellt. Die zeigt, wo München am stärksten von Hitze betroffen ist und welche Maßnahmen am besten und langfristig helfen. Eine Ausbildung machen ist zuletzt wieder beliebter.

0: Auslöser war ein Blitzeinschlag. Das Gelände wurde mit einer Drohne nochmal überflogen, Glutnester wurden keine mehr gefunden. Immer gut informiert, das war das Update für München und die Region. Und jetzt der zuverlässige Verkehrsservice mit Andi Karg.
1: Servus um 1:01 und einen schönen Feierabend zu euch auf die Straßen. Auf der A9 nach Nürnberg ein Pannenfahrzeug in Höhe Ingolstadt Süd auf der mittleren Spur. Dann haben wir zwischen Pfaffenhof und der Raststätte in der Holledau Reifenteile. Außerdem eine halbe Stunde länger im Stau zwischen Manching und Denkendorf. Die A96 nach Lindau, eine Ölspur immer noch zwischen Germering Süd und Rastplatz Kreuzlinger Forst Nord. Und unter Schleißheim die Landshuter Straße in Höhe Münchner Ring, in beiden Richtungen gesperrt, dort nach einem schweren Unfall. Fahrt vorsichtig, kommt gut und sicher ans Ziel. Ohne geblitzt zu werden, die aktuellsten in München und der Region, in Moosach auf der Pelkhofenstraße. In Geretsried, Steiner Ring, 30er Zone, aus einem Caddy raus. Vicky, vielen Dank. Danke auch Luis, Michi. Wir haben die Ortsdurchfahrt Schledorf beim Landgasthof, und das ist der Landkreis Bad Tölz-Wolfratshausen, Landkreis Dachau in Karlsfeld, die Leinoer Straße. Am Kreuz Ost, und zwar bei der Auffahrt zur A94 nach Passau. Und dann haben wir auf der A92 einen Blitzer Richtung München in Höhe Freising-Mitte. Ein Anhänger bei Tempo 80. Gerne melden, wenn ihr was seht. 4433, 4433 und alle Blitzer wie immer in der Arabella München App für euch.
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Feierabend am Hitzedienstag. Arabella München mit mehr 80ern und mehr 90ern für euch. Sydney Youngblood um 6:15, immer noch 36 Grad. Das sind wirklich Ausnahmetemperaturen. Also jetzt gleich in den Badesee hüpfen oder noch ins Freibad. Oder noch schnell den Kopf in den Kühlschrank stecken. Oder. Abkühltipps sind gefragt in diesen Tagen. Übrigens, wenn ihr euch den Kopf wascht, einfach etwas Teebaumöl ins Shampoo geben. Das kühlt wunderbar. Aber vielleicht jetzt auf der Zielgeraden im Büro darf es noch eine Kugel Eis sein, die der Chef vorbeibringt, oder? Oder gleich, wenn es rausgeht, in die nächste Loungebar oder noch an den Stadtstrand. Übrigens, Wassermelone geht natürlich immer bei diesem Wetter. Die besten Abkühltipps haben wir für euch nochmal in der Übersicht reingepackt auf radioarabella.de. Checkt unbedingt mal rein, damit es euch einfach besser geht, auch jetzt im Hitzefeierabend. Hier kommt Jimmy Cliff.

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11: Jetzt zum Feierabend um 18 Uhr noch 36 Grad am Deutschen Museum. Feldkirchen-Westerham im Landkreis Rosenheim genauso heiß, ebenso Eichenau. Es sieht so aus, dass wir eine kleine Schauertendenz haben am Abend und auch in der kommenden Nacht. Die Werte gehen runter, 22 bis 19 Grad. Im Arabella München Wettertrend auch morgen wieder Hochsommer mit 34 Grad in der Spitze. Auch da im Laufe des Nachmittags, aber vor allem am Abend aus den Alpen heraus Schauer und Hitzegewitter, zum Teil ganz heftig. Donnerstag, auch da Sonne, Wolken im Mix und Schauer und Gewitter sind auch dabei. Soweit das Wetter. Jetzt die 18 Uhr Nachrichten für euch.
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13: Schönen Abend, die Nachrichten mit Sebastian Uhl. Zuerst das Wichtigste aus München und der Region. Über 30 Grad sind es heute überall in München. Manche Orte in der Stadt sind aber besonders hitzeanfällig. Die Theresienwiese und der Marienplatz zum Beispiel. Das zeigt jetzt eine Klimaanalyse, die Bürgermeisterin Fuchs heute vorgestellt hat.
14: Die wichtigste Erkenntnis ist, wir brauchen Wasser und wir brauchen Grün. Also Bäume pflanzen, entsiegeln, Verschattung, Trinkbrunnen, aber auch blaue Infrastruktur wie Brunnen.
13: Das Ziel ist, München an den Klimawandel und die immer häufigeren Hitzeperioden anzupassen. Genau dafür setzt sich schon seit Monaten

0: Monaten die Bürgerinitiative Baumentscheid ein. Per Bürgerbegehren wollen die Initiatoren erreichen, dass großflächig Bäume in die Münchner Straßen und auf Plätze gepflanzt werden. Bis Ende des Monats werden noch Unterschriften gesammelt.
1: Es ist ein Gesundheitsaspekt, es ist aber auch ein Aspekt der sozialen Teilhabe, weil wir dann unter diesen Bäumen zusammenkommen können. Und natürlich fördert es auch die Wirtschaft, weil jeder besser arbeitet, wenn er nicht in einer 38 Grad heißen Wohnung sitzt und sich nicht richtig konzentrieren kann.
0: So Jennifer Knöpfle vom Baumentscheid im Interview. Den Initiatoren fehlen aktuell noch rund 8000 Unterschriften. Wer mit der Deutschen Bahn unterwegs ist, hat im Juli wieder besonders viel Geduld gebraucht. Die Pünktlichkeit lag gerade mal bei 55%. Als pünktlich zählen auch noch geringere Verspätungen von wenigen Minuten. Ein Grund für die vielen Verspätungen war laut Konzern die Hitze. Sie belastet die Infrastruktur und Instandhaltungsarbeiten mussten deshalb teilweise verschoben werden. Wir ärgern uns täglich über die hohen Spritpreise, gerade auch, weil sie seit Wochen stärker steigen als der Ölpreis, wie zum Beispiel der ADAC immer wieder aufzeigt. Das Bundeskartellamt schaut jetzt genauer hin und hat gegen die Raffineriebetreiber Verfahren eingeleitet. Zwei Konzerne haben versucht, gerichtlich gegen die Auskunftspflicht vorzugehen, sie sind damit aber gescheitert. Und noch die gute München-Nachricht heute vom Flughafen. Der ist besonders gut ausgebaut für Menschen mit Behinderung. Zum Beispiel durch barrierefreie Zugänge, Mobilitätsunterstützung und spezielle Leitsysteme. Vom globalen Flughafenverband ACI gab es dafür eine Auszeichnung, die hat bisher kein anderer deutscher Flughafen erhalten. Immer gut informiert, das waren die Nachrichten für München und die Region. Und jetzt der zuverlässige Verkehrsservice mit Andi Karg.
2: Servus zu euch auf die Straßen. Es ist 6:02 auf der A9 nach Nürnberg. Verliert ihr 20 Minuten im Stau zwischen Manching und Denkendorf. Auf der A96 nach Lindau. Immer noch die Ölspur, die ist noch nicht weg zwischen Germering Süd und Rastplatz Kreuzlinger Forst Nord. Unter Schleißheim die Landshuter Straße. Ein Unfall in beiden Richtungen noch gesperrt in Höhe Münchner Ring. Der mittlere Ring zwischen Richard-Strauss-Tunnel und Biedersteiner-Tunnel, da hat's gekracht. Die rechte Spur nach Unfall blockiert. Und auf der A96, da gibt's jetzt die Reinigungsarbeiten in Sachen Ölspur beim Rastplatz Kreuz. Kreuzlinger Forst Nord, da ist jetzt kurzzeitig abgesperrt worden. Wünsche euch überall eine gute Fahrt.
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2: Aktuellste Feierabendblitzer in München und der Region in Moosach, die Pelkofenstraße. Im Landkreis Bad Tölz, Geretsried, Steiner Ring, 30er-Zone aus einem Caddy. Dann haben wir B13 in Winkel bei Lenkries, am Feuerwehrhaus in der Zone 70, beidseitig einen Blitzeranhänger. Gustl, vielen Dank. Dann die B472, Ortsdurchgang Bad Heilbrunn auf der Tölzer Straße in beiden Richtungen, auch da ein Anhänger. Paul, dankeschön. Die Ortsdurchfahrt Schledorf beim Landgasthof. Landkreis Dachau in Karlsfeld, die Leinauer Straße. Am Kreuz Ost bei der Auffahrt zur A94 nach Passau und A2 92 Richtung München, Höhe Freising-Mitte aus einem Anhänger bei Tempo 80. Noch mehr in der Arabella München-App für euch und gerne melden, wenn ihr was seht. 4433 4433 ist die Nummer. Dankeschön!
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2: Andi Karg für euch im Studio. Es ist Dienstag, knappe 36 Grad, um kurz nach 18 Uhr. Ist der helle Wahnsinn, oder? Das Leben spielt sich gefühlt natürlich draußen, aber ich hoffe, ihr findet jetzt passenderweise die richtige Abkühlung. Paul hat uns gerade auf unseren Studio-Chat geschrieben, 4433 4433. Freundliche Grüße aus dem Auto. Klimaanlage funktioniert, aber denken wir doch mal an alle, die heute den ganzen Tag für uns in dieser Affenhitze geschuftet haben. Also Gruß raus an alle Handwerker und alle Bauarbeiter. Danke, dass ihr die Stellung gehalten habt bei diesem Wahnsinnswetter. Jermaine Jackson jetzt und Meatloaf. Mehr 80er und mehr 90er.

0: Arabella München zum Feierabend mit Phil Collins, Groovy Kind of Love. Weil es so dermaßen heiß ist, haben viele Seen und Flüsse ein Problem mit dem Pegel. Deswegen gibt es Einschränkungen, auch die Region ist betroffen, konkret der Starnberger See. Ab sofort sind da 4 Dampferstege gesperrt, Bernried, Possenhofen, Ambach und Berg. Aber wieso nur da? Frage an Michael Grieser von der Bayerischen Seenschifffahrt.
1: Der Starnberger See hat das Problem oder die Eigenheit, dass er ja keinen richtigen Zufluss hat, sondern sich hauptsächlich aus Grundwasser und zum Teil aus Oberflächenwasser speist. Die anderen 3 Seen, die zur Bayerischen Seenschifffahrt gehören, also Ammersee, Tegernsee und König,

0: haben Gebirgsbäche als Zufluss und vor allen Dingen ein Wehr, wo so ein bisschen der Wasserstand geregelt werden kann.
1: Also, wenn die Kids mit ihren Einsern im Zeugnis kostenlos Dampfer fahren wollen, am besten vorher nochmal im Fahrplan checken, gell? Noch mehr Einser-Aktionen gibt's übrigens auch nochmal kompakt auf radioarabella.de für euch. Auch was die Tage gut gegen Hitze hilft. Hier kommt Level 42.

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6: Das Wetter für München und die Region zum Feierabend. Unverändert eine Bullenhitze. Wir haben knapp 36 Grad am Wiener Platz. 35 in Poingen im Landkreis Ebersberg. Auch bei euch in Martinsried 35 Grad. Ja, in der Nacht gibt es ein bisschen Abkühlung bei 22 bis 19 Grad. Vielleicht kommt nochmal ein lokaler Schauer am Abend oder in der Nacht vorbei, so wie gestern. Ansonsten in der Arabella, in Prognose im Arabella München Wettertrend. Morgen wieder Sommersonne mit 34 Grad in der Spitze. Vor allem am Nachmittag und am Abend aus den Alpen heraus wieder Schauer und Gewitter. Gleiches am Donnerstag. Es bleibt heiß in den nächsten Tagen. Soweit das Wetter. Jetzt die Nachricht um halb mit Sebastian Uhl.
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8: 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Mehr Bäume und mehr Wasser, zum Beispiel in Form von Brunnen. Die Stadt München rüstet sich für die immer heißeren Sommer und hat jetzt ausgewertet, wo Maßnahmen besonders wichtig sind. Zu den Hitze-Hotspots zählen vor allem der Marienplatz und die Theresienwiese. Kurzer Schock in Bogenhausen. An der U-Bahn-Haltestelle Böhmerwaldplatz ist ein älterer Herr in die Gleise gefallen.

gefallen. Passanten haben sofort den Notruf verständigt, die U-Bahnen wurden angehalten. Der 74-Jährige wurde ins Krankenhaus gebracht, die U4 war knapp 20 Minuten lang unterbrochen. Und es war eine schweißtreibende Angelegenheit für den FC Bayern. Bei über 30 Grad und hoher Luftfeuchtigkeit haben die Münchner auf ihrer Asienreise gegen Jeju aus Südkorea getestet. 2:1

0: A96 nach Lindau bei der Auffahrt zum Rastplatz Kreuzlinger Forst Nord. Der Sperre, hier laufen die Reinigungsarbeiten. Unter Schleißheim die Landshuter Straße in Höhe Münchner Ring immer noch beidseitig gesperrt nach einem schweren Unfall. Auch Bergungsarbeiten nach Unfall zwischen Kandidtunnel und Kandidstraße, da ist die rechte Spur blockiert. Und zwischen Richard-Strauss-Tunnel und Biedersteiner-Tunnel, auch da rechte Spur nach Unfall blockiert. Wünsche euch überall eine gute Fahrt ans Ziel. Ohne geblitzt zu werden, die aktuellsten in München und der Region zum Feierabend auf der Menzinger Straße im 30er-Bereich. Armin, vielen Dank. Im Landkreis Bad Tölz Doppelpack, B13 in Winkel bei Lenggries, direkt am Feuerwehrhaus, 70er-Zone, beide Richtungen, Blitzeanhänger. Und die B472, Ortsdurchgang Bad Heilbrunn auf der Tölzer Straße, in beiden Richtungen der Anhänger. Und Noana im Landkreis Dachau in Karlsfeld auf der Leinoer Straße. Noch mehr Blitzer in der Arabella München App. Gerne melden, wenn ihr was seht. 4433 4433.
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Moby für einen Feierabend, Arabella München um 18:43 am Hitzedienstag. Ex-Präsident Barack Obama wird heute 65. Glückwunsch an dieser Stelle über den Teich. Er hat jetzt seine alljährliche Summer-Playlist veröffentlicht. Ist ja für Künstler immer ein totaler Ritterschlag, wenn die da drin vorkommen. Und er beweist damit jedes Mal schon einen sehr, sehr guten Musikgeschmack, muss ich sagen. Dieses Mal sind tolle Newcomer mit dabei, aber auch ein paar echte Klassiker. Die Beatles werden sich hier auf der Liste wiederfinden. Marvin Gaye, The Police oder auch Johnny Cash. Und auch er hat es in Obamas Summer-Playlist geschafft. Auch einer meiner All-Time-Favorites. Und hier ist er mit Modern Love, David Bowie. In diesem Sinne einen wunderschönen Feierabend. Servus, habe die Ehre, euer Andy Karg. Bis morgen.

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8: Abendsonne, richtig heiß und in Alpennähe vereinzelte Hitzegewitter. Wir haben immer noch 34 Grad hier in München, 33 meldet der Fritz in Starnberg und 33 die Marie in Altomünster. So bad wie heute habe ich, glaube ich, in den letzten Tagen überhaupt nicht. Es ist heute ganz extrem schlimm. In der Nacht dann unterschiedliche Bewölkung, einzelne Schauer und Gewitter sind vor allem dann zu Beginn der Nacht unterwegs. Werte, die gehen runter, 22 bis 19 Grad, örtlich auf 16 Grad sinken. Morgen scheint dann erstmal, so wie heute, wieder ein ganz Tag die Sonne, später am Nachmittag, vor allem dann gegen Abend, entstehen aus den Alpen heraus Schauer und Gewitter, zum Teil kräftige Niederschläge. Die Höchstwerte erreichen 31 bis 34 Grad. Der Arabella München Wettertrend. Am Donnerstag erwarten uns Sonne, Wolken und später einzelne Schauer und Gewitter. Am Freitag dann in den Alpen Richtung Chiemgau letzte Schauer dabei. Ansonsten wird es bis Sonntag wieder recht sonnig. Die Temperaturen gehen vorübergehend zurück, steigen dann am Wochenende aber auch wieder 30 Grad an. Soweit das Wetter und jetzt die Arabella München Nachrichten.
9: Es ist 19 Uhr, ich bin Moritz Einzel. Die Bundesregierung trifft Vorkehrungen im Falle einer Rückkehr zur Wehrpflicht, auch den Zivildienst wieder zu aktivieren. Doch Sozialverbände sind skeptisch, so erklärte der Paritätische Gesamtverband, man trete für eine Stärkung der Freiwilligendienste ein. Auch der Sozialverband Deutschland befürchtet, ein neuer Zivildienst könnte zulasten der Freiwilligendienste gehen.

0: Nach einer Sondersitzung des Innenausschusses zum Anschlag auf den Berliner CSD sind nach Ansicht der Grünen noch viele Fragen offen. Fraktionsvize von Notz sagte der Rheinischen Post, wesentliche Tatumstände seien bis heute nicht geklärt. Das betreffe unter anderem die vermeintliche Tatwaffe, eine Machete, die bisher nicht gefunden worden sei. Von Notz kritisierte, es gebe noch keine chronologische Aufstellung des Behördenhandelns. Innenminister Dobrindt habe das jedoch nun zugesagt. Der frühere Bürgermeister der Gemeinde Reichling in Oberbayern hatte seine Sekretärin mit einer Videokamera bespitzelt. Jetzt hat das Amtsgericht Landsberg am Lech ihn zu einer Geldstrafe von 7.200 Euro verurteilt. Mehr von Nicole Enders.
1: Damit gilt er gerade so nicht als vorbestraft. Der Angeklagte hatte sich zuvor bereits verpflichtet, der Sekretärin 10.000 Euro Schmerzensgeld zu zahlen. Der frühere Bürgermeister von Reichling hatte im Zimmer seiner Mitarbeiterin eine Kamera unter dem Schreibtisch angebracht. Bild und Ton konnte er sich aufs Handy streamen lassen. Im Oktober 2025 flog die Spitzelaktion auf.
0: KI-Anwendungen sind in unserem Alltag immer relevanter. Ein neues Forschungszentrum in Bayern soll jetzt zum einen herausfinden, was mit künstlicher Intelligenz alles möglich ist und gleichzeitig der Frage nachgehen, was davon gesellschaftlich verantwortbar ist. Ziel des neuen AI Responsibility Center an der Uni Bayreuth sei es, vor allem KI-Programme weiterzuentwickeln, die zum Gemeinwohl beitragen können. Florian Bellbrock hat bei den Schwimm-Europameisterschaften in Paris Gold für Deutschland geholt. Der 28-Jährige setzte sich im Freiwasserschwimmen in der Seine nach 10 Kilometern vor dem Ungarn David Bethlehem und seinem deutschen Teamkollegen Oliver Klemet durch. Es ist Bellbrocks erster EM-Titel im Freiwasser.
2: Um 19.03 Minuten der zuverlässige Verkehrsservice für München und die Region. Wir haben jede Menge Gefahrenmeldungen. A99 Eschenrieder-Spange Richtung Allach zwischen Dreieck München-Eschenried, Dreieck Allach. Gegenstände auf der Fahrbahn, hier liegen Reifenteile. 8 München-Stuttgart zwischen Dachau-Fürstenfeldbruck, Sulzemoos, Spanngurt auf der Fahrbahn. A92 München Richtung Deckendorf zwischen Landshut Nord, Landshut Essenbach. Defekter PKW, Beschleunigungsspur blockiert. A99 Ost Richtung Salzburg zwischen Kreuz Nord, Aschheim Ismeling, ungesicherte Unfallstelle, Achtung Person auf der Fahrbahn. Und die B11 Richtung Landshut zwischen dem Abzweig nach Weixerau und Eching, Pannen, LKW, Reifenteile auch hier auf der Fahrbahn. Dann die A96 München-Lindau, Auffahrt zum Rastplatz Kreuzlinger Forst, Nord gesperrt, Reinigungsarbeiten im Moment. Und München-Schwabing, Mittlerer Ring zwischen der John F. Kennedy-Brücke und Biedersteiner Tunnel, rechte Spur blockiert, Achtung, ein Pannenfahrzeug. Die aktuellsten Blitzer in München und der Region. Stadtgebiet Menzinger Straße, 30er-Bereich. Landkreis München in Haar auf der Annelies-Kupper-Allee Richtung Aschheim. Dann Landkreis Tölz, B13 in Winkel bei Linkrüß. Und zwar am Feuerwehrhaus in der 70er-Zone beidseitig aus einem Blitzeranhänger. Und die A94 München Richtung Deckendorf, Kreuz Ost, die Auffahrt rüber quasi zur A94 aus einem Anhänger. Für mehr Blitzer München 4433 4433 Telefon oder auch gerne per WhatsApp.
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2: Ja, Horst ist spinst, ihr habt die Klimaanlage Vollgas, die geht ja Gott sei Dank nur Vollgas hier bei uns. Ja, anders heizt das ja wirklich nicht aus und ich bin jetzt wirklich einer, naja, sagen wir mal so, also mit einer Hitze von 30 Grad, das ist mir einfach zu voll, ganz ehrlich. Spiele ich lieber heiße Musik, die könnt ihr haben, mehr 80er, mehr 90er. Jetzt die Bee Gees, Nick Cave und Kylie Minogue und Shaboozy.

0: twice. Jabusi und Miles Smith und bringt Twice auf Arabella München bei 34 Grad. So mittlerweile ein Viertel nach sieben. 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
3: Um 19:30 das Wetter für München und die ganze Region. Wunderbar mit Abendsonne. Relativ warm ist es noch. Wir haben knapp 34 Grad hier noch in München in der Paul-Heise-Straße. In Alpennähe vereinzelte Hitzegewitter möglich. Die Werte allgemein 34 Grad, wie gesagt. In München am Sendlinger Tor 33 meldet der Horst in Hohenkammer, der Horst. Und 33 Grad sind es derzeit bei euch in Aldershausen im Landkreis Freising. In der Nacht dann unterschiedliche Bewölkung, einzelne Schauer. Gewitter sind dann vor allem zu Beginn der Nacht unterwegs. Die Temperaturen sinken auf 22 bis 19 Grad, örtlich auf bis 16 Grad. Ja, dann morgen dann wieder mal viel Sonne, so wie heute. Allerdings im Laufe des Nachmittags und vor allem dann gegen Abend entstehen aus den Alpen heraus nochmal Gewitter. Diese fallen zum Teil auch kräftig.

durchaus. Die Höchstwerte nur mehr 31 bis 34 Grad. Der Arabella München Wettertrend am Donnerstag dann auch nochmal Sonne, Wolken, später vereinzelte Schauer und Gewitter. Am Freitag dann in den Alpen und Richtung Chiemgau letzte Schauer möglich. Ansonsten wird es bis zum Sonntag recht sonnig. Die Temperaturen gehen vorübergehend zurück, steigen dann am Wochenende aber auch wieder auf etwa 30 Grad an. Um 19:31 Uhr der zuverlässige Verkehrsservice für München und die Region. Erstmal die

0: Rechte Spur gesperrt, ein defekter LKW. A92 München Richtung Deckendorf zwischen Landshut Nord, Landshut Essenbach. Gefahr durch einen defekten PKW. Auch die Beschleunigungsspur ist hier blockiert. A96 München Richtung Lindau. Ausfahrt Rastplatz Kreuzlinger Forst Nord gesperrt. Hier momentan Reinigungsarbeiten. Die aktuellsten Blitzer in München und der Region, Stadtgebiet in der Menzinger Straße im 30er-Bereich, Landkreis München in H auf der Annelies-Kupper-Allee in Richtung Aschheim, Landkreis Tölz B13 Winkel in Gries am Feuerwehrhaus in der 70er-Zone beidseitig aus einem Anhänger und dann haben wir noch an A94 München Richtung Deckendorf Kreuz Ost, die Auffahrt quasi rüber zu A94 aus einem Anhänger. Für mehr Blitzer München 4433 4433 Telefon oder auch gerne per WhatsApp.
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George Michael und seine Band Wham. Mehr 80er, mehr 90er auf Arabella München an diesem Dienstagabend. 34 Grad. Ja, 19.45 Uhr. Hier kommen zwei wunderschöne Veranstaltungstipps für euch. Mal vorher mal rausgesucht. In München wird nämlich am Freitag einmal so richtig schön gefeiert. Im tiefsten Schwabing schlechthin, nämlich im chinesischen Tunnel, im englischen Garten. Da startet dann nämlich das große Sommerfest. Eine schönere Location, ehrlich gesagt, gibt's nicht. Da geht wieder mega runter, bin ich mir sicher. Und seit gestern Abend läuft hier im Seebad Starnberg das Open-Air-Kino. Los geht's immer um 20.15 Uhr. Filmstart ist und dann eben bei Einbruch der Dunkelheit. Tickets bekommt ihr übrigens online für 12 Euro, unter 25 Jahren sogar nur für 9. Wir wünschen viel Spaß. Genauso jetzt mit dem Pet.

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1: Ja, das gibt's doch gar nicht, oder? Jetzt habe ich mal geschaut und habe gedacht, das ist jetzt hängen geblieben, das gibt's jetzt überhaupt nicht. Das Thermometer immer noch 33 Grad um kurz vor 8. 33 meldet unser Wettermelder in Nandlstadt und 32 bei euch im Bergkirchenlandkreis Dachau. In der Nacht dann unterschiedliche Bewölkung, einzelne Schauern, Gewitter dann vor allem zu Beginn der Nacht unterwegs. Werte gehen runter 22 bis 19 Grad, örtlich auf 16 Grad. Morgen am Mittwoch scheint erst einmal wieder die Sonne im Laufe des Nachmittags und vor allem gegen Abend entstehen dann aus den Alpen heraus Schauer und Gewitter. Die fallen dann zum Teil kräftig aus, die Niederschläge, die Höchstwerte 31 bis 34 Grad. Der Arabeller München Wettertrend, am Donnerstag dann Sonne, Wolken, später weitere Schauer und Gewitter möglich. Am Freitag dann in den Alpen Richtung Chiemgau letzte Schauer, sonst wird es bis Sonntag etwa recht sonnig. Die Temperaturen gehen auf jeden Fall vorübergehend ein wenig zurück, steigen aber am Wochenende wieder auf gut 30 Grad an. Soweit das Wetter und jetzt die Arabella München Nachrichten.
2: Es ist 20 Uhr, ich bin Moritz Einzel. Nach dem großen Migrantenandrang letzte Woche auf die spanische Exklave Ceuta haben die EU-Innenminister Spanien den Rücken gestärkt. Die EU stehe geschlossen hinter Spanien und sei bereit, das Land zu unterstützen, hieß es nach einer kurzfristig einberufenen Videokonferenz der EU-Innenminister. In den letzten Tagen klang das noch anders, da hatte es Kritik am Umgang Spaniens mit der Krise gegeben. Ende der vergangenen Woche waren in kurzer Zeit rund 72.000 Migranten von Marokko aus nach Ceuta gelangt. Die allermeisten sind zurückgekehrt, es sind aber auch Dutzende Todesopfer zu beklagen. Das Bundeskartellamt ermittelt wegen der hohen Spritpreise. Die Behörde hat gegen sämtliche Betreiber von Raffinerien Verfahren eingeleitet, um herauszufinden, ob die Preise gerechtfertigt sind. Laut Kartellamtspräsident Mund haben die ersten Konzerne bereits geantwortet. Zwei gingen gerichtlich gegen die Auskunftspflicht vor, sind damit aber vorerst gescheitert. Die Stadt Pisa in der Toskana ist bei Urlaubern beliebt und jetzt in der Ferienzeit sind erst recht viele dort. Die haben heute Vormittag einen Schreckmoment erlebt. Dominik Schweiger berichtet.
3: Gegen 10.15 Uhr wurde Pisa von einem Erdbeben erschüttert. Es hatte nach Behördenangaben eine Stärke von 4,3. Aus Sorge vor größeren Schäden rannten viele Menschen auf die Straßen. Es gingen hunderte Notrufe ein. Die gute Nachricht, Verletzte gab's wohl keine. Und der weltberühmte schiefe Turm von Pisa ist auch nicht beschädigt worden. Die 50 Meter hohe Touristenattraktion blieb geöffnet.

0: Österreich verzeichnet einen neuen Hitzerekord. In Wien-Stammersdorf sind am Nachmittag 41 Grad gemessen worden. Damit wurde der bisherige österreichweite Rekord aus dem Jahr 2013 übertroffen. Damals waren es 40,5 Grad in Niederösterreich. Auch unser Nachbarland hat große Probleme mit Niedrigwasser auf der Donau. Torwart Marc-André Ter Stegen spielt in der kommenden Saison bei Ajax Amsterdam. Der 34-jährige Torwart wird für ein Jahr vom FC Barcelona an den niederländischen Rekordmeister verliehen. Bei Barca hat Ter Stegen schon länger keine Perspektive mehr. Außerdem brachte ihn großes Verletzungspech um die WM-Teilnahme mit der deutschen Fußballnationalmannschaft.
1: 20:02, der zuverlässige Verkehrsservice für München und die Region. Da haben wir jetzt erstmal eine Gefahrenmeldung. Die A8 Salzburg-München zwischen Rohrdorf und Rosenheim, rechte Spur gesperrt, defekter LKW. Rüber zur A96 München-Lindau, Auffahrt Rastplatz Kreuzlinger Forst, Nord gesperrt, momentan noch Reinigungsarbeiten. Dann haben wir die B23, die ist gerade nochmal aufgeploppt, Lermoos Richtung Garmisch. Und zwar zwischen Griesen und Garmisch-Partenkirchen, dichter Verkehr, Zeitverlust 20 Minuten. Und mittlerer Ring, Isarring zwischen John F. Kennedy Brücke, Iflanstraße, rechte Spur gesperrt. Da wird gerade an der Brücke gearbeitet. Bis morgen früh um 5 bitte aufpassen. Da sind nämlich jede Menge Arbeiter auf der Fahrbahn unterwegs. Die aktuellsten Blitzer in München und der Region. Stadtgebiet Menzinger Straße ist der 30er Bereich. Landkreis München in H, Annelies Kupper Allee in Richtung Aschheim. Landkreis Tölz, B13 in Winkel bei Lingries. Und zwar am Feuerwehrhaus, 70er Zone beidseitig aus einem Blitzeranhänger. Und dann haben wir noch die A94 München Richtung Deckendorf. Kreuz Ost, die Auffahrt quasi rüber zur A94, auch aus einem Anhänger. Und für mehr Blitzer München 4433 4433. Telefon gerne, aber auch per WhatsApp.
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1: Ja, erstmal ganz entspannt. Sagen wir mal die richtige Musik aus, würde ich sagen. Es geht auf jeden Fall durch die erste Ferienwoche auf Arabella München. Heute hat man schon irgendwie im Berufsverkehr gemerkt. Die Stadt ist ein bisschen leerer als sonst. Aber man findet auch deutlich einen besseren Parkplatz als sonst. Auch ganz schön. Schön, dass ihr auf jeden Fall Arabella hört. Mehr 80er, mehr 90er. Hier ist Sam Brown.

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1: Josh Harrison, a picture. Postcards from L.A. 16 Minuten nach 8. Schauen wir nochmal aufs Thermometer. Münnepal-Heiserstraße, 32 Grad hier bei uns auf dem Quecksilber. Die Susanne, unsere Hörerin, die schickt uns Grüße aus FFB von ihrer Dachterrasse. Sie meint, einigermaßen kann man es jetzt aushalten bei 31 Grad. Der Erich aus Planegg, der hat uns ein Foto von seinem Thermometer im Dachgeschoss geschickt. 32 Grad, also die große Frage natürlich an euch. Wo kühlt ihr eigentlich runter? An der Isar, Biergarten oder im Keller? Schreibt uns gerne mal eine WhatsApp unter München 4433 4433. 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
3: Ja, und hier ist das super Wetter für München und die ganze Region. Abendsonne verzieht sich so langsam. Sonnenuntergang heute 20.46 Uhr, aber immer noch relativ heiß. 32 Grad haben wir hier in München am Schwabinger Tor. Vereinzelte Hitzegewitter gibt es in Richtung Alpen. Schauen wir jetzt die anderen Werte an. Ammersee in Riederau, 31 Grad im Landkreis Landsberg am Lech und 31 Grad bei euch in Dorf im Landkreis Erding. Nacht dann unterschiedlich bewölkt. Einzelne Schauer, Gewitter dann vor allem zu Beginn der Nacht unterwegs. Werte gehen runter, 22 bis 19 Grad, örtlich auf bis zu 16 Grad. Morgen am Mittwoch scheint dann erstmal wieder die Sonne, so wie heute im Laufe des Nachmittags. Vor allem dann gegen Abend nochmal aus den Alpen heraus Schauer und Gewitter möglich. Diese fallen dann auch zum Teil recht kräftig aus. Höchstwerte 31 bis 34 Grad. Der Arabella München Wettertrend am Donnerstag. Sonne, Wolken, später weitere Schauer und Gewitter. Freitag dann in den Alpen Richtung Chiemgau letzte Schauer unterwegs. Ansonsten wird es bis Sonntag recht sonnig, die Temperaturen gehen vorüber, gehen zurück, steigen dann am Wochenende wieder auf etwa 30 Grad an. Um 20.31 Uhr der zuverlässige Verkehrsservice für München und die Region. Verkehrslage hat sich weitgehend normalisiert. Zwei Meldungen habe ich noch. Einmal die A96 München-Lindau, Auffahrt Rastplatz Kreuzlinger Forst Nord, gesperrt, Reinigungsarbeiten. Dann ist gerade noch mal eine reingekommen, und zwar die A8 München Richtung Salzburg zwischen Holzkirchen und Wahren, Standspur blockiert. Hier steht ein Pannen-LKW, und München Mittlerer Ring, Isarring zwischen der John F. Kennedy Brücke und Iflandstraße, rechte Spur gesperrt. Momentan Brückenbauarbeiten, dauert bis morgen früh um 5. Die aktuellsten Blitzer in München und der Region. Stadtgebiet Menzinger Straße im 30er-Bereich, Landkreis München in H-Annelies-Kupper-Allee in Richtung Aschheim. Landkreis Tölz, die B13 Winkel bei Lenkries, Feuerwehrhaus in der 70er-Zone beidseitig aus einem Anhänger, und abschließend

0: A94 München-Deckendorf. Im Kreuz Ost die Auffahrt zur A94 aus einem Hänger und für mehr Blitzer München 4433 4433 Telefon oder auch gerne per WhatsApp.
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Isabella München, mehr 80er, mehr 90er. Und Chrissy Hynde zusammen mit den Pretenders als Stand By You. So, 20.44 Uhr, es ist Sommer in der Stadt. Wir haben immer nur 31 Grad hier in München. Ich habe so den Eindruck, da geht gar nichts runter. So, die nächsten Tage werden auf jeden Fall weiter schön und warm. Zwischendrin vielleicht einmal das ein oder andere Wärmegewitter. Aber für viele geht es ja auch derzeit in den wohlverdienten Urlaub. Ein super schönes Gefühl, wenn da nicht der lästige Koffer packen wäre. Arabella München-Hörer schreibt zum Beispiel der Peter auf unserer Facebook-Seite: Ich bin der, der immer irgendwie alles mitnimmt, was man so braucht. Verena, unsere Hörerin, meint, sie packt zwei Wochen vorher schon einmal ihren Koffer und packt dann ungefähr nochmal dreimal um. Und ich bin eher, ja, sag ich mal ganz ehrlich, so der Last-Minute-Typ, vergesse dann schon mal was, aber ich sage immer, hey, who cares? American Express pays. 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
2: Ja, in Alpenne vereinzelte Hitzegewitter, da kühlt es ein bisschen runter. Wir haben aktuell 31 Grad hier noch in München am Friedensengel. 28 meldet Moos-Inning und 29 bei euch in Seefeld im Landkreis Starnberg am Pilsensee. Die hat übrigens 26 Grad. Da geht bestimmt heute noch ein Sprung ins kühle Nass. In der Nacht dann unterschiedlich bewölkt. Einzelne Schauergewitter, vor allem dann zu Beginn der Nacht unterwegs. Werte gehen dann in der Nacht auch runter. 22 bis 19 Grad, örtlich auf 16 Grad, gibt dann nochmal ein wenig Abkühlung. Morgen erstmal so wie heute wieder Sonnenschein im Laufe des Nachmittags und vor allem gegen Abend entstehen aus den Alpen heraus Schauer und Gewitter, zum Teil kräftige Niederschläge. Höchstwerte erreichen 31 bis 34 Grad. Der Arabella München Wettertrend am Donnerstag: Sonne, Wolken, später einzelne Schauer und Gewitter. Am Freitag in den Alpen Richtung Chiemgau letzte Schauer, ansonsten wird es bis Sonntag recht sonnig. Die Temperaturen gehen vorübergehend zurück, steigen dann am Wochenende aber auch wieder auf gut 30 Grad an. Soweit das Wetter und jetzt die Arabella München Nachrichten.
3: Es ist 21 Uhr, ich bin Moritz Einzel. Italiens Regierung ruft für alle 27 Großstädte die höchste Hitzealarmstufe aus. Das bedeutet unter anderem ein Arbeitsverbot für Menschen in Landwirtschaft und Bauwesen für die heißesten Stunden des Tages. Und in Österreich wurde der Allzeithitzerekord von 2013 geknackt. In Wien-Stammersdorf wurden 41 Grad gemessen. FIFA-Präsident Infantino steht ja gerade massiv in der Kritik nach dem Scheitern seines WM-Investorendeals. Berichte, wonach er geradezu um politische Unterstützung gebettelt haben soll, hat der Fußball-Weltverband jetzt aber deutlich zurückgewiesen. Oliver Obanke berichtet.
4: Geradezu verzweifelt soll Gianni Infantino versucht haben, US-Präsident Trump telefonisch zu erreichen, offenbar damit der öffentlich ein gutes Wort für ihn einlegt. Die britische Times berichtete das unter anderem unter Berufung auf Recherchen der New York Post. Aber alles großer Quatsch, betont die FIFA. Infantino habe weder Trump noch andere Mitglieder der US-Regierung angerufen. Das US-Außenministerium wies zudem Berichte über ein geplantes mögliches Treffen von Infantino

0: Tino mit Außenminister Rubio zurück.
1: Weil er seine Sekretärin mit einer Kamera bespitzelt hat, muss der frühere Bürgermeister von Reichling in Oberbayern 7.200 Euro Strafe zahlen. Das hat das Landsberger Amtsgericht entschieden. Der 36-Jährige hatte sich bereits verpflichtet, seiner früheren Mitarbeiterin 10.000 Euro Schmerzensgeld zu zahlen. Der Energieverbrauch in Deutschland ist im ersten Halbjahr gesunken, sagt die Arbeitsgemeinschaft Energiebilanzen. Hauptgründe für den knapp 2% geringeren Verbrauch sind demnach die schwache Konjunktur und der Energiepreisanstieg. Vor allem wurde weniger Mineralöl verbraucht. Florian Wellbrock ist neuer Europameister im Freiwasserschwimmen über 10 Kilometer. Beim Rennen in der Seine in Paris war der 28-Jährige der Beste.
2: Mehrfach Weltmeister geworden, einmal Olympiasieger geworden und diese eine Medaille hat irgendwie noch gefehlt. Und das Puzzle jetzt irgendwie zu haben, also das Puzzleteil für das Gesamtbild, das bedeutet mir schon sehr, sehr viel.
1: Wellbrock in der ARD. Zweiter wurde David Bethlehem aus Ungarn. Mit Oliver Klemet schwamm ein weiterer Deutscher auf Rang 3.
3: Um 9:03, der zuverlässige Verkehrsservice für München und die Region, haben wir zuerst einmal die Gefahrenmeldung in der A8 Salzburg-München zwischen Fraßdorf, Achenmühle, defekter PKW, dann die A9 München Richtung Nürnberg zwischen Pfaffenhofen und Dreieck-Holledau, Gegenstände auf der Fahrbahn, Spiegel für einen Wohnwagen liegt da. A96 München-Lindau auf Auffahrt zum Rastplatz Kreuzlinger Forst Nord gesperrt, momentan Reinigungsarbeiten der Straße. Dann A8 München-Salzburg zwischen Holzkirchen und Standspur gesperrten Pannen, LKW und Mittlerer Ring, Isering, München, John F. Kennedy, Brücke, Iflandstraße, rechte Spur gesperrt, momentan Brückenarbeiten, bis morgen früh um 5 bitte aufpassen, da sind Arbeiter auf der Fahrbahn unterwegs. Die aktuellsten Blitzer in München und der Region, neu dazugekommen, Blitzer 471 und zwar von FFB kommt im 70er Bereich vor der Autobahn, dann Stadtgebiet Menzinger Straße im 30er Bereich und Landkreis München in H, Annelies Kupper Allee in Richtung Aschheim wird geblitzt und A94 München Richtung Deckendorf Kreuz Ost. Das ist die Auffahrt rüber zur A94 aus einem Anhänger. Und für mehr Blitzer München 4433 4433 Telefon. Gerne aber auch per WhatsApp.
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3: Ja, Sommerferien quasi in der nördlichsten Stadt Italiens. Und warum eigentlich in die Ferne schweifen, wo bei uns doch eigentlich alles da ist? Wie zum Beispiel in Hawaii, Surfwelle am Eisbach oder wie in Italien, Aperitive genießen, zum Beispiel im Zambosi am Odeonsplatz. Dann wie in der Südsee sieht es zum Beispiel am Eibsee aus, wenn der See in allen blauen Türkistönen leuchtet. Dahinter gleich wunderbar, da macht sich die Zugspitze auf. Also einfach traumhaft. Und daheim gibt es auch Arabella München noch traumhafter, oder? Der Sender mit mehr 80er, mehr 90er und mit mir. Ich bin Klaus Schweiger, wünsche einen schönen Abend jetzt mit Joe Cocker, Whitney Houston und ein Klassiker aus den 80ern von Hall & Oates.

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Und es dürfen Hall & Oates natürlich auch nicht fehlen. Einer der genialsten Duos der 70er, der 80er und der 90er, bis sie sich so gestritten haben, dass gar nichts mehr geht. Schade eigentlich drum. Liegt ja so ein bisschen Geld. Geht immer nur ums Geld. Das ist Wahnsinn. Hall & Oates, Kiss on my List, überlegt es euch und macht lieber schöne Musik. Haben wir alle was davon. So 18 Minuten nach 9, ganz München und die Region ächzt unter der Hitze. So auch die Bahn. Eine neue Statistik zeigt, nämlich jetzt aufgepasst, nur rund die Hälfte aller Fernreisenden kam im Juli pünktlich an, nämlich über 55%. Oft lag's an technischen Störungen und weil wichtige Arbeiten sich wegen der hohen Temperaturen in die Länge gezogen haben. Also ich sage einmal, wie es ist, also kannst echt eine Münze werfen. Im Sommer ist es die Hitze, im Winter ist es der Schnee, im Herbst sind es die Bladel und der Sturm. Gibt doch immer einen Grund für die Bahn, zu spät zu kommen. War bei mir in der Schule nicht anders. Das war immer alle anderen schuld, wenn ich spät gekommen bin. Und ich bin extrem oft spät gekommen. Eigentlich immer. Hier ist Carly Simon. 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

Arabella München, 21.30 Uhr. Schönen guten Abend. Das Wetter für München und die ganze Region in Alpnähe sind vereinzelte Hitzegewitter unterwegs. Wir haben knappe 30 Grad hier in München an der Münchner Freiheit, 28 Melle die Marie in Erding und 28 der Felix in Unterschleißheim, Landkreis München. Danke für die Meldungen. In der Nacht dann unterschiedliche Bewölkung, einzelne Schauer, Gewitter sind dann vor allem zu Beginn der Nacht nochmal unterwegs. Die Temperaturen gehen weiter runter, 22 bis 19 Grad, örtlich auf 16 Grad. Bringt auf jeden Fall ein wenig Abkühlung. Morgen scheint dann erstmal wieder die Sonne im Laufe des Nachmittags und vor allem gegen Abend entstehen dann nochmal aus den Alpen heraus Schauer und Gewitter. Teilweise kräftige Niederschläge dabei. Die Höchstwerte erreichen 31 bis 34 Grad örtlich. Der Arabella München Wettertrend. Am Donnerstag dann Sonne, Wolken, später weitere Schauer und Gewitter. Am Freitag in den Alpen Richtung Chiemgau letzte Schauer. Ansonsten wird es bis Sonntag recht sonnig. Die Temperaturen gehen vorübergehend zurück, steigen dann am Wochenende wieder auf gut 30 Grad. Und hier ist der zuverlässige Verkehrsservice für München und die Region. Da haben wir jetzt erstmal die Gefahrenmeldung. Starten mit der A9 München-Nürnberg zwischen Manching, Ingolstadt, Süd, ein Pannenfahrzeug, Standspur blockiert. A8 Salzburg-München zwischen Fraßdorf, Achenmühle, Gefahr durch einen defekten Pkw. A96 München-Lindau, Auffahrt, Rastplatz, Kreuzlinger Forst, Nord gesperrt durch Reinigungsarbeiten. Dann der mittlere Ring zwischen John F. Kennedy-Brücke, Iflandstraße, rechte Spur gesperrt, momentan Brückenarbeiten bis morgen früh um 5.

Die A8 München Richtung Salzburg ist gerade nochmal aufgekommen. Wir haben zwischen Holzkirchen und Wahren die Standspur gesperrt, ein Pannen-LKW und abschließend B13 Giesing Richtung Chiemgaustraße zwischen Giesing, mittlerer Ring Richtungsfahrbahn gesperrt. Da wird momentan die Fahrbahn erneuert. Da

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1: Eros Ramazzotti, 21:45 Uhr, morgen wieder 34 Grad. Mal ganz ehrlich, gut, dass in den Münchner Freibädern zum Ferienstart die Aktion Sommer im Bad ja läuft. Für eure Kinder und Jugendlichen gibt es ja ein richtig schönes, volles Ferienprogramm. Muscheltauchen, Rutschwettbewerbe, Wasserball und Fußball. Ja, diese Woche im Ungerer Bad bis Freitag immer von 12 bis 18 Uhr. Das Wetter passt ja. Zwischendurch haben wir ja Gewitter, aber das kehrt ja zum Sommer dazu, oder? Temperaturen auf jeden Fall in den nächsten Tagen weiter über 30 Grad. Ich bin Klaus Schweiger, wünsche noch einen entspannten Arabella-Abend mit mehr 80er, mehr 90er. Jetzt habe ich zum Abschluss nochmal den Boss. Bis morgen. Servus.

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1: In der Nacht, da ziehen vor allem in der Nordwesthälfte Schauer und Gewitter durch. Abseits davon ist es nur locker bewölkt. Die Temperaturen, die gehen runter auf 21 bis 15 Grad. Morgen am Mittwoch lösen sich Wolkenreste mit letzten Schauern auf. Dann scheint wieder häufig die Sonne. Zum Abend hin entstehen aus den Alpen heraus erneut Gewitter. Die Höchstwerte erreichen 30 Grad in der Rhön und bis zu 36 Grad an der unteren Donau.
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1: Es ist 22 Uhr. Ich bin Hendrik Daum. Italien ächzt unter der Hitze und auch der Rest Europas hat mit den hohen Temperaturen zu kämpfen. Jetzt hat die Regierung in Rom die höchste Hitzewarnstufe ausgerufen. Moritz Einzel berichtet.
2: In Italien ist die aktuelle Hitzewelle laut der Regierung in Rom ein potenzieller Gesundheitsnotstand. Ab Donnerstag soll für alle 27 Großstädte die höchste Alarmstufe gelten. Heißt unter anderem Arbeitsverbot für Menschen in Landwirtschaft und Bauwesen während der heißesten Stunden des Tages. Unsere Nachbarn in Österreich melden derweil einen neuen Allzeit-Hitzerekord. In Wien-Stammersdorf wurden heute 41 Grad gemessen.
1: Nach einer Sondersitzung des Innenausschusses zum Anschlag auf den Berliner CSD sind nach Ansicht der Grünen noch viele Fragen offen. Fraktionsvize von Notz sagte der Rheinischen Post, wesentliche Tatumstände seien noch nicht geklärt. Das betreffe unter anderem die vermeintliche Tatwaffe, eine Machete, die bisher nicht gefunden worden sei. Von Notz kritisierte, es gebe noch keine chronologische Aufstellung des Behördenhandelns. Bundesinnenminister Dobrindt hat das jetzt aber zugesagt. Im Streit um den Bau eines neuen Sessellifts im Allgäu haben sich Naturschützer und Betreiber geeinigt. Die Oberstdorf-Kleinwalsertal-Bergbahnen verpflichten sich durch den Vergleich zu weiteren Schutzmaßnahmen im betroffenen Gebiet. Da geht's laut Landesbund für Vogel- und Naturschutz etwa um Tiere wie Birkhuhn, Alpenmosaikjungfer, Zitronenzeisig und Waldbirkenmaus. Im Gegenzug kann die Scheittobelbahn am Fellhorn bei Oberstdorf gebaut werden. Sie soll schon im kommenden Winter den Betrieb aufnehmen. Das Bundeskartellamt ermittelt wegen der hohen Spritpreise. Die Behörde hat gegen sämtliche Betreiber von Raffinerien Verfahren eingeleitet, um herauszufinden, ob die Preise gerechtfertigt sind. Laut Kartellamtspräsident Mund haben die ersten Konzerne bereits geantwortet. Zwei gingen gerichtlich gegen die Auskunftspflicht vor, sind damit

0: aber vorerst gescheitert. Im Rahmen seiner Asienreise hat der deutsche Fußballmeister FC Bayern ein Testspiel in Südkorea gewonnen. Die Münchner setzten sich in Seowipo im WM-Stadion von 2002 gegen Jeju FC mit 2:1 durch. Viele Topstars fehlten noch oder kamen nur zu Kurzeinsätzen. Die Bayern reisen jetzt weiter nach Hongkong. Dort treffen sie am Freitag auf Europa-League-Sieger Aston Villa. Es ist jetzt kurz nach 10.
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0: Wir starten mit der A7 Ulm Richtung Füssenreuth. Hier gab es einen Unfall zwischen Eu-Mittelberg und Nesselwang. Bitte vorsichtig fahren, die Unfallstelle hier ist noch ungesichert. Dann ein Unfall auch auf der A8 Stuttgart Richtung München, passiert zwischen Leipheim und Günzburg. Dann schauen wir auf die A9 Nürnberg Richtung München. Hier gab es einen Unfall zwischen Altmühltal und Denkendorf. Dann die A94 München Richtung Passau in der Ausfahrt Heldenstein. Hier Reinigungsarbeiten und dann haben wir noch die A96 Lindau Richtung München. Hier Unfall passiert zwischen Bad Wörishofen und dem Rastplatz Wertachtal Süd.
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0: das Wetter für München und die ganze Region.
1: In der Nacht, da ziehen vor allem in der Nordwesthälfte Schauer und Gewitter durch. Abseits davon ist es nur locker bewölkt. Die Temperaturen, die gehen runter auf 21 bis 15 Grad. Morgen am Mittwoch lösen sich Wolkenreste mit letzten Schauern auf. Dann scheint wieder häufig die Sonne. Zum Abend hin entstehen aus den Alpen heraus erneut Gewitter. Die Höchstwerte erreichen 30 Grad in der Rhön und bis zu 36 Grad an der unteren Donau.
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1: Ich bin Hendrik Daum. Italien ächzt unter der Hitze und auch der Rest Europas hat mit den hohen Temperaturen zu kämpfen. Jetzt hat die Regierung in Rom die höchste Hitzewarnstufe ausgerufen. Moritz Einzel berichtet.
2: In Italien ist die aktuelle Hitzewelle laut der Regierung in Rom ein potenzieller Gesundheitsnotstand. Ab Donnerstag soll für alle 27 Großstädte die höchste Alarmstufe gelten. Heißt unter anderem Arbeitsverbot für Menschen in Landwirtschaft und Bauwesen während der heißesten Stunden des Tages. Unsere Nachbarn in Österreich melden derweil einen neuen Allzeit-Hitzerekord. In Wien-Stammersdorf wurden heute 41 Grad gemessen.
1: Im Streit um den Bau eines neuen Sessellifts im Allgäu haben sich Naturschützer und Betreiber geeinigt. Die Oberstdorf-Kleinwalsertal-Bergbahnen verpflichten sich durch den Vergleich zu weiteren Schutzmaßnahmen im betroffenen Gebiet. Da geht's laut Landesbund für Vogel- und Naturschutz etwa um Tiere wie Birkhuhn, Alpenmosaikjungfer, Zitronenzeisig und Waldbirkenmaus. Im Gegenzug kann die Scheittobelbahn am Fellhorn bei Oberstdorf gebaut werden. Sie soll schon im kommenden Winter den Betrieb aufnehmen.
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0: Wetter für München und die ganze Region.
1: In der Nacht, da ziehen vor allem in der Nordwesthälfte Schauer und Gewitter durch. Abseits davon ist es nur locker bewölkt. Die Temperaturen, die gehen runter auf 21 bis 15 Grad. Morgen am Mittwoch lösen sich Wolkenreste mit letzten Schauern auf. Dann scheint wieder häufig die Sonne. Zum Abend hin entstehen aus den Alpen heraus erneut Gewitter. Die Höchstwerte erreichen 30 Grad in der Rhön und bis zu 36 Grad an der unteren Donau.
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1: Es ist 23 Uhr, ich bin Hendrik Daum. Die schwarz-rote Koalition trifft derzeit Vorkehrungen für eine Neuauflage des Zivildienstes, und zwar für den Fall, dass die Wehrpflicht wieder eingeführt werden muss, um so genügend Soldatinnen und Soldaten zu rekrutieren. Linke und FDP kritisieren diese Vorbereitungen der Bundesregierung für einen neuen Zivildienst. Linken-Chefin Schwertner warnte, ein verpflichtender Zivildienst könnte tariflich bezahlte Arbeit im Sozialbereich verdrängen. Und FDP-Generalsekretär Hagen sagte, die Pläne zeigten, dass die Bundesregierung kein Vertrauen habe, die Sollstärke der Bundeswehr durch Freiwilligkeit zu erreichen. Rund 72.000 Migranten sind vergangene Woche irregulär in die spanische Nordafrika-Exklave Ceuta gelangt. Etwa 70.000 von ihnen sind inzwischen wieder nach Marokko zurückgekehrt. Einige der EU-Mitgliedstaaten hatten Spanien wegen des Vorfalls heftig für seine Migrationspolitik kritisiert. Jetzt haben sich die EU-Innenminister in einer Krisensitzung ausgesprochen. Was dabei rausgekommen ist, berichtet Ursula Winkler.
2: Sie wollen künftig besser vorbereitet sein durch Frühwarnsysteme. Dazu gehört zum Beispiel auch, genauer in die sozialen Medien zu schauen. Denn viele Migranten hatten gesagt, sie seien durch Videos und Nachrichten bei TikTok und Co. auf die angeblich offene Grenze aufmerksam geworden. Sonst hätten sicher nicht Zigtausende diese gefährliche Reise angetreten. Mindestens 75 Menschen starben ja im Meer. Der Ansturm hatte auch für Streit zwischen den EU-Ländern gesorgt. Jetzt lobten aber die Innenminister das rasche Handeln der spanischen Behörden.
1: Über der Ostsee ist es erneut zu einem militärischen Zwischenfall gekommen. Die polnische Luftwaffe hat dort nach eigenen Angaben ein russisches Aufklärungsflugzeug abgefangen, zum dritten Mal innerhalb weniger Tage. Polen spricht von provokativen Aktionen Russlands. Der polnische Luftraum sei aber nicht verletzt worden.

0: worden. Die Grünen fordern einen besseren Hitzeschutz. Bundeskanzler Merz müsse eine Krise diesen Ausmaßes jetzt zur Chefsache machen. Das sagte Grünen-Fraktionschefin Dröge. Nötig sei in erster Linie ein Abkühl-Sofortprogramm für Krankenhäuser und Pflegeeinrichtungen, um besonders vulnerable Menschen zu schützen. Es ist jetzt kurz nach 11.
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0: Zwei Meldungen haben wir. Einmal die A3 Würzburg Richtung Nürnberg. Bitte aufpassen zwischen Höchstadt Ost und Erlangen West. Da liegt ein totes Wildschwein auf der Fahrbahn. Und die A8 München Richtung Stuttgart. Die ist aktuell gesperrt nach einem Unfall zwischen Adelshausen und Dasing.
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0: Das Wetter für München und die ganze Region.
1: In der Nacht, da ziehen vor allem in der Nordwesthälfte Schauer und Gewitter durch. Abseits davon ist es nur locker bewölkt. Die Temperaturen, die gehen runter auf 21 bis 15 Grad. Morgen am Mittwoch lösen sich Wolkenreste mit letzten Schauern auf. Dann scheint wieder häufig die Sonne. Zum Abend hin entstehen aus den Alpen heraus erneut Gewitter. Die Höchstwerte erreichen 30 Grad in der Rhön und bis zu 36 Grad an der unteren Donau.
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1: Ich bin Hendrik Daum. Die schwarz-rote Koalition trifft derzeit Vorkehrungen für eine Neuauflage des Zivildienstes. Und zwar für den Fall, dass die Wehrpflicht wieder eingeführt werden muss, um so genügend Soldatinnen und Soldaten zu rekrutieren. Linke und FDP kritisieren diese Vorbereitungen der Bundesregierung für einen neuen Zivildienst. Linken-Chefin Schwertner warnte, ein verpflichtender Zivildienst könnte tariflich bezahlte Arbeit im Sozialbereich verdrängen. Und FDP-Generalsekretär Hagen sagte, die Pläne zeigten, dass die Bundesregierung kein Vertrauen habe, die Sollstärke der Bundeswehr durch Freiwilligkeit zu erreichen. Rund 72.000 Migranten sind vergangene Woche irregulär in die spanische Nordafrika-Exklave Ceuta gelangt. Etwa 70.000 von ihnen sind inzwischen wieder nach Marokko zurückgekehrt. Einige der EU-Mitgliedstaaten hatten Spanien wegen des Vorfalls heftig für seine Migrationspolitik kritisiert. Jetzt haben sich die EU-Innenminister in einer Krisensitzung ausgesprochen. Was dabei rausgekommen ist, berichtet Ursula Winkler.
2: Sie wollen künftig besser vorbereitet sein durch Frühwarnsysteme. Dazu gehört zum Beispiel auch, genauer in die sozialen Medien zu schauen. Denn viele Migranten hatten gesagt, sie seien durch Videos und Nachrichten bei TikTok und Co. auf die angeblich offene Grenze aufmerksam geworden. Sonst hätten sicher nicht zigtausende diese gefährliche Reise angetreten. Mindestens 75 Menschen starben ja im Meer. Der Ansturm hatte auch für Streit zwischen den EU-Ländern gesorgt. Jetzt lobten aber die Innenminister das rasche Handeln der spanischen Behörden.
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0: Wetter für München und die ganze Region.
1: Im Moment ziehen vor allem im Nordwesten noch Schauer und Gewitter durch. Ansonsten ist es aber nur locker bewölkt und trocken. Die Temperaturen, die gehen bis in der Früh runter auf 21 bis 15 Grad. Heute am Mittwoch, da lösen sich Wolkenreste mit letzten Schauern auf und dann scheint wieder häufig die Sonne. Zum Abend hin entstehen aus den Alpen heraus erneut Gewitter. Die Höchstwerte erreichen heute 30 Grad in der Rhön und bis zu 36 Grad an der unteren Donau.
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1: Es ist 0 Uhr, ich bin Hendrik Daum. Die Innenminister der Europäischen Union wollen die spanische Regierung beim Schutz der EU-Außengrenze künftig stärker unterstützen. Das ist das Ergebnis einer gemeinsamen Videokonferenz. Zehntausende Menschen waren vergangene Woche von Marokko aus zwischenzeitlich in die spanische Exklave Ceuta eingedrungen. Von den insgesamt rund 72.000 Migranten sind inzwischen etwa 70.000 wieder nach Marokko zurückgekehrt. Mindestens 75 Menschen starben bei dem Versuch, Ceuta schwimmend zu erreichen. Nach einer Sondersitzung des Innenausschusses zum Anschlag auf den Berliner CSD sind nach Ansicht der Grünen noch viele Fragen offen. Fraktionsvize von Notz sagte, wesentliche Tatumstände seien noch nicht geklärt. Das betreffe unter anderem die vermeintliche Tatwaffe, eine Machete, die bisher nicht gefunden worden sei. Von Notz kritisierte, es gebe noch keine chronologische Aufstellung des Behördenhandels. Innenminister Dobrindt hat das inzwischen aber zugesagt. Im Streit um den Bau eines neuen Sessellifts im Allgäu haben sich Naturschützer und Betreiber geeinigt. Die Oberstdorf-Kleinwalsertal-Bergbahnen verpflichten sich durch den Vergleich zu weiteren Schutzmaßnahmen im betroffenen Gebiet. Da geht's laut Landesbund für Vogel- und Naturschutz etwa um Tiere wie Birkhuhn, Alpenmosaik, Jungfer, Zitronenzeisig und Waldbirkenmaus. Im Gegenzug kann die Scheitobelbahn am Fellhorn bei Oberstdorf jetzt gebaut werden. Sie soll schon im kommenden Winter den Betrieb aufnehmen. FIFA-Boss Gianni Infantino hat Medienberichten zufolge für den heutigen Mittwoch zu einer Krisensitzung des Weltverbands nach Marokko geladen. Der heftig in der Kritik stehende FIFA-Boss, heißt es, habe wichtige Mitarbeiter zu einem Treffen in die Hauptstadt Rabat beordert. Allerdings sei unklar, was er dort genau besprechen wolle. Infantino hatte zuletzt für eine Welle der Empörung in der Fußballwelt gesorgt, als seine Pläne zum Verkauf von WM-Rechten an Investoren bekannt wurden. Es ist jetzt kurz nach 12. Zwei Meldungen haben wir. Einmal die A3 Frankfurt Richtung Würzburg. Bitte aufpassen zwischen Bessenbach-Walderschaff und Weibersbrunn. Da steht ein Pannen-LKW. Und die A8 Stuttgart Richtung München. Hier gab es einen Unfall. Passiert zwischen Sulzemoos und Dachau

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0: Wetter für München und die ganze Region.
1: Im Moment ziehen vor allem im Nordwesten noch Schauer und Gewitter durch. Ansonsten ist es aber nur locker bewölkt und trocken. Die Temperaturen, die gehen bis in der Früh runter auf 21 bis 15 Grad. Heute am Mittwoch, da lösen sich Wolkenreste mit letzten Schauern auf und dann scheint wieder häufig die Sonne. Zum Abend hin entstehen aus den Alpen heraus erneut Gewitter. Die Höchstwerte erreichen heute 30 Grad in der Rhön und bis zu 36 Grad an der unteren Donau.
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1: Ich bin Hendrik Daum. Die Innenminister der Europäischen Union wollen die spanische Regierung beim Schutz der EU-Außengrenze künftig stärker unterstützen. Das ist das Ergebnis einer gemeinsamen Videokonferenz. Zehntausende Menschen waren vergangene Woche von Marokko aus zwischenzeitlich in die spanische Exklave Ceuta eingedrungen. Von den insgesamt rund 72.000 Migranten sind inzwischen etwa 70.000 wieder nach Marokko zurückgekehrt. Mindestens 75 Menschen starben bei dem Versuch, Ceuta schwimmend zu erreichen. Im Streit um den Bau eines neuen Sessellifts im Allgäu haben sich Naturschützer und Betreiber geeinigt. Die Oberstdorf-Kleinwalsertal-Bergbahnen verpflichten sich durch den Vergleich zu weiteren Schutzmaßnahmen im betroffenen Gebiet. Da geht's laut Landesbund für Vogel- und Naturschutz etwa um Tiere wie Birkhuhn, Alpenmosaik, Jungfer, Zitronenzeisig und Waldbirkenmaus. Im Gegenzug kann die Scheitobelbahn am Fellhorn bei Oberstdorf jetzt gebaut werden. Sie soll schon im kommenden Winter den Betrieb aufnehmen.
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0: das Wetter für München und die ganze Region.
1: Im Moment ziehen vor allem im Nordwesten noch Schauer und Gewitter durch. Ansonsten ist es aber nur locker bewölkt und trocken. Die Werte gehen bis in der Früh runter auf 21 bis 15 Grad. Heute am Mittwoch, da scheint wieder häufig die Sonne. Zum Abend hin entstehen aus den Alpen heraus aber erneut Gewitter. Die Höchstwerte erreichen 30 Grad in der Rhön und bis zu 36 Grad an der unteren Donau. Morgen am Donnerstag von den Alpen bis Niederbayern Schauer und Gewitter und nicht mehr ganz so heiß.
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1: Es ist 1 Uhr. Ich bin Hendrik Daum. Die schwarz-rote Koalition trifft derzeit Vorkehrungen für eine Neuauflage des Zivildienstes. Und zwar für den Fall, dass die Wehrpflicht wieder eingeführt werden muss, um so genügend Soldatinnen und Soldaten zu rekrutieren. Linke und FDP kritisieren diese Vorbereitungen der Bundesregierung für einen neuen Zivildienst. Linken-Chefin Schwertner warnte, ein verpflichtender Zivildienst könnte tariflich bezahlte Arbeit im Sozialbereich verdrängen. Und FDP-Generalsekretär Hagen sagte, die Pläne zeigten, dass die Bundesregierung kein Vertrauen habe, die Sollstärke der Bundeswehr durch Freiwilligkeit zu erreichen. Rund 72.000 Migranten sind vergangene Woche irregulär in die spanische Nordafrika-Exklave Ceuta gelangt. Etwa 70.000 von ihnen sind inzwischen wieder nach Marokko zurückgekehrt. Einige der EU-Mitgliedstaaten hatten Spanien wegen des Vorfalls heftig für seine Migrationspolitik kritisiert. Jetzt haben sich die EU-Innenminister in einer Krisensitzung ausgesprochen. Was dabei rausgekommen ist, berichtet Ursula Winkler.
2: Sie wollen künftig besser vorbereitet sein durch Frühwarnsysteme. Dazu gehört zum Beispiel auch, genauer in die sozialen Medien zu schauen. Denn viele Migranten hatten gesagt, sie seien durch Videos und Nachrichten bei TikTok und Co. auf die angeblich offene Grenze aufmerksam geworden. Sonst hätten sicher nicht zigtausende diese gefährliche Reise angetreten. Mindestens 75 Menschen starben ja im Meer. Der Ansturm hatte auch für Streit zwischen den EU-Ländern gesorgt. Jetzt lobten aber die Innenminister das rasche Handeln der spanischen Behörden.
1: In der Nähe von Schneitzelreuth im oberbayerischen Landkreis Berchtesgadener Land brennt im Moment ein Wald am Kranzbergkogel. Das Feuer ist noch nicht vollständig gelöscht. Eine Drohne der Feuerwehr hat eine Brandfläche von mehreren hundert Quadratmetern ausgemacht. Ein Polizeihubschrauber hat bereits erste Löschversuche aus der Luft unternommen. Gleichzeitig waren Feuerwehrkräfte am Boden im Einsatz. Heute sollen die Löscharbeiten mit mehreren Löschhubschraubern koordiniert fortgesetzt werden. FIFA-Boss Gianni Infantino hat Medienberichten zufolge für den heutigen Mittwoch zu einer Krisensitzung des Weltverbands nach Marokko geladen. Der heftig in der Kritik stehende FIFA-Boss, heißt es, habe wichtige Mitarbeiter zu einem Treffen in die Hauptstadt Rabat beordert. Allerdings sei unklar, was er dort genau besprechen wolle. Infantino hatte zuletzt für eine Welle der Empörung in der Fußballwelt gesorgt, als seine Pläne zum Verkauf von WM-Rechten an Investoren bekannt wurden. Es ist jetzt kurz nach 1.
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1: Die A92 haben wir Deggendorf Richtung München. Hier ist zwischen Landau an der Isar und Pilsting Groß-Köllenbach wegen einer Wanderbaustelle die rechte Spur blockiert. Und noch die A96 Bregenz Richtung München. Bitte aufpassen, zwischen der Grenze Lindau und Sigmarszell, da steht auf der rechten Spur ein defekter Schwertransporter.
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1: Im Moment ziehen vor allem im Nordwesten noch Schauer und Gewitter durch. Ansonsten ist es aber nur locker bewölkt und trocken. Die Werte gehen bis in der Früh runter auf 21 bis 15 Grad. Heute am Mittwoch, da scheint wieder häufig die Sonne. Zum Abend hin entstehen aus den Alpen heraus aber erneut Gewitter. Die Höchstwerte erreichen 30 Grad in der Rhön und bis zu 36 Grad an der unteren Donau. Morgen am Donnerstag von den Alpen bis Niederbayern Schauer und Gewitter und nicht mehr ganz so heiß.
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1: Ich bin Hendrik Daum. Die schwarz-rote Koalition trifft derzeit Vorkehrungen für eine Neuauflage des Zivildienstes. Und zwar für den Fall, dass die Wehrpflicht wieder eingeführt werden muss, um so genügend Soldatinnen und Soldaten zu rekrutieren. Linke und FDP kritisieren diese Vorbereitungen der Bundesregierung für einen neuen Zivildienst. Linken-Chefin Schwertner warnte, ein verpflichtender Zivildienst könnte tariflich bezahlte Arbeit im Sozialbereich verdrängen. Und FDP-Generalsekretär Hagen sagte, die Pläne zeigten, dass die Bundesregierung kein Vertrauen habe, die Sollstärke der Bundeswehr durch Freiwilligkeit zu erreichen. In der Nähe von Schneitzelreuth im oberbayerischen Landkreis Berchtesgadener Land brennt im Moment ein Wald am Kranzbergkogel. Das Feuer ist noch nicht vollständig gelöscht. Eine Drohne der Feuerwehr hat eine Brandfläche von mehreren hundert Quadratmetern ausgemacht. Ein Polizeihubschrauber hat bereits erste Löschversuche aus der Luft unternommen. Gleichzeitig waren Feuerwehrkräfte am Boden im Einsatz. Heute sollen die Löscharbeiten mit mehreren Löschhubschraubern koordiniert fortgesetzt werden.
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